0: Erstmals ist das ganze Messgelände ausgebucht, berichtet Xin Chang aus Köln.
1: Videospiele sind ein Milliardengeschäft. Weltweit setzt die Branche heuer rund 200 Milliarden Dollar um. Wie verbreitet Spielen in Österreich ist, erzählt Niki Laber vom Branchenverband ÖVUS.
2: Ja, wir haben in Österreich eine sehr große Marktdurchdringung. Man kann sagen, 6,1 Millionen Österreicher spielen, und zwar regelmäßig.
1: Aber auch die

0: Und jetzt zum Wetter mit Nathalie Auer.
1: Jede Menge Sonnenschein erwartet uns heute. In den nächsten Stunden ist es ganz vereinzelt, aber auch nebelig. Im Laufe des Tages ziehen auch ein paar Wolken durch und diesmal kann der Himmel diesig sein. Es ist nämlich Sahara-Staub in der Luft. Regenschauer sind heute aber die absolute Ausnahme. Am ehesten kann es noch im Bergland stellenweise nass werden. Die Temperaturen, die liegen im Moment noch fast überall unter 20 Grad. Am Nachmittag wird es dann sehr warm bis heiß mit 27 bis 33 Grad. Morgen wird es dann noch heißer, bis zu 36 Grad sind im Donauraum möglich.
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1: Im Studio Moritz Strobel. Es ist 3 Uhr. Milliardenvergleich für Meta. Im Prozess um die Gefahren von Social Media für Kinder und Jugendliche hat sich Meta mit mehreren US-Bundesstaaten auf eine Zahlung von fast 17 Milliarden Dollar geeinigt. Damit hat sich Meta aber möglicherweise einen noch größeren Betrag erspart. Es standen 1,4 Billionen Dollar Strafzahlungen im Raum, USA-Korrespondentin Barbara Wolschek.
2: Ja, die Summe ist deutlich weniger als ursprünglich von den Klägern gefordert. Und es ist doch nur ein Bruchteil dessen, was dieser Konzern alleine in einem Quartal verdient. Aber wäre dieses Verfahren länger gelaufen, dann wäre diese Strafzahlung vermutlich doch sehr viel weit höher ausgefallen. Es ist also auch ein Versuch von Meta, hier etwas abzufangen, vor allem auch in vielen anderen Verfahren, die derzeit gegen diesen Konzern laufen. Jetzt hat Meta ein werbebasiertes Geschäftsmodell, das heißt diese Veränderungen, und das sind durchaus tiefgreifende Veränderungen. Die werden auch hier etwas verändern, aber ich bin mir sehr sicher, dass dieser Konzern Wege finden wird, um diese Veränderungen marktgewinnend zu verkaufen.
1: Nach den verheerenden Überschwemmungen in Nepal sprechen die Behörden mittlerweile von 160 Toten. Hunderte Menschen, darunter auch Touristen, werden aber nach wie vor vermisst. Die Zahl der Toten könnte also noch steigen. Ob Österreicher unter den Betroffenen sind, ist nicht bekannt. Und die Frauen des SKN St. Pölten müssen sich im Hinspiel der Fußball-Champions-League-Qualifikation Juventus Turin geschlagen geben. Die Niederösterreicherinnen verlieren mit 0:3, berichtet Christoph Ott.
3: Damit rückt die Hoffnung der Niederösterreicherinnen mit Kapitän Jennifer Klein von der 5. Teilnahme in der Champions League in weite Ferne.
4: Wir haben uns viel, viel mehr vorgenommen mit dem Ball. Haben wir uns heute viel zu sehr versteckt. Technisch und individuell waren wir heute nicht auf unserem Level. Also das können wir deutlich besser. Deshalb ist jetzt die Enttäuschung auf jeden Fall größer mal.
3: Die Italienerinnen werden ihrer Favoritenrolle gerecht und führen bereits in der ersten Hälfte mit 2:0 und erzielen kurz vor dem Ende noch das dritte Tor zum 3:0 Endstand. Der SKN-Trainer Laurent Fassot kann dennoch etwas Positives mitnehmen. Ich bin stolz, dass wir 90 Minuten versucht haben, beim Stand von 0:2 den Anschlusstreffer zu erzielen, um Hoffnung für das Rückspiel zu haben. Leider war das dritte Tor ein bisschen zu viel. Eines ist aber fix, auch wenn die St. Pöltenerinnen das Rückspiel verlieren sollten, geht die internationale Reise im Women's Europacup weiter.
1: Und jetzt zum Wetter mit Nathalie Auer.
5: Noch haben wir es frisch, bei meist nur 13 bis 19 Grad. Tagsüber legen die Temperaturen dann aber ordentlich zu. 27 bis 33 Grad hat es am Nachmittag. Dazu gibt's heute viel Sonnenschein. Frühnebel und Wolkenfelder sind aber auch ein paar dabei. Und außerdem kann der Himmel diesig sein durch Sahara-Staub. Morgen überwiegt im Großteil des Landes wieder der Sonnenschein. Und es wird noch heißer. Bis zu 35 oder 36 Grad werden es im Donauraum. Von der Schweiz erreicht uns im Laufe des

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1: Im Studio Moritz Strobel. Es ist 4 Uhr. Bundesländer und Gemeinden verwenden das Einkommen von Pflegebedürftigen, um ihre Pflege zu finanzieren. Aber sie greifen dabei nicht nur auf Pension und Pflegegeld, sondern auch auf Erträge von Lebensversicherung, Wertpapieren und Sparguthaben zu. Peter Daser berichtet.
2: Die Regeln der Bundesländer sind unterschiedlich. Manche behalten zur Pflegefinanzierung sämtliches Einkommen der Betroffenen ein, nicht nur den Großteil von Pension und Pflegegeld, sondern zum Beispiel auch Rentenversicherungen, Betriebspensionen, Zinsen von Sparbüchern, von Bausparverträgen oder Dividenden. Zumindest bei Zinsen und Dividenden soll das aufhören, fordern die Seniorenvertretungen nun. Birgit Gerstorfer vom SPÖ-Pensionistenverband sagt:
3: Wir fordern, dass es einheitliche Lösungen gibt, dass es rechtlich abgeklärt wird und dass natürlich auf Zinsen und auf Aktiengewinne nicht zugegriffen wird.
2: Dieselbe Forderung kommt auch von Ingrid Korosek vom ÖVP-Seniorenbund. Der Seniorenrat werde nun Gespräche mit den Ländern führen.
1: Vorsicht bei Online-Flugreisen. Bei einigen Anbietern werden Angebote ja günstiger, wenn man ein kostenpflichtiges Abo abschließt. Aber bei einem Anbieter gibt es da besonders oft Probleme, berichtet Gerhard Janser.
4: Wer einen Urlaubsflug buchen möchte, beginnt die Suche oft bei Reise- oder Flugbuchungsportalen. Die Flüge gibt's billig, teuer wird's oft erst danach, sagt Karl Glatt von der Internet-Ombudsstelle. Ein Vermittler falle besonders negativ auf.
5: Bei Apodo Prime ist es einfach so, dass man bei der Suche nach einem Flug zunächst auf einen Flug kommt, der zu diesem Apodo Prime-Preis angeboten wird und man dann im Zuge der Buchung unbewusst eben auch eine Apodo Prime-Mitgliedschaft abschließt, ohne das wirklich zu wissen.
4: Das Unternehmen sagt dazu, Kunden und Kundinnen könnten klar zwischen den Modellen wählen. Wer bereits getätigte Zahlungen zurückweist und klarstellt, auch in Zukunft nicht mehr zu bezahlen, sei jedenfalls im Recht, sagt der Verbraucherschützer.
1: Eine 8-Jährige ist zur Lebensretterin geworden. Eine Hornisse hat ihren Vater in Imbach im Bezirk Krems gestochen und einen allergischen Schock ausgelöst. Die 8-Jährige hat dann mit der Notrufzentrale telefoniert und parallel ihre Mutter per Smartwatch verständigt. Der Vater konnte sofort behandelt und ins Spital gebracht werden. Und Brasilien verklagt jetzt auch Discord und verlangt mehr als 80 Millionen Euro. Brasilien wirft der Chatplattform vor, nicht genug für den Jugendschutz zu tun. Die Vorwürfe kommen direkt nach einer ähnlichen Klage, die Brasilien gegen TikTok eingereicht hat. Und jetzt das Wetter mit Nathalie Auer.
6: Jede Menge Sonnenschein erwartet uns heute. In den nächsten Stunden ist es ganz vereinzelt, aber auch nebelig. Im Laufe des Tages ziehen auch ein paar Wolken durch und diesmal kann der Himmel diesig sein. Es ist nämlich Sahara-Staub in der Luft. Regenschauer sind heute aber die absolute Ausnahme. Am ehesten kann es noch im Bergland stellenweise nass werden. Die Temperaturen, die liegen im Moment noch fast überall unter 20 Grad. Am Nachmittag wird es dann sehr warm bis heiß mit 27 bis 33 Grad. Morgen wird es dann noch heißer, bis zu 36 Grad sind im Donauraum möglich.
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0: 30 Menschen sind mittlerweile im Raum Linz an Legionellen erkrankt. 3 sind gestorben. Auf der Suche nach der Infektionsquelle deutet derzeit vieles auf eine Kühlanlage hin. Während im Labor dazu noch Proben ausgewertet werden, stellt sich bereits die Frage nach einer möglichen Haftung. Jürgen Freimuth berichtet.
1: Wenn sich herausstellt, dass eine bestimmte Anlage eines Unternehmens die Legionellen verbreitet hat, kann auch eine Haftung in Frage kommen, sagt Andreas Gerolding vom Institut für Zivilrecht an der Johannes Kepler Universität in Linz.
2: Grundsätzlich ist das vorstellbar, allerdings muss jemand in diesem Unternehmen gegen die sogenannte gebotene Sorgfalt verstoßen haben, das heißt Vorschriften nicht eingehalten haben, etwa die Wartung nicht im gebotenen Abstand vorgenommen haben.
1: Die Behörden müssen dafür aber nicht nur die Quelle der Legionellen finden, sondern auch den Zusammenhang zu den einzelnen Erkrankungen belegen. Gelingt dieser Nachweis, können Schadenersatzansprüche der Erkrankten oder Hinterbliebenen beim Verursacher geltend gemacht werden.
0: Bundeskanzler Stocker nimmt heute in Berlin an einem Treffen mehrerer EU-Regierungschefs teil, zu dem der deutsche Kanzler Merz eingeladen hat. Mit dabei sind unter anderem auch Dänemark, Finnland und die Niederlande. Es handelt sich um sogenannte Nettozahlerstaaten, die mehr Geld nach Brüssel überweisen, als sie über Programme und Subventionen zurückbekommen. Bei dem Treffen wollen sie sich in der Debatte um die künftigen EU-Finanzen abstimmen. CIA-Direktor Radcliffe hat Russland bei seinem Besuch in Moskau vor einem Angriff auf NATO-Verbündete gewarnt. Das berichten das Wall Street Journal und das Magazin Politico. Demnach hat er den Kreml auch dazu gedrängt, die militärische und finanzielle Unterstützung für den Iran herunterzufahren. Radcliffe hatte die russische Hauptstadt am Dienstag besucht. Über den Inhalt seiner Gespräche wurde bisher nur wenig bekannt. Nach der verheerenden Sturzflut im Grenzgebiet zwischen Nepal und Tibet steigt die Zahl der Opfer. Die Behörden sprechen mittlerweile von 162 Toten. Hunderte Menschen werden aber nach wie vor vermisst, die meisten davon Touristen. Ob Österreicher unter den Betroffenen sind, ist derzeit unklar. Die US-Erdbebenwarte geht indes davon aus, dass die Sturzflut durch einen Gletscherabbruch mit anschließender Eislawine ausgelöst wurde. Das waren die Nachrichten mit Tom Brandenberger.
3: Und wir schauen aufs Oberösterreich-Wetter heute, falls es Ihnen heute so vorkommt. Es ist ein bisschen diesiger als in den letzten Tagen. Es liegt auch Sahara-Staub in der Luft aktuell. Heute wird es heiß mit bis zu 33 Grad in Oberösterreich. Es bleibt aber trocken. Morgen dafür eine Spur heißer, aber Gewittergefahr dabei. Und wenn man sich das heute so anschaut, wirklich echt feines, feines Sommerwetter. Also ja, wir schauen noch auf die aktuellen Temperaturen von jetzt in der Früh. 13 Grad jetzt in Freistadt, Kollerschlag 15 Grad, Ried im Innkreis 19 Grad und natürlich schauen wir noch auch noch kurz auf das Wochenende. Da werden es am Samstag bis zu 26 Grad, ein recht ein feiner Sommertag, nicht zu heiß, nicht zu kalt und am Sonntag auch bis zu 28. Es ist 5.03 Uhr, ORF Radio Oberösterreich mit dem besten Verkehrsservice im Land und wir haben die Straßen für Sie im Blick und da schaut es gut aus. Gute und sichere Fahrt.
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3: Und falls die Augen jetzt in der Früh um diese Uhrzeit noch nicht ganz so gut aufgehen, dann hilft hoffentlich diese Nummer.
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3: Klassiker von Peter Cornelius, gleich bei uns, davor jetzt noch Rod Stewart mit Baby Jane, absoluter Klassiker und Jeans On von David Dundas. Schönes Aufstehen.

der Klassiker um 5.11 Uhr bei uns in Radio Oberösterreich. Schönen guten Morgen. Jetzt haben wir ein bisschen Musik aus Österreich für Sie. Ich finde, mit Peter Cornelius geht einfach das Aufstehen. Kann sich zumindest einreden. Ein bisschen leichter. Kommen Sie gut rein in diesen Donnerstag.

Die Everly Brothers in Radio Oberösterreich. Und falls Sie sich denken, boah, das ist mir jetzt ein bisschen zu flott gegangen in der Früh, dann bringt Revolverheld jetzt eine Spur Entspannung und Ruhe wieder in Ihren Morgen. Der Song, der fühlt sich ein bisschen an wie vielleicht der warme Kaffee jetzt in der Früh, frisch von der Kaffeemaschine. Starten Sie auf jeden Fall gut rein in diesen Donnerstag. Es ist 5.21 Uhr.

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1: 5:30 im Studio Stefan Schnabel. Guten Morgen. Viele Bauern in Oberösterreich sorgen sich, ab 2027 soll Sickerwild nach EU-Recht weder gehalten noch gezüchtet werden dürfen. Betroffen sind österreichweit rund 250 Betriebe, knapp 90 davon in Oberösterreich. Bauernbund, Landwirtschaftskammer und Wildtierhalter fordern eine Ausnahmegenehmigung, damit die Betriebe weiter bestehen bleiben. Die groß angelegte Suchaktion nach dem abgestürzten Kleinflugzeug im Attersee wird heute fortgesetzt. Das Kleinflugzeug ist gestern Mittag in Salzburg gestartet und kurze Zeit später aus noch unbekannten Gründen bei Steinbach in den Attersee ins Wasser gestürzt und untergegangen. Seitdem suchen die Rettungsmannschaften nach dem Unfallwrack und den vermissten Insassen. Nach dem erstmaligen Einzug in die Ligaphase der Fußball Champions League werden heute Abend die Gegner des LASK ausgelost. Um 18 Uhr beginnt die Auslosung in Monaco. Der LASK wird 8 Gegner bekommen. Möglich sind auch große Namen wie Bayern München, Real Madrid, Liverpool oder Paris. Und das waren die Nachrichten, jetzt das Wetter. Sophie.
2: Und es ist noch total bald, aber es ist schon sehr, sehr hell draußen. Morgen ist nämlich Vollmond und morgen zahlt sich das Aufstehen quasi doppelt aus, weil um 6:15 haben wir eine Mondfinsternis bei uns in Oberösterreich. Schauen wir auf das Wetter heute. Es wird wirklich, wirklich heiß mit bis zu 33 Grad. Es soll aber trocken bleiben. Jetzt in der Früh noch eher frisch, 16 Grad meldet Frankenmarkt. Rohrbach sind es 15 Grad und Reichenau im Mühlkreis auch 15 Grad. 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Und wir haben die Straßen für Sie im Blick. Und da schaut's gut aus. Gute und sichere Fahrt.
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0: Schönen guten Morgen mit Queen. Mal mit Rock'n'Roll zum Aufstehen. Freddie Mercury um 6:08. Guten Morgen.
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0: Heute mit Theresa Stampler. Sie ist Wertevorständin des Herz-Jesu-Krankenhauses in Wien.
2: In herausfordernden Lebenssituationen und Krisen, wie beim Tod eines geliebten Menschen, bei Krankheit oder beim Verlust der Arbeit, kann es schwer sein, das Leben als gut zu empfinden. Manches, was wertvoll war, verliert an Bedeutung. Was Freude bereitet hat, hinterlässt nur ein schales Gefühl. Ich muss dabei an die Bewohnerin eines Pflegewohnheims denken, die ich begleitet habe. Nach dem Tod ihrer Tochter verlor für sie im Leben vieles an Bedeutung. Ja, ihr ganzes Leben erschien ihr plötzlich sinnlos. Es war eine schwere Zeit für sie, in der ihr der Glaube eine große Stütze war. Mit der Zeit fand sie eine neue Haltung zum Leben und beschloss, nicht aufzugeben, sondern sich dem Leben wieder zuzuwenden. Sie gab sich selbst eine neue Aufgabe. Jeden Tag ging sie am Nachmittag von ihrem Zimmer bis zur Kapelle und betete dort für ihre verstorbene Tochter. Das gab ihr einen neuen Sinn in ihrem Leben. Sinn und Bedeutung kann im Leben auf drei verschiedene Weisen gefunden werden. Im Erleben, zum Beispiel durch eine schöne Reise oder eine erfüllende Begegnung. Im Erschaffen, wenn man ein Haus baut oder eine Aufgabe im Leben hat. Und in der Haltung, der Einstellung, die ich zum Leben einnehme. Die Bewohnerin des Pflegewohnheims hat ihren Lebenssinn wiedergefunden, indem sie wieder eine positive Haltung zum Leben gefunden hat. Und indem sie sich selbst eine Aufgabe gegeben hat.
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1: Einfach lässiger Poprocker aus Österreich mit der Christina Stürmer, die morgen Abend auch live in Oberösterreich ist. Quasi Heimspiel für Christina Stürmer im Posthof in Linz morgen Abend. Schönen guten Morgen mit der besten Musik hier in Radio Oberösterreich. Um 13 Minuten vor 6 geht's rein in den Donnerstag.

0: Guten Morgen, Oberösterreich. Mit Ihrer Musik zum Aufstehen um 6:09. Die Bangles mit Manic Monday, gleich in voller Länge.
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2: Im Nachrichtenstudio begrüßt Sie Tom Brandenberger. Wenn Sie jetzt gerade zuhören, dann haben Sie hoffentlich eine angenehme Nacht hinter sich. Denn guter und vor allem ausreichend Schlaf ist wichtig. Wer dauerhaft zu wenig oder schlecht schläft, kann die eigene Gesundheit belasten. Das alles ist nicht unbedingt neu. Forscher weisen aber auch darauf hin, dass man verlorenen Schlaf nicht nachholen kann. Mehr von Christian Pani.
3: Ein Drittel unseres Lebens verbringen wir schlafend und weil anderes oft gerade wichtiger, dringender ist und länger dauert, kürzen wir schnell bei unserer Schlafdauer. Doch verlorenen Schlaf kann man nur bedingt nachholen. Die Batterien sozusagen rückwärts aufladen geht auf Dauer nicht, sagt Katharina Mühlbacher vom Schlaflabor im Herz-Jesu-Krankenhaus in Wien.
4: Das funktioniert kurzfristig, aber chronische Schlafstörungen oder chronische Schlaflosigkeit kann man nicht nachholen.
3: Im Schlaf sinkt der Blutdruck, der Kreislauf wird entlastet. Schlaf ist auch wichtig für das Immunsystem, den Stoffwechsel und die Zellerneuerung. Das Gehirn speichert zudem die Informationen des Tages ab und verarbeitet das Erlebte. Das braucht Zeit, je nach Schlaftyp zwischen 6 und 9 Stunden pro Nacht.
2: Microsoft-Gründer Bill Gates hat in einem Brandbrief vor den Risiken künstlicher Intelligenz gewarnt. Niemand habe bisher einen Plan, wie sich die Gefahren der Technologie eindämmen ließen, schreibt Gates in dem Brief, der auf seinem Blog veröffentlicht wurde. Er fordert, bestimmte Arbeitsplätze für Menschen zu reservieren und schlägt eine Robotersteuer vor, analog zur Lohnsteuer bei einem Arbeitnehmer. Im Grenzgebiet zwischen Nepal und Tibet ist das wahre Ausmaß der Flutkatastrophe weiter nicht absehbar. Die nepalesischen Behörden sprechen mittlerweile von 162 Toten. Auf beiden Seiten der Grenze werden aber noch mehr als 650 Menschen vermisst. Viele davon Touristen aus dem Ausland. Die US-Erdbebenwarte geht indes davon aus, dass die Sturzflut durch einen Gletscherabbruch mit anschließender Eislawine ausgelöst wurde. Zum Sport. Ein Selbstfaller hat die Erfolgsserie von Rapid Wien beendet. Die Hütteldorfer verpassen die Teilnahme an der Europacup Conference League durch eine Niederlage im Elfmeterschießen gegen Heart of Midlothian aus Schottland. Nach Verlängerung war es wie im Hinspiel 2:2 gestanden. Und das, obwohl Rapid Lang in Überzahl spielte, Martin Lang.
5: Doch Erçankara führt Rapid lange Zeit 1-0. Die Schotten bekommen eine gelb-rote Karte, gleichen aus, gehen in der Verlängerung in Führung. Und in Minute 119 gelingt Zvetkovic noch das 2:2. Rapid rettet sich ins Elfmeterschießen. Da verschießt Thilio und Rapid verpasst die Conference League-Torhüter Niklas Hedl.
6: Wir haben eine richtig gute erste Hälfte gespielt, haben vielleicht sogar Chancen aufs 2-0. Aber es war dann klar in der zweiten Hälfte, dass der Gegner ein bisschen was umstellen wird. Zu billig, retten uns dann zum Glück noch ins Elfmeterschießen. Und dann haben wir kein Glück gehabt. Beinahe gibt es uns nichts. Wir sind ausgeschieden.
5: Um die Conference League-Teilnahme spielt die Wiener Austria heute ab 20.30 Uhr im Rückspiel gegen Braga aus Portugal und ab 19 Uhr um die Europa League Salzburg gegen Mjällby aus Schweden.
2: Das waren die Nachrichten mit Tom Brandenberger.
7: Hier ist das Oberösterreich-Wetter für den Donnerstag.
8: Und wenn Sie morgen auch um diese Uhrzeit schon munter sind, dann zahlt sich das quasi doppelt aus. Morgen rund um 6.10 Uhr in der Früh gibt es eine Mondfinsternis in Oberösterreich. Können Sie sehen, wenn Sie einen freien Blick in Richtung Westen haben. Schauen wir jetzt auf das Wetter in der Früh. Die Temperaturen sind eine Spur wärmer als in den letzten Tagen. Also man merkt schon, man braucht nicht mehr die ganz dicke Weste jetzt in der Früh. In St. Wolfgang sind es gerade 16 Grad, in Linz sind es knapp 19 Grad, Wels meldet am KJ 17 Grad. Heute wird es sehr, sehr sonnig in Oberösterreich mit bis zu 33 Grad sogar teilweise. Morgen wird es noch eine Spur heißer und Richtung Wochenende kühlt es dann wieder ab, wobei der Samstag definitiv der freundlichere Tag wird mit knapp 28 Grad.
7: 6.03 Uhr. Wir schauen auf die Straßen in Oberösterreich.
8: Das schaut gut aus. Gute und sichere Fahrt.
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7: Irgendwie ist der Kalender ein bisschen weiter als das Wetter schon. Ne? Wenn es jetzt wieder heiß wird, Ende August, na bumm.
8: Naja, wir haben ja noch den ganzen September.
7: Aber Sie merken auch, die Sonne geht erst in so 10 Minuten ungefähr auf. Ist halt schon Ende August, gell, der 27. Starten wir es gut rein mit der besten Musik bei uns. Guten Morgen.

0: Schönen guten Morgen, um 6:11 mit Radio Oberösterreich. Was sind denn so die Pflanzen der Zukunft im Garten? Welche gibt's denn, die die Trockenheit auch aushalten? Weil die Trockenheit, die wird nicht weniger. Weil es ist völlig klar, sie sind jetzt im Sommer ja auch mit dem Gießen nicht hinterhergekommen, da gegen die Trockenheit anzukämpfen auf dem Balkon oder im Garten, das wäre ärgste Wasserverschwendung gewesen einfach.
1: Simona Pindeos vom Guten Morgen Oberösterreich Team hat sich das für Sie angeschaut. Guten Morgen, was wird denn nicht gleich braun?
2: Guten Morgen. Ja, es gibt da einen Zauberbegriff, nämlich trockenheitsresistente Pflanzen. In diese Richtung wird inzwischen auch vermehrt gezüchtet. Gartencenterbetreiber und Gartenplaner bemerken bei der Kundschaft schon länger ein Umdenken, wie Julia Probst von Gartenzauner in Kleinzell erzählt.
3: Also sie wollen einfach auch die Pflanzauswahl wirklich, die dann funktioniert und auch tatsächlich wächst dort. Die letzten 5 Jahre, kann man sagen, hat das Thema schon sehr an Bedeutung nochmal zugenommen.
0: Und was sind so Pflanzen als Beispiel?
2: Ja, das können die bekannten Sonnenklassiker sein, wie Sonnenhut, Fetthenne, Steppensalbei, aber auch das argentinische Eisenkraut mit lila Dolden oder die Prachtkerze, so ein filigranes Gewächs, das auch eine Lockerheit reinbringt. Wer eine Klimaanlage für die Zukunft pflanzen mag, der setzt auf klimafitte Bäume. Das sind etwa Steineiche, Felsenbirne, die immergrüne Magnolie, Zypressen und so weiter. Unser Biogärtner Karl Bloberger sagt immer, Bäume sind die beste Klimaanlage. Ein 100-jähriger Baum arbeitet, das muss man sich vorstellen, wie 20 Klimageräte.
0: Das ist schon beeindruckend und sehr, sehr toll. Ist nur die Frage, wo kriegen Sie jetzt den 100-jährigen Baum für den Garten her, ne?

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1: Das sind Songs, die einfach so dahin rollen wie eine grüne Welle auf dem Weg in den Donnerstag. Guten Morgen mit Radio Oberösterreich und einer Akustiklegende Mrs. Robinson um 16 nach 6. Guten Morgen.

0: Schönen guten Morgen, es ist 7:07. Hier ist Radio Oberösterreich am Donnerstag in der Früh und ein richtig sympathisches Geburtstagskind gibt es heute, das jeder kennt, also ich glaube, Gerhard Berger, Ex-Formel-1-Fahrer, ist 67. Sophie, du bist so jung, kennst den Gerhard Berger noch?
1: Formel 1 ist jetzt nicht mein Hauptthema, sagen wir es mal so.
0: Tiroler Sunnyboy. Formel-1-Legende, obwohl er gar nicht so viel gewonnen hat, ist er eine Legende. Und Gerhard Berger ist einfach super. Und was auch fix ist beim Gerhard Berger?
2: Ich heb die Österreicher die Daumen.

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1: 6:30, der Überblick. Suche nach dem Unfallwrack nach dem Kleinflugzeugabsturz im Attersee. Ragweed plagt derzeit viele Allergiker. Das Wetter heute sonnig und warm. Im Studio Stefan Schnabel. Guten Morgen. Nach dem Absturz eines Kleinflugzeugs gestern Vormittag in den Attersee geht die Suche nach dem Unfallwrack heute weiter. Bislang sind nur Teile des Wracks in der Tiefe des Sees bei Steinbach geortet worden. Wolfgang Schneitel berichtet.
2: Noch ist die genaue Position des Unfallwracks, das in einer Tiefe von 140 Metern, 200 Meter weit vom Ufer entfernt vermutet wird, unbekannt. Erst wenn diese Position klar ist, kann die Behörde die Bergung des Flugzeugs anordnen. Das kann durchaus noch einige Tage dauern, heißt es. Denn noch ist völlig unklar, in welchem Zustand sich das Unfallwrack befindet, so der Bezirksfeuerwehrkommandant von Vöcklabruck, Wolfgang Hufnagel.
3: Wenn das zerstört ist und man sagt, okay, wenn wir jetzt anhängen, dann haben wir vielleicht da ja drei Meter Stücke und das andere bleibt unten, dann Stück für Stück, dann ist das natürlich mühsam.
2: Das Kleinflugzeug ist gestern kurz nach Mittag bei Steinbach in den Attersee gestürzt. Über den Verbleib der Insassen und über die Unfallursache ist derzeit nichts bekannt.
1: Darüber kann derzeit nur spekuliert werden. Laut Medienberichten sollen ein 25-jähriger Fluglehrer und ein 20-jähriger Flugschüler aus Deutschland in dem Kleinflugzeug gesessen sein. Allergiker spüren derzeit die Pollenbelastung durch Beifuß. Besonders das beifußblättrige Traubenkraut, besser bekannt als Ragweed, kann zu Problemen führen. Es ist oft an Straßenrändern, Dämmen oder auch unbebauten Stellen zu finden. Markus Berger vom Pollenwarndienst.
4: Die Dürre und die Trockenheit sind jetzt nicht gerade zuträglich für die Pflanze. Allerdings ist das Ragweed so allergen. Das bedeutet, es sind so wenige Pollen notwendig für Beschwerden, dass auch trotz Trockenheit starke Beschwerden zu erwarten sind. Wir wissen einfach, dass die Allergene vom Ragweed bei den Menschen sehr schnell starke Beschwerden verursachen.
1: Der Schwerpunkt liegt im Donau- und Zentralraum. Ragweed ist im Gegensatz zum pannonischen Gebiet und den südlichen Bundesländern in Oberösterreich weniger häufig. Die oberösterreichischen Betreiber des großen Hotelumbaus beim Rathausbogen in der Stadt Salzburg sind pleite. Das meldet der Kreditschutzverband. Diese Baustelle, die mehrere Altstadthäuser umfasst, steht schon seit einem Jahr still. Der Masseverwalter sagt, dass der gesamte Komplex verkauft werden wird. Jörg Eisenberger berichtet.
5: Am Goldeck sollte der Gebäudekomplex direkt an der Staatsbrücke heißen. 30 Millionen wollte der Betreiber aus dem oberösterreichischen Altmünster investieren. Jetzt aber ist der finanzielle Ofen aus. Mehr als 31 Millionen Euro Schulden, meldet der Kreditschutzverband. Masseverwalter ist der Salzburger Rechtsanwalt und frühere Bürgerlistenpolitiker Helmut Hüttinger.
6: Grundsätzlich ist es ein durchaus attraktives Projekt, einerseits von der Lage und auch von der Größe. Es scheint etwas schwierig zu sein aufgrund der Konfiguration des Gebäudes mit relativ kleinen Räumlichkeiten.
5: Eine Bank hat den Insolvenzantrag gestellt.
6: Wir werden das genau prüfen, welche Verwertungsmöglichkeiten es gibt. Und der nächste Schritt wird zunächst sicher einmal sein, die Liegenschaft zu schätzen und dann auf Interessentensuche zu gehen.
5: Schon vergangenen Sommer sind Finanzierungsprobleme der Hotelumbaubetreiber bekannt geworden. Laut ursprünglichem Zeitplan wollte man sogar schon vor knapp 2 Jahren aufsperren.
1: Das heiße Wetter in diesem Sommer hat sich bei vielen Landsleuten auf den Kreislauf ausgewirkt. Zum Blutspenden sind die Oberösterreicherinnen und Oberösterreicher aber trotzdem fleißig gegangen. Da habe sich die Hitze nicht negativ ausgewirkt, sagt die medizinische Direktorin der Blutzentrale des Roten Kreuzes in Linz, Susanne Süßner.
7: Bei uns in Oberösterreich Gott sei Dank nicht. Unsere Blutspender sind uns sehr treu erhalten geblieben und haben uns trotz der enormen Temperaturen sind zu uns gekommen, zu den Blutspendeaktionen und haben uns mit ihrer Blutspende unterstützt.
1: Und gefährlicher sei das Blutspenden bei der Hitze auch nicht gewesen, so Süßner.
7: Wenn man die gesundheitlichen Voraussetzungen hat, also 18 Jahre bis 70 Jahre, ausreichend Körpergewicht hat, mindestens 50 Kilo und eben nicht vorher krank war oder sich sich irgendwie schwindelig fühlt, kann man jederzeit Blut spenden gehen. Ganz wichtig ist an solchen Tagen, dass man ganz viel trinkt und auch gut gegessen hat, bevor man zur Blutspende kommt, so damit man nicht irgendwie eine negative Erfahrung hat.
1: Viel trinken und gut essen, ein gutes Motto. Bei welchem Wetter denn heute, Sophie?
8: Es wird sonnig und warm, also vielleicht eher was Leichtes, bei bis zu 30 Grad. Am Freitag am Abend gibt es dann Regen und Gewitter, aber auch bis zu 35 Grad. Schauen wir noch kurz auf das Wochenende. Da wird der Samstag definitiv der bessere Tag. Sonnig und trocken. Perfekt für die Kids und für die Enkel, die gerade noch Ferien haben. Da gibt es ein Spielefest vom Land Oberösterreich auf der Höss. Quasi alte Spiele neu entdeckt. Und da werden es bis zu 26 Grad. Also wirklich feines, feines Wetter. Jetzt gerade leicht wolkig in St. Agatha. Schauen wir noch auf die aktuellen Temperaturen. Linz 18 Grad, Frankenmarkt 15 Grad, in Reichersberg sind es auch 15 Grad. Und es kann sein, dass es Ihnen halt heute leicht diesig vorkommt. Es liegt nämlich Sahara-Staub in der Luft.
9: Es ist 6.35 Uhr. Es tut sich auf den Straßen in Oberösterreich.
8: Da sind uns keine Störungen gemeldet worden. Gute Fahrt.
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0: Come on, am Donnerstag in der Früh. Hier ist Radio Oberösterreich. Rein geht's um 6.43 Uhr. Guten Morgen. Mir kommt vor, jetzt braucht dafür jeder ein Lask-Trikot auf einmal, oder?
1: Ha, genau.
0: Also alle, die sich da gern anhängen und mit dem Lask die Champions League feiern. Im Fanshop, im Lask-Fanshop bei Viktor Mach, da war gestern nach der Champions League-Qualifikation gleich einmal einiges los. Radio Oberösterreich-Reporterin Isabella Miniberger war dabei.
2: Ja, auf jeden Fall. Alle kommen mit am Lachen und wir freuen uns natürlich auf unsere Fans, die uns ja begleitet haben und was unsere Mannschaft dann abgeliefert hat, spüren wir sehr positiv bei uns bei den Fanartikeln und die finden großen Absatz.
3: Decken Sie sich extra ein da jetzt im Fanshop? Bin selber in Linz geboren und lebe aber in Wien und habe mir gedacht, okay, wenn ich schon in der Stadt bin, muss ich meinen Geburtsort ehren und kaufe mir eines dieser Trikots zum Champions League Eintritt.
4: Dieses Trikot, wo sie gespielt haben, dieses rote, ist schon besonders. Vor allem verbindet man das einmal mit diesem Sieg. Das überlege ich echt, wenn man das besorgt. Ja.
2: Die neue Presse ist sehr exklusiv gespielt worden, ist noch nicht erhältlich, befindet sich gerade am Weg zu uns und wird in circa 2 Wochen bei uns im Fanshop verfügbar sein.
0: Also Lask-Fans sind dann aber wahrscheinlich viele rot unterwegs mit dieser neuen Champions League-Dress, oder?
1: Run drauf sein.
0: So eine legendäre rote Dress für die Schwarz-Weißen. Mhm. Heute Abend übrigens die Auslosung und da hoffen alle zumindest auf einen Hammer-Club, einen Weltclub, der dann mit dabei ist im Spielplan. In 2 Wochen dann schon erstes Champions League-Spiel für den Lask.

0: So ein Song, mit dem Sie den Drängler hinter Ihnen im Auto viel besser ignorieren können. Mit Hubert von Goisern wird es irgendwie so insgesamt ein bisschen ruhiger in Oberösterreich. Starke Musik zum Aufstehen. Und Kino im Kopf gibt es mit einer 80er.
1: Brauchen wir jetzt?
0: Die Ghostbusters zum Aufstehen. 6.47 Uhr ist es, 13 vor 7. Schönen guten Morgen, Oberösterreich.
1: Guten Morgen.

0: Guten Morgen Oberösterreich, um 9:07 am Donnerstag. Die Bravo ist 70, die Kultzeitschrift Bravo ist 70 Jahre alt. Unglaublich, 70. Aus dem Dr. Sommer ist mittlerweile wahrscheinlich der Primar Sommer geworden. Ja,
1: super.
0: Und meine Frage von damals hat er immer noch nicht beantwortet.
1: Welche?
0: Überhaupt nicht.
1: Achso, du hast eine Frage gestellt, hast du hingeschickt oder wie?
0: Hat sie mittlerweile von selbst geklärt.
1: Okay.
0: Alles klar. Hier ist eine Band, die war 14 Mal auf dem Cover der Bravo. Abba.

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2: Im Nachrichtenstudio begrüßt Sie Tom Brandenberger. Guten Morgen. Nach der verheerenden Sturzflut im Grenzgebiet zwischen Nepal und Tibet läuft für die Rettungskräfte ein Wettlauf gegen die Zeit. Mehr als 160 Tote wurden bisher geborgen. Die Zahl der Vermissten ist zuletzt auf insgesamt mehr als 1.300 gestiegen. Die meisten davon sind Touristen aus dem Ausland. Hartmut Fiedler über die Lage im Himalaya.
3: Bei Tagesanbruch wird das Ausmaß der gestrigen Unwetterkatastrophe in Nepal sichtbar. Ganze Täler im Grenzgebiet des Himalaya sind verschlammt, Ortschaften und Menschen darunter begraben. Viele hundert werden laut Behörden vermisst, die Zahl steigt stündlich. Die Hälfte von ihnen sind Touristen, viele Pilger aus Indien darunter. Der Hergang des Unglücks ist unklar. Es gab ein Erdbeben und einen Gletscherabbruch. In der Folge brach sich eine Lawine aus Gestein und Wasser Bahn ins Tal. Ganze Ortschaften wurden wie Kartenhäuser weggespült. Zur Flucht blieb keine Zeit. Die Rettungsarbeiten gestalten sich schwierig. Die Kommunikation ist unterbrochen. China hat ganze Lastwagenkolonnen und schweres Gerät in die Region geschickt.
2: Bundeskanzler Stocker nimmt heute in Berlin an einem Treffen mehrerer EU-Regierungschefs teil, zu dem der deutsche Kanzler Merz eingeladen hat. Mit dabei sind unter anderem auch Dänemark, Finnland und die Niederlande. Die Teilnehmer eint, dass sie sogenannte Nettozahlerstaaten sind, also mehr Geld nach Brüssel überweisen, als sie zurückbekommen. Bei dem Treffen wollen sie sich in der Debatte über die künftigen EU-Finanzen abstimmen. Vom Saulus zum Paulus, das gilt für Microsoft-Gründer Bill Gates offenbar, wenn es um künstliche Intelligenz geht. Er warnt jetzt in einem langen Blog-Eintrag vor den Risiken der KI. Volker Obermeier berichtet.
4: Noch im Jänner hat sich Bill Gates beim Thema KI-Entwicklung und Einsatz zuversichtlich gezeigt. Nun schreibt der Multimilliardär, niemand habe bis seinen Plan, wie sich die Gefahren der Technologie eindämmen lassen. Künstliche Intelligenz werde entweder der größte Gleichmacher sein, der je erfunden wurde, oder die schlimmste Quelle von Ungerechtigkeit. Die Gesellschaft müsse einen Weg finden, KI zu regulieren, etwa über eine internationale Organisation. Auch warnt Gates davor, dass viele Arbeitsplätze verschwinden werden.
5: Jobs
4: sollten für Menschen reserviert werden, selbst wenn KI die Aufgaben schneller sowie besser erledigen könne. Und wer die Technik einsetze, solle auch eine sogenannte Roboterabgabe zahlen. Das Steuersystem dränge Unternehmen dazu, Menschen durch Maschinen zu ersetzen.
2: Fast 8 Jahre nach dem Verschwinden der damals 21-jährigen Jennifer Scharinger beginnt heute am Wiener Straflandesgericht der Prozess gegen ihren ehemaligen Lebensgefährten. Der mittlerweile 33-Jährige ist wegen Mordes angeklagt. Er wird laut seiner Verteidigerin ein Geständnis ablegen. Und ein 79-Jähriger ist bei einer Bergtour in Fügenberg in Tirol mit seinem Enkel tödlich abgestürzt. Die beiden waren unterwegs zur Kellerjochkapelle, als der Großvater aus bisher unbekannter Ursache plötzlich über einen steilen Hang abstürzte. Für ihn kam jede Hilfe zu spät. Das waren die Nachrichten mit Tom Brandenberger.
6: Wir schauen weiter zum Oberösterreich-Wetter.
7: Und es ist dieses Wochenende und heute ab jetzt eigentlich Donnerstag das perfekte Wetter, um ein bisschen was zu unternehmen. Es ist wirklich viel los in Oberösterreich heute, bis zu 32 Grad. Heute startet zum Beispiel in Eschenau im Hausruckkreis ein Zeltfest. Es wird heute super, super warm, ein schöner Sommerabend. Morgen der Freitag, der wird am Abend ein bisschen nass. Da könnte sein, dass sich ein paar Gewitter dazu mischen. Da werden sogar 35 Grad. Und falls es Ihnen gerade so ein bisschen diesig draußen vorkommt, es liegt Sahara-Staub in der Luft.
6: 7.03 Uhr, ein Blick auf die Straßen in Oberösterreich.
7: Und da schaut's gut aus. Gute und sichere Fahrt.
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6: Bei uns geht's elegant verträumt ein bisschen rein in diesen Donnerstag mit Gesieber.
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6: Zuvor war ein Hit aus den 70ern mit einer Band, weil wir gerade über die Bravo gesprochen haben, die 70 ist. The Sweet, die waren 11-mal am Cover und mehr typisch 70er geht ja nicht.
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0: vielleicht so ganz nebenbei und unbewusst einfach das Handy nehmen, auch in der Arbeit. Und manchmal wird es halt noch ein bisschen kritisch.
1: Und Sie kennen es vielleicht, wenn Sie im Restaurant sitzen oder wenn Sie gerade einkaufen sind, Sie würden gerne was bestellen oder bräuchten irgendwie kurz ein bisschen Hilfe. Und die Menschen, die dort arbeiten, die sitzen irgendwie nur da und schauen auf ihr Handy. Das geht irgendwie nicht, das ist ein bisschen uncool.
0: In anderen Jobs, die nicht so in der Auslage sind, da ist es wahrscheinlich ein bisschen anders. Aber was ist generell erlaubt und was nicht? Elisabeth Hufnagel aus dem Guten Morgen Oberösterreich-Team.
2: Einen schönen guten Morgen. Ja, das hat mich ehrlich gesagt selbst sehr überrascht. Privat am Handy tippen oder durch Social Media scrollen ist während der Arbeitszeit grundsätzlich nicht erlaubt. Die meisten Arbeitgeber sind da aber zum Glück sehr tolerant, solange die Arbeitsleistung nicht darunter leidet. Sie dürfen uns aber auch Limits vorgeben oder das private Handy komplett verbieten, also dass wir es vor Arbeitsbeginn zum Beispiel in den Spind sperren müssen. Und wer von der Chefin oder vom Chef immer wieder am Handy erwischt wird, kann sogar, wenn es ganz hart auf hart geht, seinen Job verlieren.
0: Nein. Also wer so handysüchtig ist, der hat ja wahrscheinlich eher andere Probleme.
1: Wahrscheinlich.
0: Aber ein bisschen mal nachschauen, wer hat geschrieben. Ist wahrscheinlich überall in jedem Job drinnen.
1: Man braucht es kurz.
0: Aber übertreiben dürfen sie doch
1: nicht.
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Guten Morgen Oberösterreich. Ein schönes Aufstehen um 7:11. Hier ist Radio Oberösterreich. Kurz einmal WhatsApp nachschauen und checken. Schnell einmal auf Facebook schauen, was los ist. Kämpfer? Die letzten Nachrichten beantworten. Na klar. Mhm. Passiert

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Wolfgang Ambros spielt morgen Abend in Oberösterreich in Engelszell, im Stift Engelhardszell. Und das ist einfach jetzt schon fix, dass das ein legendäres Open Air wird, da bin ich mir sicher. Große Musik mit viel Power. Und auch von John Farnham. Hier ist die beste Musik in Radio Oberösterreich zum Aufstehen. Es ist 16 nach 7. Guten Morgen.

0: Guten Morgen Oberösterreich am Donnerstag. Sie überlegen vielleicht auch, na, wer hat denn von mir jetzt irgendwie noch keine Zucchini bekommen? Und wer könnte denn noch Tomaten brauchen irgendwie? Es ist Erntezeit und da wird genommen, was der Balkon und was der Garten einfach so hergibt.
1: Aber irgendwann ist einfach genug eingereckst.
0: Na, irgendwann ist der Gefrierschrank voll. Ja, und die Glasel gehen einem aus mit Einrecksen, da geht sich nichts mehr aus, da muss man es verschenken. Mein Vorschlag ist immer, einfach einen Kuchen machen. Kuchen irgendwie machen.
1: Zucchini-Kuchen, oh.
0: Geht ja auch sogar mit Zucchini,
1: ja,
0: oder?
1: Geht schon. Morgen in der Früh Zucchini-Kuchen fürs Team.
0: Boah.
1: Da hast du dich jetzt freiwillig gemeldet.
0: Dann werden sie genommen, die Zucchini, ja.

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6: 19:30 der Überblick. Nach dem Absturz eines Kleinflugzeugs in den Attersee ist das Unfallwrack am Abend gefunden worden. Heute erfährt der LASK, gegen wen er in der Champions League antreten wird. Das Wetter heute wieder sonnig und warm. Im Studio Stefan Schnabel. Guten Morgen.
7: Wie ich ausgegangen bin, hat es einen Klatsch gemacht und der war schon weg.
6: Schildert uns ein Augenzeuge, der gestern den Absturz eines Kleinflugzeugs in den Attersee bei Steinbach gesehen hat. Es ist da alles sehr schnell gegangen, sagt auch dieser Augenzeuge aus den USA, der momentan Urlaub am Attersee macht.
8: Ich konnte ein Flugzeug trudeln hören, ein aggressives Motorengeräusch. Ich habe nach rechts geschaut und ein weißes Flugzeug blitzschnell kommen sehen, das spiralförmig nach unten gegangen und auf dem Wasser aufgeschlagen ist.
6: Bekannt ist bislang, dass es ein Kleinflugzeug gewesen ist, das am Vormittag gestern in Salzburg gestartet ist, über dem Attersee dann aber aus noch ungeklärter Ursache ins Wasser gestürzt ist. Der Luftfahrtexperte Kurt Hofmann aus Seewalchen sagt:
9: Vielleicht hat er einen Strömungsabriss gehabt und versucht, mit dem vollen Motor nochmal durchzustarten oder ein Gebrechen, dass die Steuerung nicht mehr funktionierte. Das sind nur einige von vielen Faktoren, die hier zusammenspielen können,
6: sagt der Experte über den Piloten. Ein Großaufgebot von Feuerwehr und Wasserrettung haben gestern den ganzen Tag nach dem Unfallwrack gesucht und am Abend auch gefunden, wie uns die Feuerwehr heute früh bestätigt. Es ist an einer der tiefsten Stellen des Attersees in 163 Meter Tiefe entdeckt worden, heißt es vom Bezirksfeuerwehrkommando Vöcklabruck. Zuvor sind Wrackteile von Tauchrobotern entdeckt worden. Die Bergung des Wracks wird aufwendig, sagt Wolfgang Hufnagel, der Feuerwehrkommandant im Bezirk Vöcklabruck.
10: Dann muss man schauen, ob man irgendwo was befestigen kann und dann wird man versuchen, dieses mit Ballon zu heben.
6: Unterdessen spekulieren Medien, wer in dem zweisitzigen Kleinflugzeug gesessen ist. Laut den Berichten handelt es sich um einen 25-jährigen Fluglehrer und einen 20-jährigen Flugschüler aus Deutschland. Die Landespolizei Oberösterreich bestätigt diese Berichte nicht. Die Legionellen bleiben weiter aktuell, nachdem gestern zwei weitere Fälle hinzugekommen sind und es mittlerweile schon 30 Fälle gibt. 3 Menschen sind seit dem Ausbruch Ende Juli gestorben. Die Erreger können schwere Lungenentzündungen auslösen. Bekannt sind derzeit 2 Kühlanlagen als Infektionsherde. Jetzt stellt sich die Frage nach einer möglichen Haftung, Jürgen Freimuth.
11: Wenn sich herausstellt, dass eine bestimmte Anlage eines Unternehmens die Legionellen verbreitet hat, kann auch eine Haftung in Frage kommen, sagt Andreas Geroldinger vom Institut für Zivilrecht an der Johannes Kepler Universität in Linz.
12: Grundsätzlich ist das vorstellbar, allerdings muss jemand in diesem Unternehmen gegen die sogenannte gebotene Sorgfalt verstoßen haben, das heißt Vorschriften nicht eingehalten haben, etwa die Wartung nicht im gebotenen Abstand vorgenommen haben.
11: Die Behörden müssen dafür aber nicht nur die Quelle der Legionellen finden, sondern auch den Zusammenhang zu den einzelnen Erkrankungen belegen. Gelingt dieser Nachweis, können Schadenersatzansprüche der Erkrankten oder Hinterbliebenen beim Verursacher geltend gemacht werden.
12: Anspruchshöhen sind hier durchaus beachtlich, allerdings nicht vergleichbar mit Summen, die wir etwa aus den USA und dergleichen kolportiert bekommen. Die Schmerzensgeldansprüche sind in Österreich vergleichsweise gering, aber natürlich bei einer solchen Häufung von Fällen kommen insgesamt schon relevante Summen heraus.
11: Sollte sich herausstellen, dass es Versäumnisse bei der Wartung gegeben hat, sind laut dem Experten darüber hinaus auch strafrechtliche Konsequenzen vorstellbar.
6: Nach dem erstmaligen Einzug in die Ligaphase der Fußball Champions League werden heute Abend die Gegner des LASK ausgelost. Fix ist, Österreichs Meister wird in allen Spielen Außenseiter sein, Dennis Pankowski.
13: Alleine wenn man sich die Marktwerte der Spielerkader ansieht, der LASK-Kader ist 43,9 Millionen Euro wert. Real Madrid im Vergleich kommt auf fast 1,5 Milliarden. Auch die Spieler des FC Bayern sind insgesamt über 1 Milliarde Euro wert. Ausgelost wird heute in 4 Lostöpfen. In Topf 1 die ganz Großen des europäischen Fußballs. Von Paris Saint-Germain über Bayern München bis Real Madrid, Liverpool oder FC Barcelona. Aber auch in Topf 3 noch hochkarätige Clubs wie Napoli, RB Leipzig oder Galatasaray Istanbul. Es wird für den LASK auf alle Fälle hochkarätig. 4 Heim- und 4 Auswärtsspiele gilt es ab 8. September in der Champions League zu bestreiten. Die Auslosung beginnt heute um 18 Uhr in Monte Carlo.
6: Und das war unser Frühjournal. Jetzt gibt's das Wetter. Sophie.
1: Bis zu 32 Grad werden es heute. Die werden wir in Wels, Linz, Perg und wahrscheinlich auch Steyr knacken. Es wird sehr, sehr sonnig. Teilweise recht diesig in Oberösterreich. Es liegt Sahara-Staub in der Luft und wenn Sie morgen bald aus dem Bett hüpfen, also so kurz nach 6, dann haben Sie morgen in der Früh sogar die Chance, dass Sie eine Mondfinsternis sehen, wenn Sie einen freien Blick in Richtung Westen haben. Wir bleiben aber noch kurz bei den Temperaturen heute in der Früh. Jetzt gerade knapp 19 Grad am Cayer in Wels, Galsbach meldet 17 Grad und Mondsee 16 Grad.
6: Es ist 7.36 Uhr, ein Blick auf die Straßen in Oberösterreich.
1: Da fällt mir nichts auf unseren Verkehrskarten. Gute und sichere Fahrt.
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0: Guten Morgen, ein schönes Aufstehen am Donnerstag um 7.42 Uhr mit Radio Oberösterreich. Naja, dann pflanzen wir heute mediterrane Sachen an. Das denken sich viele in Oberösterreich nach so einem heißen, trockenen Sommer. Es wird wohl der Mittelmeer-Flair immer mehr im Garten und auf dem Balkon einziehen. Michael Dobitzberger erlebt den Boom in der Familiengärtnerei in Wels.
1: Es wird sich mehr getraut, nachdem es immer heißer wird und die Winter eigentlich milder. Es wird sich einfach mehr getraut, dass man sagt, ich bringe mir eine Palme nach Hause, setze mir die. Natürlich muss ich sie schützen bei den ganz frostigen Nächten. Aber man sieht es, wenn man schaut, es sind sehr viele verpflanzt, nicht nur im Topf. Und da man sieht, es geht der Trend dahin.
0: Wenn Sie sagen, na, das ist mal zu umständlich, die gehört ja eingewintert, da muss ich den Keller zahlen und so. Na, es geht auch mit richtig Luxus. Also wer das Kleingeld hat, es gibt für den Winter sogar Baumheizungen für Palmen, Olivenbäume und so weiter. Baumheizung, aber das klingt echt schräg.

0: Guten Morgen am Donnerstag mit Radio Oberösterreich. Es ist 8:11. Das Einsteigen ins Auto jetzt in der Früh, das ist derzeit immer noch so ein bisschen urlaubsmäßig, oder? Weil da liegt im Kofferraum nur ein bisschen Sand
1: ich
0: herum.
1: Ich wollte gerade sagen. Da hat so die Reste.
0: Da liegen die Reste Sand im Kofferraum. Da liegen die Pommes am Rücksitz von den Kindern.
1: Ja, oder vielleicht ist irgendwie eine Verpackung von irgendeiner Süßigkeit, die man sich da irgendwo mal gekauft hat.
0: Kinderspielzeug, genau, auf der Fahrt. Ja, genau, so italienische Süßigkeit irgendwo. Aber es ist ja noch Sommer. Es sind ja noch Ferien, also brauchen Sie noch nicht Auto putzen, hätte ich gesagt. 2,5 Wochen Ferien noch und es gibt noch Badewetter. Heute, morgen, da geht noch was.
1: Wochenende eigentlich auch noch.
0: Schönen guten Morgen mit der besten Musik bei uns mit Neil Diamond. Ganz entspannt rein.

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2: Ja, schönen guten Morgen. Die Voraussetzungen für eine positive Stimmung unter den Anlegern sind durchaus gegeben. Die Rohölpreise fallen weiter, diverse Konjunkturdaten sind zufriedenstellend und die Zahlenpräsentation von Nvidia ist gut gelaufen. Die Umsatzprognosen wurden übertroffen. Die Frage ist nur, ob die Dominanz weiterhin bleibt. Und da gibt es doch ein paar Fragezeichen. Die europäischen Aktienmärkte konnten sich gestern gut behaupten. Vor allem der heimische Index präsentierte sich stark. Die US-Börsen fanden gestern keine klare Richtung und beendeten den Handel mit leichten Abschlägen. Für heute zeigen die Vorlaufindikatoren einen freundlichen Start voraus. Aber wie sah es gestern genau aus? ATX plus 1,29%, DAX plus 0,08% und Dow Jones minus 0,21%.
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5: Im Nachrichtenstudio begrüßt Sie Tom Brandenberger. Guten Morgen. Der sogenannte Pflegeregress wurde 2018 abgeschafft. Seither kann der Staat nicht mehr auf Vermögen zugreifen, zum Beispiel auf das Haus oder das Ersparte eines Pflegebedürftigen. Bundesländer und Gemeinden greifen aber sehr wohl auf das Einkommen zu, nicht nur auf Pensionen und Pflegegeld, sondern auch auf Erträge von Lebensversicherungen oder Sparguthaben. Peter Daser, wie passt das mit dem Ende des Pflegeregresses zusammen?
6: Da sagen die Bundesländer, sie greifen ja nicht auf das Vermögen an sich zu, also zum Beispiel auf ein Sparkonto, sondern nur auf die Erträge aus diesem Vermögen. Und deshalb werden in manchen Bundesländern die Zinsen zum Beispiel vom Sparbuch einkassiert oder vom Bausparvertrag oder auch die Dividenden, wenn jemand ein Aktiendepot hat, also das, was für viele die private Altersvorsorge ist. Bisher ist das vielen auch gar nicht bewusst, aber der Seniorenbund und der Pensionistenverband, die sagen jetzt, zumindest bei Zinsen und Dividenden muss der Zugriff für die Pflegefinanzierung wieder aufhören.
5: Nach der verheerenden Sturzflut im Grenzgebiet zwischen Nepal und Tibet wird nur langsam das Ausmaß der Katastrophe sichtbar. Nach Behördenangaben wurden bisher mehr als 160 Tote geborgen. Die Zahl der Vermissten steigt aber beinahe stündlich. Nach letzten Angaben ist das Schicksal von mehr als 1.300 Menschen unklar, die meisten davon Touristen aus dem Ausland. Ob Österreicher unter den Betroffenen sind, ist noch unklar. Es ist eine möglicherweise wegweisende Entscheidung für Social-Media-Plattformen. Der Meta-Konzern, das ist der Mutterkonzern von Facebook und Instagram, hat im Rechtsstreit über die Gefahren von sozialen Medien für Kinder und Jugendliche einen Vergleich geschlossen. Er zahlt an 29 US-Bundesstaaten, umgerechnet rund 14 Milliarden Euro, und stimmt tiefgreifenden Veränderungen auf seinen Plattformen zu. Aus Washington, Barbara Wolschek.
7: Eine historische Einigung, so nennen es die amerikanischen Medien, und das liegt nicht nur an den Milliarden, die Meta zahlen muss. Es liegt daran, dass Instagram und Facebook künftig kontrolliert werden, wenn es um den Schutz der jungen Nutzer geht. Phil Weiser, einer der klagenden Staatsanwälte.
8: These companies know that they're preying on kids' fears. That they're missing out.
7: Diese Unternehmen haben auf die Angst der Kinder gesetzt, die da heißt, ich könnte etwas verpassen.
8: That's going to change.
7: Das wird sich ändern und es bringt auch die anderen großen Konzerne wie TikTok, YouTube und Snap unter Druck. Der Schutz der jungen Nutzer auf den Plattformen ist nicht fertig ausgearbeitet, aber ein erster Schritt ist getan. Die Social-Media-Konzerne haben ihren Tabakko-Moment.
5: Die japanische Künstlerin Yayoi Kusuma ist im Alter von 97 Jahren in Tokio gestorben. Kusuma zählt zu den wichtigsten japanischen Künstlerinnen der Nachkriegszeit. International bekannt wurde sie mit ihren Polkadots, bunte Punkte, mit denen sie phallische Objekte, Alltagsgegenstände oder ganze Räume gestaltete. Kusumas Werk wird in Museen und Galerien weltweit ausgestellt. Das waren die Nachrichten mit Tom Brandenberger.
9: Hier ist das Oberösterreich-Wetter und es ist schon oft sonnig jetzt in Oberösterreich.
10: Und so könnte man, finde ich, in jeden Tag reinstarten. Also so einen Morgen, da stellt sich ja gleich viel leichter auf. Wir schauen auf die aktuellen Temperaturen. 18 Grad sind es in Kremsmünster. Altmünster meldet auch 18 Grad. Und am wärmsten ist es gerade in Ried mit schon knapp 20 Grad. Heute geht es rauf bis zu 32 Grad. Das heißt, es ist noch ein bisschen Luft nach oben. Es bleibt heute heiß und warm. Es ist kein Regen in Sicht. Morgen, am Freitag, bis zu 35 Grad. Da kann es aber am Abend dann ein bisschen gewittern. Und wenn wir noch kurz auf das Wochenende schauen, da schaut es jetzt aktuell so aus, als würde der Samstag definitiv der freundlichere Tag werden.
9: Es ist 8.03 Uhr. Wir schauen auf die Straßen in Oberösterreich.
10: Und da schauen wir auf die B1, die Wiener Straße Richtung Salzburg, zwischen Wels West und Gunskirchen. Die ist ja gesperrt wegen Bauarbeiten und da wird der Verkehr umgeleitet. Richtung Wels ist da eine Fahrspur frei und da sehe ich auf unseren Verkehrskarten, dass da ja der Verkehr so ein bisschen zach vorangeht. Also da brauchen Sie aktuell 5 bis 10 Minuten länger. Gute und sichere Fahrt.
0: Guten Morgen im Sommer mit Joe Dachsbacher und Sophie Peraus.
9: Und einmal geht's nur mit Badewetter jetzt in Oberösterreich, oder? Einmal geht's noch.
10: Morgen auch? Jetzt? Zweimal geht's noch.
9: Ja, aber jetzt noch einmal richtig Sommer die Tage. Dann ist aber genug irgendwie. Dann wird's dann schon langsam mit dem Sommer wird's das gewesen sein.
10: Sagst du, ist es anders.
9: Rein in den Donnerstag. Guten Morgen.

0: Guten Morgen um 11 Minuten nach 8. Bei unseren ORF Oberösterreich Sommergesprächen erfahren Sie immer auch was über den Menschen hinter den Politikern. Heute zum Beispiel über MFG-Chef Joachim Aigner. Der hat uns von seinem Sommerhighlight als Kind erzählt.
1: Das war der Besuch bei unseren Verwandten im Waldviertel. Mein Großonkel war Gutsverwalter von einem großen Hof und da haben wir beim Mähdrescher immer mitfahren dürfen. Die haben so große Felder gehabt. Wenn du da aufgestiegen bist, warst du dann 1,5 oder 2 Stunden mit dem Mähdrescher unterwegs. Und damals nicht klimatisiert und mit Lärmschutz, sondern heiß, laut und staubig. Aber das war immer ein extremes Highlight im Sommer.
0: Und sehr prägend wahrscheinlich, ja. Das Sommergespräch führt Gernot Ecker. Und Gernot, da geht's dann natürlich auch um Politik und die Ideen für die Zukunft.
2: Naja, wir haben natürlich über sehr viel gesprochen. Mit MFG muss man natürlich auch über den Klimawandel sprechen. MFG sagt immer, man kämpfe gegen den Klimawahn. Man ist auch beim menschengemachten Klimawandel sehr zurückhaltend. Eigentlich muss man sagen, verneint man ihn. Das bestreitet Joachim Aigner. Aber er argumentiert, die Menge, die wir in Österreich an CO2 ausstoßen, werde das Weltklima nicht retten, wenn wir da eine Reduktion herbeiführen. Das kann man so sehen, muss man nicht. Denn wenn alle so argumentieren würden, dann würde

0: auf der ganzen Welt gar nichts weitergehen in diese Richtung. Was mich doch überrascht hat, ist, dass er sich bei der Frage nach dem Pensionsantrittsalter ziemlich weit hinausgelehnt hat. Er sagt, das Pensionsantrittsalter, das gesetzliche, muss steigen und er nennt auch eine Zahl. Er sagt, wir werden wohl bei 70 Jahren landen, aber gleichzeitig sagt er, 45 Beitragsjahre müssen trotzdem genug sein. Wie sich das genau ausgeht, das bleibt offen. Und er sagt, auch wenn MFG den Einzug in den Landtag nächstes Jahr nicht schaffen sollte, könnte er sich durchaus vorstellen, weiter Politik zu machen.
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Keine Spur von Zurückhaltung mit den Weather Girls. Hier ist Radio Oberösterreich mit der besten Musik. Starten Sie gut rein in den Donnerstag.

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1: 8:30 im Studio Stefan Schnabel. Guten Morgen. Nachdem gestern ein Kleinflugzeug bei Steinbach in den Attersee gestürzt ist, haben Feuerwehr und Wasserrettung am Abend das Unfallwrack gefunden. Es befindet sich in mehr als 160 Meter Tiefe an einer der tiefsten Stellen des Sees. Ab heute Vormittag wird begonnen, das Wrack zu bergen. Zuvor waren Wrackteile von einem Tauchroboter geortet worden. Allergiker spüren derzeit die Pollenbelastung durch Beifuß, besser bekannt als Ragweed. Aktuell wird der Höhepunkt der Belastung erreicht, so der oberösterreichische Pollenwarndienst. Ragweed ist oft an Straßenrändern, Dämmen oder auch unbebauten Stellen zu finden. Markus Berger vom Pollenwarndienst sagt:
2: Die Dürre und die Trockenheit sind jetzt nicht gerade zuträglich für die Pflanze. Allerdings ist das Ragweed so allergen, das bedeutet, es sind so wenige Pollen notwendig für Beschwerden, dass auch trotz Trockenheit starke Beschwerden zu erwarten sind. Wir wissen einfach, dass die Allergene vom Ragweed bei den Menschen sehr schnell starke Beschwerden verursachen.
1: Besonders viel Ragweed gibt es im Zentralraum und entlang der Donau. Der Verkauf von Motorrädern springt offenbar wieder an. Die Bajaj Mobility, besser bekannt mit den Motorradmarken KTM, Husqvarna und GasGas, hat im ersten Halbjahr heuer den Umsatz durch Motorräder mehr als verdoppeln können im Vergleich zum selben Zeitraum im Vorjahr. Auch viele weitere Kennzahlen in der Bilanz sind aktuell nach oben gegangen. Und das waren die Nachrichten, jetzt das Wetter. Sophie.
3: Traumtag halt schon in Ottensheim. Es ist noch leicht diesig und das sieht man wirklich von der Webcam aus so richtig den Sahara-Staub. Also das können Sie sich online leicht anschauen, einfach kurz googeln. Es ist so richtig so, ja, so leicht gräulich in der Luft. Schauen wir auf die aktuellen Temperaturen. Am wärmsten ist es jetzt gerade in Ried im Innkreis mit 20 Grad. Asbach meldet 19 Grad. Schauen wir noch im Salzkammergut in Bad Ischl sind es knappe 17 Grad. Heute wird es ordentlich heiß in Oberösterreich. Es wird ein richtiger Sommertag mit bis zu 32 Grad. Die werden wir wahrscheinlich in Linz, in Perg oder auch in Steyr knacken. In der Nacht kühlt es dann wieder ordentlich ab auf bis zu 15 Grad. Morgen der Freitag wird dann auch wieder sehr, sehr heiß, wobei sich am Abend bzw. am späten Nachmittag eventuell ein paar Regenschauer und Gewitter dazu mischen können.
4: 8:32 Uhr, ein Blick auf die Straßen in Oberösterreich.
3: Und da schaut es gut aus. Gute und sichere Fahrt.
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0: Guten Morgen um 20 Minuten vor 9 mit Radio Oberösterreich. Die Bravo ist 70. Sie haben es heute in der Früh schon gehört bei uns. Die Kultzeitschrift Bravo gibt's übrigens immer noch in jeder Trafik.
1: Und da ist auch immer noch alles so dabei, was man so gewohnt ist, oder? Also so, keine Ahnung, die Poster, Dr. Sommer, die Foto-Love-Story, die Starschnitte, alles dabei.
0: Alles zum Sammeln. Und 40 Jahre ist es her, da haben die Bravo-Leser dem Falco einen goldenen Otto verliehen. Der Falco.
1: Der goldene Otto.
0: Der goldene Otto, gell? Für den Falco. Ja, aber ist klar, der Falco immer Gefühle im Maßanzug, kühl, elegant. Ah, ja. Trotzdem riesengroß.

Es ist 10 Minuten vor 9. Das ist Guten Morgen Oberösterreich mit Joe Daxbacher und Sophie Perras. Und weiter geht's bei uns mit Radio Oberösterreich bei der Arbeit. Jutta Motzuber übernimmt hier im Studio. Beste Musik bei ihr. Ab 9. Wir wünschen gute Unterhaltung. Bis morgen in der Früh mit uns. Stehen Sie morgen in der Früh wieder auf.

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1: Im Nachrichtenstudio begrüßt sie Tom Brandenberger. Mehr als 160 Tote und noch mehr als 1300 Vermisste, die meisten davon Touristen aus dem Ausland. Das ist die vorläufige Bilanz der Sturzflutkatastrophe im Grenzgebiet von Nepal und Tibet. Die Eis- und Geröllmassen haben ein ganzes Tal verwüstet. Alexandra Siebenhofer ist unsere Korrespondentin in Peking. Was weiß man denn mittlerweile darüber, wie groß das betroffene Gebiet ist und wie groß die Zerstörungen sind?
2: Ja, also es sind wirklich dystopische Bilder, muss man sagen, die da heute früh über die Nachrichtenagenturen kommen. Auf Satellitenbildern sieht man zum Beispiel, wie sich wirklich so ein breites Band aus Schlamm und Geröll über das gesamte Tal erstreckt. Straßen, Brücken, Telefonmasten, Kraftwerke zerstört. Betroffen ist der gesamte Flusslauf des Bhotekoshi-Flusses. Das sind mehrere Dutzend Kilometer. Die Behörden in Nepal melden heute früh 162 Tote. Sie warnen aber auch, die Zahl der Todesopfer wird im Laufe des Tages noch steigen. Mittlerweile werden in Nepal über 800 Menschen vermisst, in China über 500. Das heißt, wir sprechen von fast 1400 Menschen, die in dem Katastrophengebiet vermisst werden.
1: Und ob auch Österreicher unter den Betroffenen sind, ist vorerst weiter unklar. CIA-Direktor Radcliffe hat Russland bei seinem Besuch in Moskau am Dienstag vor einem Angriff auf NATO-Verbündete gewarnt. Das berichten das Wall Street Journal und das Magazin Politico. Demnach hat er den Kreml auch dazu gedrängt, die militärische und finanzielle Unterstützung für den Iran herunterzufahren. Fast 8 Jahre nach dem Verschwinden der damals 21-jährigen Jennifer Scharinger beginnt in einer halben Stunde am Wiener Straflandesgericht der Prozess gegen ihren ehemaligen Lebensgefährten. Der mittlerweile 33-Jährige ist wegen Mordes angeklagt. Er wird laut seiner Verteidigerin ein Geständnis ablegen. Annabella Mini berichtet.
3: Im Januar 2018 kommt es in der gemeinsamen Wohnung von Jennifer Scharinger und ihrem Partner, dem Angeklagten, zu einem Streit. Sie will sich trennen, er nicht. Kurz darauf verschwindet sie spurlos. Die Ermittlungen gegen ihn werden nach einem Jahr eingestellt. 7 Jahre später tut sich endlich was in dem Fall. Laut Anklageschrift erstellt Jennifers Mutter gemeinsam mit einem Bekannten ein falsches Profil auf einer Dating-Plattform und kontaktiert den mutmaßlichen Mörder ihrer Tochter. In Sprachnachrichten schildert er detailliert, wie er eine Leiche beseitigen würde. Kurz darauf gesteht er die Tat und führt die Beamten zu den sterblichen Überresten. Seine Verteidigerin Astrid Wagner.
4: Er konnte ganz einfach mit dieser Schuld nicht mehr leben und daher ist er erleichtert.
3: Er werde sich daher geständig zeigen, so Wagner. Parallel zum Prozess erinnern heute mehrere Frauenorganisationen mit einer Mahnwache vor dem Gericht an Jennifer Scharinger und an andere Frauen, die Opfer von Gewalt geworden sind.
1: In Caen im Nordwesten Frankreichs ist ein Mann mit einem Auto in eine Menschenmenge gerast. Mindestens ein Mensch wurden getötet, 10 sind verletzt. Laut Polizei hat der Mann nach einer Auseinandersetzung die Fußgänger wohl absichtlich überfahren. Ein terroristischer Hintergrund wird aber ausgeschlossen. Der Tatverdächtige wurde festgenommen. Das waren die Nachrichten mit Tom Brandenberger.
5: Bestes Wetter heute in Oberösterreich. Sophie Peraus, wie schön wird's denn?
6: Sehr, sehr schön. Es wird auch sehr, sehr heiß. Bis zu 32 Grad werden es heute in Oberösterreich. Ich schaue mir gerade die Webcam dort zu den Feldkirchner Badeseen an. Da ist der himmelblau, das Wasser liegt komplett glatt da. Also es wirklich wird sehr, sehr schön heute. Am meisten Sonne haben sie heute schon erwischt in Reichersberg und in Kremsmünster. Kremsmünster meldet da beim Stift 19 Grad. In Enns am Stadtplatz sind es auch 19 Grad und Partnerkirchen schon knapp 21 Grad. Also da geht temperaturmäßig heute noch ein bisschen was. Morgen am Freitag wird es sogar ein bisschen heißer als heute mit bis zu 35 Grad. Aber da mischen sich am Abend dann teilweise Gewitter und Regenschauer dazu. Aber da wirklich, so wie es jetzt ausschaut, nur am Alpenrand.
5: Schauen wir, ob es auf den Straßen flott vorangeht. 9.03 Uhr ORF Radio Oberösterreich mit dem besten Verkehrsservice im Land.
6: Und wir haben die Straßen für Sie im Blick und da schaut es gut aus. Gute Fahrt.
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5: Und es ist kurz nach 9, da wählen sich jetzt viele für die ersten Videocalls ein. Schnell noch einen Kaffee aus der Kantine oder dem Automaten holen. Vielleicht haben Sie ja aber auch schon eine Frühschicht hinter sich. Dann wird es ein Doppelter. Wir starten in den Donnerstagvormittag. Schön, dass Sie da sind.
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0: Musik aus den 80ern, Madonna in Radio Oberösterreich, 9:11 an diesem Donnerstag. Und schön ist er zurzeit, auch wenn er sehr gelitten hat in den letzten Wochen und Monaten. Der Garten bekommt jetzt im Herbst noch einmal ein bisschen Farbe zurück. Und alle, die einen schönen Garten haben, die haben jetzt auch einiges zu tun. Schönen Vormittag.
1: Einen schönen Vormittag, das ist die Judith Zanten aus St. Florian. Wir haben jetzt alle Hände voll zu tun in der Gärtnerei. Es ist die Herbstbepflanzung da. Im Garten ist viel zu tun. Ich wünsche euch ganz viel Spaß. Eine ganz tolle Musik wünschen wir uns. Dann geht es ganz, ganz toll von der Hand.
0: Und die kommt jetzt aus Österreich. Georg Danzer mit Auf was die Frauen so alles schauen. Schön, dass Sie da sind.

0: UB40 um 17 Minuten nach 9 an diesem Donnerstag.
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0: Und wir haben den 27. August, ein perfekter Sommertag, und vielleicht haben Sie ja einen Job, der sich draußen abspielt. Kann man sagen? Gratuliere!

Musik von Ten Sharp in Radio Oberösterreich. 6 Minuten noch, dann ist es bereits 9:30 an diesem Donnerstag. Musik von den Blues Brothers und von Berlin jetzt noch vor den Nachrichten mit Stefan Schnabel. Ich bin Jutta Motzuber. Haben Sie einen angenehmen Vormittag mit der besten Musik. What?

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2: 9:30 im Studio Stefan Schnabel. Das heiße Wetter in diesem Sommer hat sich bei vielen Landsleuten auf den Kreislauf ausgewirkt. Zum Blutspenden sind die Oberösterreicherinnen und Oberösterreicher aber trotzdem gegangen. Da habe sich die Hitze nicht negativ ausgewirkt, heißt es aus der Blutzentrale des Roten Kreuzes in Linz. Das Aufkommen sei wie üblich gewesen und die Versorgung mit Blutkonserven ist gewährleistet. Nachdem gestern ein Kleinflugzeug bei Steinbach in den Attersee gestürzt ist, haben Feuerwehr und Wasserrettung am Abend das Unfallwrack gefunden. Es befindet sich in mehr als 160 Meter Tiefe an einer der tiefsten Stellen des Sees. Ab heute Vormittag wird damit begonnen, das Wrack zu bergen. Zuvor waren Wrackteile von einem Tauchroboter geortet worden. Viele Bauern in Oberösterreich sorgen sich. Ab 2027 soll Sickerwild nach EU-Recht weder gehalten noch gezüchtet werden dürfen. Betroffen sind österreichweit rund 250 Betriebe, knapp 90 davon in Oberösterreich. Bauernbund, Landwirtschaftskammer und Wildtierhalter fordern eine Ausnahmegenehmigung, damit die Betriebe weiter bestehen bleiben. Und das waren die ORF Radio Oberösterreich Nachrichten zum Wetter. Sophie.
3: Es wird heute sehr, sehr heiß in Oberösterreich, bis zu 32 Grad und in Ostermitting, Mondsee und Altmünster, da ist es so ein bisschen schwül. Also es kommt einem heute die Luft so ein bisschen klebrig, so pickig ein bisschen vor.
4: Eine pickige Luft,
3: Sie wissen, was ich meine. Wenn es einfach heiß ist, spürt sich ein bisschen anders an. Es bleibt heute trocken, morgen am Freitag wird es noch eine Spur heißer als heute am Donnerstag. Am Nachmittag mischen sich da vielleicht ein paar Regenschauer und Gewitter dazu. Und wenn man sich das Wochenende noch kurz anschaut, da wird der Samstag definitiv der freundlichere Tag.
4: Regenschauer könnte man langsam wieder brauchen. Jetzt schauen wir auf die Straßen 9 und 32, ORF Radio Oberösterreich mit dem besten Verkehrsservice im Land.
3: Da schaut es gut aus, gute Fahrt.
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0: Der Vormittag nimmt Fahrt auf, gleich 10 Minuten nach 9:30 an diesem Donnerstag. Schön, dass Sie da sind. Ja, nicht nur im Frühling und im Sommer, sondern auch an allen anderen Monaten. Bis in den Winter hinein tut man's. 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

0: Die Rolling Stones in Radio Oberösterreich, 9.47 Uhr. Willkommen im Donnerstagvormittag. Und die Malzner Brigitte aus Schlierbach hat sich die Tickets für die Wedding Days gesichert. Sie ist bereits, hat mir erzählt, 45 Jahre mit ihrem Schatz verheiratet. Aber die beiden lassen ihre Liebe noch einmal hochleben. Mit einer schönen Feier. Sucht euch was Schönes aus. Weiterhin alles Liebe von uns.
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Willkommen im Vormittag mit der besten Musik. Und bis zu den Weltnachrichten um 10 habe ich jetzt noch Steve Winwood für Sie, Cliff Richard. Und hier sind Sie wieder, die 80er. Nena mit Leuchtturm. Ich bin Jutta Mozeber und kann den Text.

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2: Im Nachrichtenstudio begrüßt Sie Tom Brandenberger. Österreich hat vorgesorgt und ist bei der Gasversorgung besser aufgestellt als viele andere europäische Länder. Das betont Wirtschaftsminister Hartmannsdorfer. Im Gespräch mit dem ORF-Radio sagt er, dass die Versorgungssicherheit gewährleistet sei.
3: Wir haben bereits 78% des Jahresbedarfs, nicht des Winterbedarfs, des Gesamtjahresbedarfs wieder eingespeichert, sind damit neben Lettland das führende Land in Europa, was auch die Speicherung betrifft, haben alle Vorgaben überfüllt. Das heißt, was die Versorgungssicherheit betrifft, bin ich zum jetzigen Zeitpunkt zuversichtlich.
2: Sagt Wirtschaftsminister Hartmannsdorfer. Wir alle kennen das bei Einkäufen im Internet. Vieles wird billiger, sobald man ein Abo abschließt. Immer öfter kommt aber vor, dass man selbst gar nicht bemerkt, dass jetzt ein Abo läuft. Konsumentenschützer warnen in diesem Zusammenhang vor allem vor einem Anbieter von Flugreisen. Gerhard Janser berichtet.
4: Wer einen Urlaubsflug buchen möchte, beginnt die Suche oft bei Reise- oder Flugbuchungsportalen. Die Flüge gibt's billig, teuer wird's oft erst danach, sagt Karl Glatt von der Internet-Ombudsstelle. Ein Vermittler falle besonders negativ auf.
5: Bei Apodo Prime ist es einfach so, dass man bei der Suche nach einem Flug zunächst auf einen Flug kommt, der zu diesem Apodo Prime-Preis angeboten wird und man dann im Zuge der Buchung unbewusst eben auch eine Apodo Prime-Mitgliedschaft abschließt, ohne das wirklich zu wissen.
4: Das Unternehmen sagt dazu, Kunden und Kundinnen könnten klar zwischen den Modellen wählen. Wer bereits getätigte Zahlungen zurückweist und klarstellt, auch in Zukunft nicht mehr zu bezahlen, sei jedenfalls im Recht, sagt der Verbraucherschützer.
2: Nach dem Absturz gestern eines Kleinflugzeugs in den Attersee wird die Suche nach dem Wrack und den Insassen auch heute fortgesetzt. Das Flugzeug wurde in rund 140 Meter Tiefe geortet. Wolfgang Schneidl berichtet.
6: Noch ist die genaue Position des Unfallwracks, das in einer Tiefe von 140 Metern, 200 Meter weit vom Ufer entfernt vermutet wird, unbekannt. Erst wenn diese Position klar ist, kann die Behörde die Bergung des Flugzeugs anordnen. Das kann durchaus noch einige Tage dauern, heißt es. Denn noch ist völlig unklar, in welchem Zustand sich das Unfallwrack befindet, so der Bezirksfeuerwehrkommandant von Vöcklabruck, Wolfgang Hufnagel.
7: Wenn das zerstört ist und man sagt, okay, wenn wir da jetzt anhängen, dann haben wir vielleicht da ja 3-Meter-Stücke und das andere bleibt unten, dann Stück für Stück, dann ist das natürlich mühsam.
6: Das Kleinflugzeug ist gestern kurz nach Mittag bei Steinbach in den Attersee gestürzt. Über den Verbleib der Insassen und über die Unfallursache ist derzeit nichts bekannt.
2: Nach der verheerenden Sturzflut im Grenzgebiet zwischen Nepal und Tibet wird nur langsam das Ausmaß der Katastrophe sichtbar. Nach Behördenangaben wurden bisher mehr als 160 Tote geborgen. Die Zahl der Vermissten steigt aber beinahe stündlich. Nach letzten Angaben ist das Schicksal von mehr als 1500 Menschen unklar. Die Hälfte davon Touristen aus dem Ausland. Ob Österreicher unter den Betroffenen sind, ist noch unklar. Das waren die Nachrichten mit Tom Brandenberger.
8: Viel Sonne gibt es jetzt schon in ganz Oberösterreich. Katrin Bachauer mit dem Wetter.
9: Ja, 2 Tage eigentlich nochmal richtig Sommer. Viel Sonne heute bis zu 32 Grad, morgen bis zu 35 Grad und dann kommt die Abkühlung. Auch jetzt momentan viel Sonne, zum Beispiel aktuelle Bilder vom Rathausplatz Adnang-Puchheim. Nur eine Schleierwolke eigentlich, sonst wirklich blitzblau bei derzeit 21 Grad. Und da wird gerade eine Bühne aufgebaut. Ein Gabelstapler ist dabei beim Aufbau. 4 Menschen und da wird aufgebaut für Sommerkino morgen Abend. Was glaubst du, wird gezeigt?
10: Oh.
9: Dirty Dancing.
10: Ach Gott, tausendmal von hinten bis vorn gesehen.
9: Gratis Eintritt morgen Abend mit Liegestühlen. Wetter morgen Abend ist wieder ein bisschen schwieriger. Morgen untertags wirklich nochmal Sommer pur, aber am Abend ziehen dann Regenschauer und Gewitter durch. Bei Schlechtwetter wird Dirty Dancing, also das Sommerkino, rein verlegt ins Kino.
8: Auch schön. Jetzt ist es genau 10 Uhr für ORF Radio Oberösterreich mit dem besten Verkehrsservice im Land.
9: Und auch da schön, es sind uns keine Störungen gemeldet worden. Gute Fahrt.
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8: Und mein Tag hat schon so früh, oder das heißt so früh, so lieb begonnen in meinem Postfach, Kathi. Ist ja heute zwischen all der Werbung eine Ansichtskarte rausgeflogen.
10: Ach, schön.
8: Die hat mir eine liebe Kollegin geschickt, die noch immer in Griechenland ist. Genauer gesagt auf Korfu.
10: Herrlich.
8: Wir freuen uns schon alle wieder, wenn sie da ist. Ich mag solche Gesten, muss ich sagen. Und vielleicht sind ja Sie in Ihrer Arbeit auch schon vollzählig, wie wir unsere Akkus jetzt Ende des Sommers noch oder wieder aufladen können. Dafür gibt es gleich einen Tipp von unserem Metallexperten. Und der richtige Sound, der hilft uns ja auch dabei. Thelma Houston, jetzt für Ihren Donnerstagvormittag. Don't leave me this way. Machen Sie das Beste aus diesem Traumtagel heute und nehmen Sie uns mit.

0: Musik von Milli Vanilli in Radio Oberösterreich. 12:12. Schönen Donnerstag.
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0: Und wir haben bereits den 27. August. Und jetzt, wo wir den Sommer noch ein bisschen genießen dürfen, da klopft aber am Kalender oder im Kalender schon der September an, also der Herbst. Für viele heißt das wieder ein bisschen mehr Termine, mehr Arbeit. Die Schule geht langsam wieder los. Das Tempo erhöht sich. Vielleicht ist genau diese letzte Augustwoche auch der richtige Zeitpunkt, um den eigenen Akku noch einmal richtig aufzuladen. Und unser Manuel Horret hat dafür ein paar einfache Last-Minute-Entspannungstipps.
2: Meine Last-Minute-Entspannungstipps beginnen gleich mit dem Rasenduft. Wenn irgendwo gerade frisch gemäht wurde, gehen Sie genau dort spazieren und genießen Sie bewusst diesen Geruch. Frisch gemähte Gräser geben nämlich Duftstoffe an die Luft ab, die sofort im Gehirn wahrgenommen werden und mit Entspannung verbunden sind. Tipp Nummer 2 ist die Teepause. Gönnen Sie sich Ihre ganz persönliche Entspannungsteepause. Zum Beispiel grünen Tee. Der enthält die Aminosäure L-Theanin, die laut aktuellen Studien Stress reduzieren kann. Und Tipp Nummer 3 ist die Sommererinnerung. Denken Sie

0: dieser Woche einfach öfter mal an die schönsten Momente dieses Sommers. Vielleicht ein Abend am See, ein gutes Essen, eine Wanderung oder ein lustiger Moment mit Freunden. Das klingt fast zu einfach, aber entspannende Sommererinnerungen können laut Forschung sehr entspannend sein.
1: Sich an schöne Dinge erinnern hilft bei vielem. Wir erinnern uns jetzt ans Jahr 1988. Vielleicht verbinden Sie jetzt gleich mit diesem Titel von Howard Carpendale auch schöne Erinnerungen.

Country Queen Shania Twain hier in Radio Oberösterreich. 10:58 ist es geworden. Super Wetter an diesem Donnerstag haben wir, auch wenn noch nicht Freitag oder Wochenende ist. Da gehen sich heute noch ein paar schöne Stunden draußen aus. Bis zu den Nachrichten 10:30, da gehen sich hier noch drei Titel aus. Kincaid ist dabei, Dreams are Tenny Benny, aber auch Belinda Carlisle gibt Gas. Heaven is a place on earth, für manche zumindest. Und das ist Musik von Ray Charles, Hit the Road Check. Ich bin Jutta Motzeber, schön, dass Sie da sind.

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1: 10:30 im Studio Stefan Schnabel. Schon wieder ein Hundebiss, dieses Mal im Pregarten im Bezirk Freistadt. Eine 40-Jährige ist von einem nicht angeleinten Jagdterrier angefallen worden. Die Frau ist mit ihrem eigenen Hund unterwegs gewesen, als der Terrier ihren Hund attackiert hat. Als die Frau dazwischen gegangen ist, ist sie gebissen worden, so die Polizei. Die Frau musste verletzt in ein Krankenhaus gebracht werden. Ebenfalls in diesem Sommer ist in Christkirchen eine Joggerin von einem freilaufenden Dalmatiner gebissen worden. Nachdem gestern ein Kleinflugzeug bei Steinbach in den Attersee gestürzt ist, haben Feuerwehr und Wasserrettung am Abend das Unfallwrack gefunden. Es befindet sich in mehr als 160 Meter Tiefe. Die Bergung ist doch aufwendiger. Sie wird daher erst am Samstag durchgeführt, nicht schon heute, wie zuletzt bekannt gegeben. Der Verkauf von Motorrädern springt offenbar wieder an. Die Bajaj Mobility, besser bekannt mit den Motorradmarken KTM, Husqvarna und GasGas, hat im ersten Halbjahr heuer den Umsatz durch Motorräder mehr als verdoppeln können im Vergleich zum selben Zeitraum im Vorjahr. Auch viele weitere Kennzahlen in der Bilanz konnten verbessert werden. Und das waren die Nachrichten, jetzt das Wetter. Katrin.
2: Da messen wir derzeit zwischen 19 Grad in Liebenau und 23 Grad in Bad Ischl. Also fast so ein Nord-Süd-Gefälle bei den Temperaturen. Heute auch viel Sonne, etwas Sahara-Staub ist dabei, es bleibt trocken. Heute und morgen nochmal heiß, ist es dann vorbei mit dem Sommer. Mit der großen Hitze höchstwahrscheinlich, heute nochmal bis zu 32 Grad. Morgen bis zu 35 Grad, dann kommt eine Kaltfront, macht Schluss mit den so hohen Temperaturen. Da wird es morgen Abend regnen und gewittern und die 15-Tage-ORF-Prognose zeigt, es gehen sich dann nochmal 30 Grad aus, aber nicht mehr eben bis zu 35 Grad.
3: Mir ganz recht.
2: Mir auch.
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2: Da schauen wir auf die Wiener Straße Richtung Salzburg zwischen Wels West und Gunskirchen. Da gibt es eine Sperre wegen Bauarbeiten. Der Verkehr wird da umgeleitet. Richtung Wels ist eine Fahrspur frei und hier brauchen Sie 20 Minuten länger. Gute Fahrt.
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0: Wir haben die beste Musik für Ihren Donnerstagvormittag, damit er Ihnen auch leicht von der Hand geht. 20 Minuten vor 11 bereits und auch dieser Titel hat einen guten Rhythmus zum Abarbeiten der To-Do-Listen. Das ist Neue Deutsche Welle. Puppe.
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Den Sommer in die Länge ziehen, das geht auch musikalisch, wie man hört. Nicht nur mit den Beach Boys, auch mit ihm. Er sieht gut aus, hat den Sommer immer im Gepäck und Songs, bei denen man automatisch die Hüften wackeln lässt. Alvaro Soler spielt heute um 20 Uhr im Innviertel auf. Zum Einstimmen jetzt Sophia. Es gibt noch Karten.

Sophia. Gleich 10 Minuten vor 11 an diesem Donnerstag und den arbeiten wir gemeinsam ab und wir machen das großartig. Von den Weltnachrichten jetzt noch Musik von Imagination und das ist John Denver. Sie hören Radio Oberösterreich mit Jutta Motzuber. Schön, dass Sie da sind.

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1: Im Nachrichtenstudio begrüßt Sie Tom Brandenberger. Der sogenannte Pflegeregress wurde 2018 abgeschafft. Seither kann der Staat nicht mehr auf Vermögen zugreifen, zum Beispiel auf das Haus oder das Ersparte eines Pflegebedürftigen. Bundesländer und Gemeinden greifen aber sehr wohl auf das Einkommen zu, nicht nur auf Pensionen und Pflegegeld, sondern auch auf Erträge von Lebensversicherungen oder Sparguthaben. Und das wird jetzt zunehmend zum Thema, berichtet Peter Daser.
2: Die Regeln der Bundesländer sind unterschiedlich. Manche behalten zur Pflegefinanzierung sämtliches Einkommen der Betroffenen ein, nicht nur den Großteil von Pension und Pflegegeld, sondern zum Beispiel auch Rentenversicherungen, Betriebspensionen, Zinsen von Sparbüchern, von Bausparverträgen oder Dividenden. Zumindest bei Zinsen und Dividenden soll das aufhören, fordern die Seniorenvertretungen nun. Birgit Gerstorfer vom SPÖ-Pensionistenverband sagt:
3: Wir fordern, dass es einheitliche Lösungen gibt, dass es rechtlich abgeklärt wird und dass natürlich auf Zinsen und auf Aktiengewinne nicht zugegriffen wird.
2: Dieselbe Forderung kommt auch von Ingrid Korosek vom ÖVP-Seniorenbund. Der Seniorenrat werde nun Gespräche mit den Ländern führen.
1: Microsoft-Gründer Bill Gates warnt eindringlich vor den Risiken künstlicher Intelligenz. Niemand habe bisher einen Plan, wie sich die Gefahren der Technologie eindämmen ließen, schreibt Gates in einem Brief, der auf seinem Blog veröffentlicht wurde. Er fordert, bestimmte Arbeitsplätze für Menschen zu reservieren und schlägt eine Robotersteuer vor, analog zur Lohnsteuer bei einem Arbeitnehmer. Die Sonnenfinsternis ist noch gar nicht so lange her. Wer morgen früh sehr früh aufsteht, kann aber bereits das nächste Spektakel am Himmel beobachten, nämlich eine fast totale Mondfinsternis. Besonders gut wird sie im Westen Österreichs zu sehen sein, sofern das Wetter mitspielt. Raphael Grabscher berichtet.
4: Die partielle Mondfinsternis beginnt morgen österreichweit um kurz nach 4:30 Uhr morgens. Wie viel man davon sieht, hängt aber stark davon ab, ob man sich im Osten oder Westen befindet. Der Präsident der Wiener Arbeitsgemeinschaft für Astronomie, Alexander Pickard, erklärt:
5: Die maximale Verfinsterung mit 93% ist um 6.13 Uhr. Das ist in Wien nach dem Monduntergang, in Bregenz noch davor.
4: Das frühe Aufstehen lohne sich aber trotzdem auch im Osten Österreichs, so Pickard. Denn auch vor dem Höhepunkt könne man beobachten, wie sich der Mond verfärbt, wenn er nach und nach in den Schatten der Erde eintaucht. Wer das Spektakel sehen will, sollte sich jedenfalls einen etwas erhöhten Platz mit freiem Blick auf den Westhorizont suchen. Eine Schutzbrille ist diesmal aber nicht nötig.
1: Bei einem mutmaßlichen Racheakt ist ein Mann in Frankreich mit einem Auto in eine Gruppe von Menschen gefahren. 2 Männer wurden getötet, 9 weitere wurden verletzt. Laut Polizei fuhr der Täter gezielt in eine Gruppe von Männern, mit denen er zuvor eine gewaltsame Auseinandersetzung gehabt hatte. Ein terroristischer Hintergrund wird aber ausgeschlossen. Das waren die Nachrichten mit Tom Brandenberger.
6: Sonniges, schönes und mit jeder Stunde wärmeres Wetter heute in Oberösterreich. Katrin Wacherau, du wirfst jetzt für uns einen Blick ins Salzkammergut.
7: Ja, wir zaubern uns an den Wolfgangsee. Nach St. Wolfganger Blick auf den See, der hat übrigens 20 Grad Wassertemperatur. Heraußen hat es momentan 23 Grad. Wow. Und da gibt es heute und morgen wirklich Badewetter wie in ganz Oberösterreich. Heute bis zu 32 Grad, morgen bis zu 35 Grad. Und dann gibt es am Samstag in St. Wolfgang das Rösselspringen. Also im Dirndlkleid springen da die Teilnehmerinnen und Teilnehmer vom Dach des Weißen Rössels runter.
6: Wenn man sich traut.
7: Ja, in den See rein. Hört sich schlimmer an, als es ist. Also das sind etwa nur 3 Meter. Und da geht's am Samstagabend darum, einen schönen Sprung zu machen im Dirndlkleid. Ausgefallen, weil eine Jury bewertet das Ganze. Ja, Wetter dann am Samstag wird ganz okay, nicht mehr ganz so heiß und auch recht sonnig.
6: Da hebt sich das Rockerl. 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
7: Und da schauen wir auf die B1 Richtung Salzburg zwischen Wels-West und Gunskirchen. Da gibt es eine Sperre wegen Bauarbeiten und der Verkehr wird umgeleitet. Richtung Wels ist eine Fahrspur frei und hier brauchen Sie 20 Minuten mehr. Gute Fahrt.
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6: Also bitte schön, welche Jugendzeitung hält sich 70 Jahre? Katrin, du bist 30 plus, kann ich einmal sagen.
9: Danke.
6: Hast du dir je eine Bravo gekauft?
9: Ja, damals echt? Mit dem Taschengeld. Ja, weil ich da die Rubrik lesen wollte von Dr. Sommer.
6: Was hat dich denn da besonders interessiert? Also kann man darüber jetzt schon am Vormittag sprechen?
9: Nicht seriös.
6: Müssen wir noch ein paar Stunden warten. Von Starschnitt bis Dr. Sommer. Wir haben ein paar Bravo-Erinnerungen gesammelt. Hören Sie gleich.
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0: Langer Titel, super Nummer von Gianna Nannini. Die Maske in Radio Oberösterreich. 13 Minuten nach 11 ist es geworden. Die Mama hat mir damals eigentlich nicht erlaubt, kann ich mich erinnern. Aber ehrlich gesagt, das war mir wurscht. Ich habe sie alle in meinem Kinderzimmer an der Wand mit 4 großen Dixo-Streifen pro Poster hängen gehabt. Von der Kim Wilde über die sexy Samantha Fox bis hin zu Superstar Michael Jackson. Und woher genommen? Aus der Bravo. Für Generationen war sie die wohl wichtigste Zeitschrift, wenn es um Popkultur, Mode oder auch um Burschen und Mädels gegangen ist. In diesen Tagen ist die Bravo 70 geworden. Sebastian Granditz hat sich eine Ausgabe geschnappt und nach Erinnerungen gefragt.
1: Ja, das ist die verbotene Zeitung. Die haben wir nicht haben dürfen oder war nicht gerne gesehen, weil ich in der Klosterschule war.
2: Habt ihr Bravo gelesen?
3: Ja, klar haben wir Bravo gelesen.
2: Hat man das dürfen oder hat man das eher so heimlich gemacht?
4: Ja, hat schon dürfen.
3: Eltern haben es nicht so ganz gern gesehen, so Dr. Sommer und das alles.
1: Künstlerpräsentation von Künstlerstars und auch in puncto Aufklärung war das für uns sehr, sehr interessant zu der damaligen Zeit.
0: Dr. Sommer war ja eigentlich eine Frau, hat sich später herausgestellt. So sind wir Kinder damals aufgeklärt worden, damals in den 60er und 70er Jahren des letzten Jahrhunderts. Und das Schöne, die Bravo gibt's noch immer. Druckfrisch jetzt die neue Ausgabe für September. Am Cover zurzeit Sängerin Ayliva und die hat gerade Herzschmerz. Es hat sich nicht viel geändert. Schön, dass Sie da sind. Musik aus Österreich jetzt. STS.

The Alan Parsons Project in Radio Oberösterreich. Don't answer me. 9 Minuten noch, dann ist es bereits 11:30 an diesem Donnerstag. Die Sparkasse Oberösterreich hat ihre Halbjahresbilanz veröffentlicht. Daraus geht hervor, dass die Spareinlagen um gut 10% zurückgegangen sind. Das und mehr in den Nachrichten mit Stefan Schnabel um 11:30. Zuvor noch Musik von Klaus Lage, Paper Moon, und das ist Status Quo.

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1: In Kürze 11:30.
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2: 11:30 im Studio Stefan Schnabel. Mehr Firmenkredite hat die Sparkasse Oberösterreich im ersten Halbjahr heuer verzeichnet. Ein Plus von mehr als 2% ist verbucht worden, verglichen mit demselben Zeitraum im Vorjahr, so die heutige Bilanz. Zurückgegangen sind hingegen die Spareinlagen, und zwar um fast 10%. Laut der Sparkasse würden viele ihr Erspartes jetzt in Wertpapiere und andere Wertanlagen umschichten. Allergiker spüren derzeit die Pollenbelastung durch Beifuß, besser bekannt als Ragweed. Aktuell wird der Höhepunkt der Belastung erreicht, so der oberösterreichische Pollenwarndienst. Ragweed ist oft an Straßenrändern, Dämmen oder auch unbebauten Stellen zu finden. Besonders viel Ragweed gibt es im Zentralraum und entlang der Donau. Das heiße Wetter in diesem Sommer hat bei vielen zu Kreislaufproblemen geführt. Beim Blutspenden sind die Oberösterreicherinnen und Oberösterreicher aber trotzdem fleißig dabei geblieben. Das habe sich durch die Hitze nicht negativ ausgewirkt, heißt es aus der Blutzentrale des Roten Kreuzes in Linz. Die Versorgung mit Blutkonserven ist gewährleistet. Das waren die ORF Radio Oberösterreich Nachrichten zum Wetter. Katrin.
3: Heute und morgen kommt eine sehr warme Luft zu uns. Die kommt von Afrika zu uns. Da ist auch Sahara-Staub mit dabei. Heute nochmal bis zu 32 Grad, morgen bis zu 35 Grad. Dann beendet eine Kaltfront morgen die große Hitze und sorgt für Abkühlung. Aber heute und morgen bis zu den Regenschauern wirklich viel Sonne. Der Sahara-Staub kann den Sonnenschein etwas beeinträchtigen und auch etwas Wind ist dabei. Jetzt in Bad Ischl Sonne pur bei 26 Grad. Bad Zell auch sonnig bei 25 und auch in Mattighofen blauer Himmel bei 25 Grad.
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3: Da schauen wir auf die B1 Richtung Linz. Zwischen Gunskirchen und Wels West gibt es eine Viertelstunde mehr Fahrzeit vor einer Baustelle. Gute Fahrt.
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0: Gleich 20 Minuten vor 12 an diesem 27. August. Der Vormittag geht in die Schlussrunde. Nicht schwächeln. Donnersommer in Radio Oberösterreich. 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

0: Servus.
1: Dieser Mann spricht Klartext, Lämmer in Radio Oberösterreich. Die Bianca aus Hartkirchen im Bezirk Eferding hat sich den Kulinarik-Gutschein für die Maismania geholt. Wir wünschen eine schöne Zeit im Labyrinth.
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Und das war schon fast wieder mit dem Donnerstagvormittag. Bereits 10 Minuten vor 12. Geht doch super schnell zusammen, oder? Paul Simon war das. Die Gypsy Kings, Barry Manilow und Musik vom zweifachen Song Contest-Sieger aus Irland habe ich jetzt noch bis zum Mittagsjournal für Sie. Sie hören Radio Oberösterreich mit Jutta Motzuber. Und das ist Johnny Logan. Hold me now. Schönen 27. August. Don't close your heart.

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1: Es ist 12 Uhr. Sie hören die Glocken der Pfarrkirche zu unserer lieben Frau Maria Himmelfahrt aus Bronneck in

0: Überragt von der Burg, die Brixens Bischof Bruno erbauen ließ, liegt der Pustertaler Hauptort Bruneck. Mit dem Bau der Burg um 1250 begann auch die Gründung der Stadt. Die heutige Pfarrkirche Maria Himmelfahrt wurde Mitte des 19. Jahrhunderts im Osten von Bruneck in neuromanischem Stil errichtet. Sie wurde von den Künstlern Georg Mader und Franz Hellweger mit einem Marienzyklus im Nazarenerstil ausgestattet, der zusehends an künstlerischer Bedeutung gewinnt. Eine Besonderheit in der Pfarrkirche ist der lebensgroße, spätgotische Pacher-Christus. Ein Kreuz, das dem Stadtsohn Michael Pacher zugeschrieben wird, wahrscheinlich aber aus seiner Schule in Bruneck kommt. Am linken Seitenaltar befindet sich noch eine Pietà aus dem 15. Jahrhundert.
1: 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Es ist gleich 12.02 Uhr.
2: Willkommen zum Mittagsjournal, das sind unsere Themen. Sturzflut in Nepal, fast 1500 Menschen werden immer noch vermisst. Die Opposition ortet die Wiedereinführung des Pflegeregresses durch die Hintertür. Die Flugzeugbergung aus dem Attersee gestaltet sich schwierig. Aus dem Journalstudio begrüßt sie Cornelia Krebs. Gestern Vormittag ist Nepal von einer riesigen Flutwelle getroffen worden. An die 270 Menschen kamen dabei ums Leben. Fast 1500 Menschen werden immer noch vermisst, darunter auch zahlreiche Touristen. Laut derzeitigen Angaben keine aus Österreich. Über die katastrophale Lage in Nepal berichtet Katharina Wagner.
3: Von einer noch nie dagewesenen Sturzflut, die eher wie ein Tsunami gewesen sei, sprechen Helfer nach den massiven Überschwemmungen gestern in Nepal. Dörfer wurden von Schlammmassen überrollt. Der Bewohner eines betroffenen Ortes sagt:
4: Ich bekam gestern um 9 Uhr in der Früh einen Anruf von einem der Grenzstationen zu China und wir wurden vor dem Wasser gewarnt. Es hieß: Verlasst eure Häuser, eure Geschäfte, sie werden es nicht überstehen.
3: Die Sturzflut könnte durch einen gewaltigen Abbruch von Eis und Fels in den Gletschern der tibetanischen Berge ausgelöst worden sein. Das Wasser eines Flusses könnte sich dadurch aufgestaut und beim Bruch der Barriere eine plötzliche gewaltige Sturzflut ausgelöst haben. Das volle Ausmaß der Zerstörung ist noch nicht klar.
2: Nach Österreich jetzt. Die Wiedereinführung des Pflegeregresses durch die Hintertür. So sieht man bei der Opposition die Tatsache, dass zur Pflegefinanzierung zwar kein Haus oder Sparbuch mehr herangezogen werden darf, sehr wohl aber die Erträge daraus. Die Seniorenvertretungen haben bereits eine Änderung gefordert. Das tun heute auch Freiheitliche und Grüne, ebenso wie die Gewerkschaft. Peter Daser.
5: Monika Kemperle von den ÖGB-Pensionisten kritisiert unterschiedliche Regeln der Bundesländer bei der Pflegefinanzierung, etwa beim Zugriff auf Sparzinsen.
6: Es ist auch unfair, jenen gegenüber, die eben lange Zeit gearbeitet haben und sich etwas auf die Seite gebracht haben.
5: Sie verlangt einheitliche Regeln, so wie Ralf Schallmeiner von den Grünen.
7: Und es darf auf gar keinen Fall darauf hinauslaufen, dass wir wieder einen Pflegeregress entweder offen oder durch die Hintertür wieder einführen.
5: Dagmar Belakovic von den Freiheitlichen sagt:
8: Es kann nicht sein, dass hier Vermögen noch einmal darauf zugegriffen wird.
5: Die Sozialdemokraten drängen auf eine bundeseinheitliche Regelung. Die Neos wollen die Einführung einer Pflegeversicherung. Und aus dem ÖVP-Parlamentsclub war heute keine Stellungnahme zu bekommen.
2: Nach dem Absturz eines Kleinflugzeuges im Attersee gestern Vormittag ist das Wrack jetzt eindeutig geortet worden. Es liegt 163 Meter unter der Wasseroberfläche und damit an einer der tiefsten Stellen des Sees. Die Bergung wird damit zu einer großen technischen Herausforderung. Jürgen Freimuth in Oberösterreich, wie soll das denn jetzt ablaufen?
9: Bevor mit der Bergung begonnen wird, soll die Absturzstelle noch einmal genau untersucht werden. Dafür sind auch Tauchroboter im Einsatz. Ziel ist es, das Flugzeug aus rund 160 Metern Tiefe zunächst mit zwei starken Windenseilen in eine betauchbare Tiefe zu ziehen. Dort sollen zwei Hebeballone unter dem Flugzeug angebracht werden, die es anschließend an die Wasseroberfläche befördern. Sämtliche Details werden zuvor gemeinsam mit einem Sachverständigen festgelegt, heißt es von der Feuerwehr. Die Bergung selbst soll dann am Samstag stattfinden. Bei der Ortung sind auch zwei verstorbene Personen im Cockpit entdeckt worden. Die Polizei will erst nach der Bergung Auskunft zu den Insassen geben. Laut Medienberichten waren ein 25-jähriger Fluglehrer und ein 20-jähriger Flugschüler an Bord, beide aus Deutschland.
2: Danke, Jürgen Freimuth. Wegen einer technischen Störung am Stellwerk des Bahnhofs St. Pölten ist die Weststrecke heute unterbrochen gewesen. Bis voraussichtlich 14 Uhr dürften hier keine Fahrten möglich sein, heißt es von Seiten der ÖBB. Ein Schienenersatzverkehr wurde eingerichtet. Mit Beeinträchtigungen ist zu rechnen. Das Das war das Mittagsjournal mit Cornelia Krebs.
10: Ein sommerlicher Nachmittag steht uns heute auch in Oberösterreich ins Haus. Katrin Wachauer mit den Einzelheiten.
11: Ja, viele hätten sicher gern schon lieber einen Herbstnachmittag als einen Sommernachmittag. Aber heute und morgen gibt es nochmal Sommerwetter. Heute bis zu 32 Grad. Morgen bis zu 35 Grad. Also wirklich nochmal heiß, bevor morgen Abend dann eine Kaltfront kommt mit Regenschauern, mit Gewittern. Und die sorgt dann für Abkühlung. Aktuelle Temperaturen jetzt zum Beispiel in Kollerschlag, Sonne pur bei 23 Grad, Asbach Sonne bei 25 und Altmünster Sonnenschein bei 24 Grad.
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11: Und da geht's gut voran, ohne Probleme. Gute Fahrt.
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10: Und jetzt, wenn es geht, einmal ein Päuschen. Mahlzeit mit Hot Chocolate und Grace Jones.

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1: Ein bisschen Schlager um die Mittagszeit. 17 Minuten nach 12 ist es geworden. Mahlzeit allerseits. Und man kann es schon verstehen, der ein oder andere ärgert sich da schon manchmal ganz schön. Vieles neu ist bei den Förderungen für die Photovoltaik. Da wird ja einiges gerade umgestellt, wie Sie vielleicht auch wissen. Um den Durchblick zu bewahren, schauen wir uns das im ORF Radio Oberösterreich Mittagsjournal genauer an. Und ich glaube, Stefan Schnabel, du kennst dich jetzt aus.
2: Ja, die Politik, die wechselt ja jetzt die Förderungen von den Anlagen hin zu diesen PV-Batterien, zu den Speichern. Denn das Einspeisen, das reine Einspeisen vom PV-Strom, das rentiert sich nicht mehr wirklich. Besser ist es, den gespeicherten Strom dann zu verbrauchen, wenn wenig Sonnenstrom produziert wird. Und da ist zum Beispiel am Abend. Wie das alles jetzt dann funktioniert mit den Förderungen für die Batterien und den Speichern, das hören wir uns im Radio Oberösterreich Mittagsjournal an.
1: In 12 Minuten ist es 12:30.
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den Beatles durch die Mittagspause. Wir motivieren uns für den Nachmittag. Und bis zum Radio Oberösterreich Mittagsjournal gibt es noch die Lee Humphrey Singers und Fleetwood Mac.

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2: 12:30 der Überblick. In Pregarten ist eine Frau von einem Terrier gebissen worden. Mehr Motorräder verkauft, KTM-Mutter Bajaj meldet großes Plus. Das Wetter bringt uns spätestens morgen Abend eine Kaltfront. Im Studio ist Stefan Schnabel. Schon wieder ein Hundebiss. In Pregarten im Bezirk Freistadt ist eine 40-Jährige von einem freilaufenden Jagdterrier angefallen und gebissen worden. Dominik Volp mit den Details.
3: Es ist schon dämmerig, als die Frau mit ihrem eigenen Hund in ein Waldstück spazieren geht. Ihr Haustier führt sie dabei an der Leine, als plötzlich ein freilaufender Terrier auf sie zukommt. Dieser attackiert ihren Hund, was die 40-Jährige verhindern will, dabei aber selbst ins Visier des aggressiven Hundes gelangt. Er beißt die Frau gleich mehrmals und hört erst dann damit auf, als sein Herrchen ihn dabei entdeckt und zurückpfeift. Die Spaziergängerin muss laut Polizei ins Landeskrankenhaus Freistadt gebracht werden. Erst vor 2 Wochen hat es in Christkirchen einen ähnlichen Fall gegeben. Dort hat ein freilaufender Dalmatiner eine Joggerin attackiert und in den Oberschenkel gebissen. In dem Fall ist die Hundehalterin angezeigt worden.
2: Im Attersee ist das abgestürzte Flugzeugwrack bei Steinbach mittlerweile gefunden worden. Jetzt laufen die Vorbereitungen für die Bergung, die voraussichtlich am Samstag durchgeführt werden soll. Da soll das Wetter wieder für die aufwendigen Arbeiten passen, heißt es. Eine besondere Herausforderung. Aktuell deutet vieles darauf hin, dass die beiden Flugzeuginsassen noch im Cockpit sind. Der Einsatzleiter Thomas Mannerl von der Feuerwehr Seewalchen sagt:
4: Man kann es herausheben mit Hebeballonen und eben auch über eine Seilwinde. Wir werden in diesem Fall probieren, beides zu nutzen. Das heißt, wir werden aus der Tiefe von 160 Metern, in der das Wrack liegt, probieren, das einmal auf ca. 40 Meter raufzuheben, damit wir in einer betauchbaren Tiefe sind. Also wenn Insassen noch drin sind, dann sind sie vermutlich angeschnallt und dann werden sie mit dem Wrack heraufgehoben und an der Oberfläche dann aus dem Wrack geborgen.
2: Wie Radio Oberösterreich heute erfahren hat, ist ein 25-jähriger Fluglehrer am Steuer gesessen. Co-Pilotin ist eine 20-jährige Flugschülerin gewesen, beide aus Deutschland. Der Verkauf von Motorrädern springt offenbar wieder an. Die Bajaj Mobility, besser bekannt mit den Motorradmarken KTM, Husqvarna und GasGas, hat im ersten Halbjahr ein deutliches Plus bei den Verkäufen verzeichnet, verglichen mit demselben Zeitraum im Vorjahr. Konzernchef Gottfried Neumeister sagt in Mattighofen zu Radio Oberösterreich-Chefredakteur Stefan Hartl:
5: Das Entscheidende ist, dass wir vor einem Jahr im zweiten Quartal noch 165 Millionen in einem Quartal verloren haben. Und dass es uns jetzt gelungen ist, das ins Positive zu drehen, ist ein ganz wichtiger Meilenstein für uns.
6: Jetzt war KTM wegen anderer Ereignisse im Unternehmen die letzten Monate in den Schlagzeilen. Eines davon war, dass sie in den letzten Monaten erneut 500 Mitarbeiter abbauen mussten. War es das jetzt oder kommt da noch was?
5: Wir haben diesen Stellenabbau jetzt im Wesentlichen abgeschlossen. Wir stellen sogar in einzelnen Bereichen, nämlich in der Produktion, wieder Menschen ein.
6: Sie haben im ersten Halbjahr wesentlich mehr Motorräder wieder verkauft als das Jahr zuvor. Wie stark war das Wachstum tatsächlich rabattgetrieben?
5: Wir haben nicht nur mehr Motorräder verkauft, sondern wir haben sie auch zu besseren Preisen verkauft. Wenn man sich das zweite Quartal anschaut, haben wir um 70% mehr Absatz gehabt, aber um mehr als 100% den Umsatz gesteigert. Was eben heißen soll, dass wir mit weniger Nachlässen unsere Motorräder verkauft haben.
2: Sagt Gottfried Neumeister, insgesamt sind fast 150.000 Motorräder im ersten Halbjahr weltweit verkauft worden. Ab 2027 soll die Förderung von Photovoltaikanlagen in Österreich neu ausgerichtet werden. Dabei wird der Fokus von kleinen Photovoltaikanlagen auf das Speichern des Stroms verlagert werden. Wolfgang Schneitel informiert.
7: Die Ankündigung des Wirtschaftsministeriums, in Zukunft nicht mehr PV-Anlagen, sondern nur mehr die Errichtung und die Erneuerung von Speicheranlagen zu fördern, wird von Expertinnen und Experten durchaus positiv gesehen. So sieht Vera Imitzer vom Bundesverband Photovoltaik und Battery Austria darin eine Chance, den Strompreis zu senken.
8: Wir sehen, dass am Abend der Stromverbrauch wieder ansteigt. Leider nimmt aber die Stromproduktion aus den PV-Anlagen ab und darum steigt auch der Strompreis am Abend an. Der ist teilweise viermal so hoch wie tagsüber. Und mit einer Batterie gelingt es, diese niedrigen Strompreise zu nutzen, zu speichern und am Abend den Stromeinkauf sich zu ersparen.
7: Die Förderung von kleinen PV-Anlagen wird dafür eingestellt. Auch das System der Förderung soll sich ändern. So wird versucht, statt der umstrittenen Fördercalls ein System zu entwickeln, bei dem mehr Förderwerber zum Zug kommen, auch wenn das Budget, das zur Verfügung steht, insgesamt gleich bleiben wird, so Imica.
2: Beim Wetter gibt's heute und morgen noch einmal Sommerwetter. Heute bis zu 32 Grad, morgen dann sogar bis zu 35. Aber morgen am Abend kommt dann eine Kaltfront auf uns zu mit Regenschauern und Gewittern. Die genauen Aussichten gleich ausführlich bei Jutta Matsuba.
9: Und wir schauen jetzt auf die Straßen. 12.35 Uhr ORF Radio Oberösterreich mit dem besten Verkehrsservice im Land. Und da sind uns keine Störungen gemeldet worden. Wir wünschen gute Fahrt.
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0: hören wir immer wieder gerne Ryan Paris mit Dolce Vita. Kurz vor dreiviertel eins ist es geworden, an diesem 27. August schon. Und das Westerl hängt schon in der Garderobe. Aber dort bleibt es noch, zumindest bis zum Wochenende. Der Sommer ist für heute und für morgen wieder so richtig zurück. Es wird wieder heiß. Heiße Luft heißt aber auch irgendwann wieder mal Gewitter und Regen. Josef Haselhofer von Skiers für Austria. Der Hochsommer bäumt sich noch einmal auf. Wie geht's denn weiter? Mahlzeit.
1: Ja, der Hochsommer bäumt sich auf, weil heute und morgen sehr heiße Luft von Nordafrika kommt. Wenn man genau schaut, merkt man das heute auch, dass die Luft schon etwas diesig ist durch Sahara-Staub. Dieser Eindruck wird sich morgen noch verstärken, weil da kommt noch mehr Sahara-Staub zu uns. Und es wird wirklich heiß. Die Temperatur reicht heute bis zu 32 Grad und morgen sogar bis zu 35 Grad in den Föhntälern. Das heißt, viel Hitze hat sich dann wieder aufgestaut und wenn am Abend dann eine Kaltfront hereinkommt von Westen, da kann es dann kräftige Regenschauer und in der Nacht auf Samstag auch ein paar Gewitter geben. Vor dieser Kaltfront kann es sogar eine Druckwelle geben, die morgen am Nachmittag im Flachland stürmischen Wind bringt. Oui. Wer also morgen Nachmittag an einem See beim Baden ist oder unterwegs ist, der sollte in Ufernähe bleiben, dass er nicht vom Sturm überrascht wird.
0: Das heißt, das Wochenende fällt dann ins Wasser?
1: Nein, das ist nur in der Nacht auf Samstag, wo diese Kaltfront durchzieht. Am Samstagvormittag lockern die Wolken relativ rasch wieder auf. Da scheint wieder meist die Sonne. Sonnig wird es dann auch am Sonntag. Man merkt nur, dass es wieder kühler ist. Da reicht die Temperatur am Wochenende am Nachmittag so etwa 22 bis 28 Grad. Das entspricht wieder mehr dem Mittel der Jahreszeit.
0: Danke, Josef Haselhofer von GSV Austria. Ja, zurzeit ist es aber heiter bis wolkenlos im ganzen Land. Bad Gäusern meldet 24 Grad, Braunerandshofen 26, Enns, Reichenau, Wels und Linz 25 Grad. In Frankenmarkt, auch da scheint die Sonne bei 21 Grad. Nur oben am Feuerkogel, da ist es stark bewölkt, zurzeit bei 22 Grad.
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1: Und den können wir heute und morgen noch richtig genießen. Für alle, die noch immer nicht genug haben, beste Musik gibt's nie genug. Bis eins jetzt noch Fabrizio De André und Michael Jackson. Ich bin Jutta Motzuber. Schönen Donnerstag.

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1: Am Mikrofon begrüßt Sie Cornelia Krebs. Es ist ein aufsehenerregender Prozess, mehr als 8 Jahre nach der Tat, heute am Wiener Straflandesgericht. Wegen Mordes an der damals 21-jährigen Jennifer Scharinger steht ein 33-Jähriger vor Gericht. Er soll die junge Frau im Jänner 2018 im Zuge eines Streits erwürgt haben und ist geständig, berichtet Lukas Lattinger.
2: Wenn er sie nicht haben kann, dann keiner, so schildert die Staatsanwältin das Motiv des mutmaßlichen Mörders von Jennifer Scharinger. Der 33-Jährige soll sie Anfang 2018 in einer Wohnung in der Brigittenau erwürgt und ihre Leiche dann versteckt haben. Bereits damals ist er ins Visier der Ermittler geraten, allerdings konnte man ihm lange keine Straftat nachweisen. Erst im vergangenen Dezember stellt er sich. Vor Gericht gesteht er am Vormittag alles. Er konnte mit der Trennung damals nicht umgehen, sagte er, habe aus Wut gehandelt. Die Staatsanwältin wirft ihm Gefühlskälte vor. Laut psychiatrischem Gutachten leidet er an einer kombinierten Persönlichkeitsstörung mit narzisstischen Zügen. Neben lebenslanger Haft droht dem 33-Jährigen auch die Unterbringung in ein forensisch-therapeutisches Zentrum. Das Urteil wird am Nachmittag erwartet.
1: Die Zahl der Toten nach der verheerenden Sturzflut im Grenzgebiet zwischen Nepal und China ist auf nepalesischer Seite auf 270 gestiegen. Das teilte die Polizei auf der Plattform X mit. Hunderte Menschen werden in dem Katastrophengebiet weiter vermisst. Auch auf chinesischer Seite wurden erste Todesopfer gemeldet. Bei der Explosion eines Autos in St. Petersburg ist einem Medienbericht zufolge ein russischer Offizier getötet worden. Seine Ehefrau sei verletzt ins Krankenhaus gebracht worden. Das russische Ermittlungskomitee beschuldigt die Ukraine und hat ein Strafverfahren eingeleitet. Eine Stellungnahme der Ukraine liegt nicht vor. Polizei und Zoll haben im Hamburger Hafen etwa 1,5 Tonnen Crystal Meth sichergestellt. Die Drogen waren in einem Seekontainer versteckt, der laut Frachtpapieren tausende Säcke mit weißem Reis aus Pakistan geladen hatte, wie die Staatsanwaltschaft Hamburg mitteilte. Der Wert der Drogen wird auf etwa 28 Millionen Euro geschätzt. Nach stundenlangen Problemen auf der Westbahnstrecke können Züge seit kurzem wieder am St. Pöltener Hauptbahnhof halten. Eine Stellwerkstörung hatte seit der Früh für Ausfälle und Umleitungen gesorgt. Zahlreiche Pendler sind auf den Bahnhöfen gestrandet. Mehr von Thomas Koppensteiner.
3: 3 Stunden lang ist am St. Pöltener Hauptbahnhof praktisch nichts mehr gegangen. Wegen einer Stellwerkstörung konnten keine Züge halten. Fernzüge wurden teilweise über die Güterzugumfahrung umgeleitet. Fahrgäste mussten auf Schienenersatzverkehrsbusse umsteigen. Am Bahnhof Tullnerfeld sind etwa zahlreiche Pendlerinnen und Pendler gestrandet. Einige kritisierten, dass sie von den ÖBB lange keine Informationen bekommen hätten und auch der Schienenersatzverkehr erst spät eingetroffen sei. Vor kurzem konnten die ÖBB die Stellwerkstörung beheben. Die Strecke wurde wieder freigegeben. Züge können den St. Pöltener Hauptbahnhof also wieder anfahren.
1: Das waren die Nachrichten mit Cornelia Krebs.
4: Stabiles Sommerwetter mit bis zu 32 Grad steht heute in Oberösterreich am Programm. Schleierwolken und Sahara-Staub können den Himmel aber diesig machen. Vorübergehend sind auch dichtere Wolken dabei. Es bleibt aber trocken. In der Nacht sinken die Temperaturen heute schon oder noch auf 20 bis 15 Grad, gar nicht so schlimm. Morgen gibt es noch einmal einen Hochsommerschub. Es wird wieder sehr sonnig und sehr heiß. Wir erreichen morgen wieder 29 bis 35 Grad. Sogar in 1500 Metern hat es morgen um die 25 Grad. Am Abend und in der Nacht auf Samstag kommen dann aber von Deutschland her einige Regenschauer und teils kräftige Gewitter zu uns. 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Und es ist ruhig auf Oberösterreich Straßen. Wir wünschen sichere und gute Fahrt.
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4: Von Falco bis James Brown, von Ricky Poveri bis Elton John und Herbert Grönemeyer. Alles dabei bis 2. Eine Stunde Musik jetzt hier bei uns. Stark.

Mr. Big. Um 13:30. Der Donnerstagnachmittag bekommt Rückenwind. Sie hören Radio Oberösterreich. Wir spielen Ihnen die beste Musik und die kommt jetzt von Herbert Grönemeyer. Nachrichten, Wetter und Verkehr nach Männer. Ich bin Jutta Motzuber und ich mag Männer.

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2: 13:30 im Studio Patrick Steinbock. Im Attersee ist das abgestürzte Flugzeugwrack bei Steinbach mittlerweile gefunden worden. Jetzt laufen die Vorbereitungen für die Bergung, die voraussichtlich am Samstag durchgeführt werden soll, weil das Wetter dann besser ist. Wie Radio Oberösterreich heute erfahren hat, ist ein 25-jähriger Fluglehrer am Steuer gesessen. Co-Pilotin ist eine 20-jährige Flugschülerin gewesen. Beide stammen aus Deutschland. In Bregarten ist eine Frau von einem Hund gebissen und verletzt worden. Die 40-Jährige ist mit ihrem eigenen Hund in einem Waldstück unterwegs gewesen. Ein nicht angeleinter Terrier hat erst ihren Hund attackiert. Als die Frau dazwischen gehen wollte, ist sie mehrmals gebissen worden. Der Besitzer hat seinen Hund dann zurückgepfiffen. Die Verletzte musste im Spital behandelt werden. Der Motorradhersteller Bajaj Mobility mit Marken wie KTM, Husqvarna und GasGas meldet einen Verkaufsanstieg. Im ersten Halbjahr wurden laut Konzernchef Gottfried Neumeister fast 150.000 Motorräder abgesetzt, deutlich mehr als im Vorjahr. Außerdem konnte das Unternehmen nach Verlusten im Vorjahr wieder einen Gewinn erzielen. Nach einem Stellenabbau werden nun etwa in der Produktion auch wieder Mitarbeiter eingestellt, so Neumeister. Das waren die Nachrichten, damit zum Wetter mit Jutta Motzeba.
3: 27 Grad bereits in Weiher und Windischgarsten und da geht heute noch einiges. Auf bis zu 32 Grad können die Temperaturen heute wieder steigen. Es bleibt bis zum Abend sonnig. Noch heißer Morgen. Mit viel Sonne und noch immer ein wenig Sahara-Staub in der Luft erreichen die Temperaturen am Freitag noch einmal hochsommerliche 35 Grad. Vielleicht schon am Abend, aber sicher dann in der Nacht. Auf Samstag kommen von Deutschland aber Gewitter zu uns. Dann wird's auch wieder nass. Überwiegend freundlich dann wieder das Wochenende. 13.31 Uhr ORF Radio Oberösterreich mit dem besten Verkehrsservice im Land. Alles ruhig auf Oberösterreichs Straßen. Wir wünschen sichere und gute Fahrt.
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James Brown, I feel good. Ich hoffe, das trifft genau auf Ihre Tagesverfassung. Sie hören Radio Oberösterreich mit Jutta Motzeber. Und nach zwei kommt Günther Marlberger hier ins Studio. Er hält Ihre Laune weiter oben, nach oben. Ich spiele Ihnen jetzt noch für den Nachrichtenmusik von Joy, Slade, Air Supply. Und das ist Blondie. Schönen Donnerstag noch mit der besten Musik. Heart of Glass. Baba.

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1: Am Mikrofon begrüßt Sie Cornelia Krebs. In Österreich werden immer mehr Angriffe auf öffentlich Bedienstete registriert. Eine Zunahme von mehr als 20% zeigt eine Recherche des Nachrichtenmagazins Profil. Bei der Polizei sind es sogar mehr als 30%. Die Aggression oder Wut der Menschen hat auch Volksanwältin Gabi Schwarz zu spüren bekommen. Andreas Jürli berichtet.
2: Gabi Schwarz ist seit 4 Jahren Volksanwältin und diese Arbeit wird von vielen Menschen geschätzt. Vor knapp einem Jahr hat aber auch sie die zunehmend aggressive Stimmung abbekommen. Bei einem Sprechtag in Salzburg ist ein Mann auf sie losgegangen.
3: Der ist reingekommen, ich habe gesagt, nehmen Sie bitte Platz. Der sagt zu mir, sind Sie die Frau Schwarz? Und ich sage ja, und in dem Moment ist er auf mich losgestürmt mit erhobenen Fäusten und hat gesagt, Sie sind eine bösartige Frau.
2: Gabi Schwarz konnte dem Angreifer aber entfliehen. Es ist der erste Fall von versuchter körperlicher Gewalt gegen die Volksanwaltschaft. In anderen Bereichen kommen solche Attacken öfter vor. Das belegen klar die Zahlen. So sind die Angriffe auf öffentlich Bedienstete um mehr als 20% gestiegen. Bei der Polizei sind es mehr als 30%. Im vergangenen Jahr wurden fast 1500 Polizistinnen und Polizisten durch fremde Gewalt verletzt, sagt Harald Noschiel, Sprecher des Innenministeriums. Das Aggressionspotenzial steige schon seit einigen Jahren. Deshalb seien jetzt auch mehr Präventionsbeamte im Einsatz.
1: Cybercrime in Österreich bleibt mit mehr als 63.000 Anzeigen weiter auf hohem Niveau. Während Internetbetrug leicht rückgängig ist und bei Erpressungen im Internet ein deutliches Minus verzeichnet wurde, nahmen Cyberangriffe im engeren Sinn zu. Das geht aus dem heute präsentierten Cybercrime Report 2025 hervor. Am 11. September jähren sich die verheerenden Terroranschläge in den USA zum 25. Mal. Fast 3000 Menschen sind damals ums Leben gekommen. Und erst jetzt, so viele Jahre danach, steht fest, wann der Prozess gegen den mutmaßlichen Drahtzieher Khalid Sheikh Mohammed beginnen soll. Mehr von Barbara Tschandl.
4: Der Prozessauftakt gegen Khalid Sheikh Mohammed und 3 weitere Angeklagte soll im Jahr 2028 in Guantanamo stattfinden, also fast 27 Jahre nach den Terroranschlägen. Als Termin ist der 5. Juni angesetzt worden, wie jetzt aus einer Anordnung des zuständigen Militärrichters hervorgeht. Mohammed, der seit Jahren im US-Gefangenenlager Guantanamo auf Kuba inhaftiert ist, gilt als Hauptplaner der Anschläge. Er soll sowohl die Finanzierung als auch die Kommunikation für die Terrororganisation Al-Qaida übernommen haben. Die Anschläge vom 11. September 2001 haben damals die ganze Welt erschüttert. Islamistische Terroristen kaperten mehrere Passagierflugzeuge. 2 davon krachten in die Türme des World Trade Centers in New York. Ein weiteres in das Pentagon-Gebäude, den Hauptsitz des US-Verteidigungsministeriums. Das 4. Flugzeug stürzte bei Shanksville ab.
1: Die Ukraine stellt neue Friedensgespräche im September in Aussicht. Kiew bemühe sich um eine Wiederbelebung der Verhandlungen, heißt es aus dem ukrainischen Präsidialamt. Demnach sollen die Gespräche zwischen ukrainischen und russischen Vertretern unter Beteiligung der USA stattfinden. Das waren die Nachrichten mit Cornelia Krebs.
5: Bisschen diesig das Wetter derzeit in Oberösterreich. Temperaturen bis zu 30 Grad, bis zu 32 können es heute noch werden. Windspitzen um die 40 Kilometer pro Stunde. Also insgesamt ein recht feiner Tag. Morgen dann der Freitag, da wird's föhnig. Bisschen Sahara-Staub kann mit dabei sein. Am späteren Nachmittag dann wird's ein bisschen stürmischer noch als heute. Bis zu 90 Kilometer pro Stunde kann es da geben. Und dann breiten sich vom Innviertel her auch Regenschauer und Gewitter übers Land aus. Es ist 3:02 ORF Radio Oberösterreich mit den besten Verkehrsservice im Land und da kommen Sie derzeit überall gut voran. Gute Fahrt!
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5: Herzlich willkommen, schönen Nachmittag. Wir begleiten Sie und hauen für Sie in die Tasten gemeinsam mit Supertramp Dreamer.

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1: Simple Lopper an ihrem Nachmittag. Radio Oberösterreich um 11 nach 2. Kurzen Motivationssong. Ganz gut gebrauchen, ja. Ich hätte was.

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Ist Radio Österreich. Wir steuern auf das August-Finale zu. Langsam aber sicher geht's in den Spätsommer rüber. Das hier aber, das klingt noch einmal irgendwie wie eine Fahrt ins Blaue. An einem schönen Sommertag wie heute. 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
2: Halb drei im Studio, Patrick Steinbock. Der weltweit tätige Konzern Andritz aus der Steiermark steckt derzeit viel Geld in den Standort in Linz. Der Konzern, der Stromkraftwerke beliefert, will in Linz die Produktion von sogenannten Turbogeneratoren weiter ausbauen. Heute wurde in Linz die neue Produktionshalle eröffnet. Investiert wurde ein hoher zweistelliger Millionenbetrag, wie es heißt. Es sollen auch weitere Arbeitsplätze entstehen. Die Sparkasse Oberösterreich hat heute eine positive Halbjahresbilanz präsentiert. Der Gewinn vor Steuern hat sich im Vergleich zum Vorjahr verdoppelt und liegt jetzt bei über 100 Millionen Euro. Während das Kreditgeschäft zugelegt hat, sind die Spareinlagen leicht gesunken. Die Bank bleibt trotz des guten Ergebnisses vorsichtig optimistisch und sieht weiterhin Unsicherheiten durch geopolitische Spannungen und Energiepreise. Für die Landesgartenschau in Wels im kommenden Jahr starten weitere Arbeiten. So wird das Naherholungsgebiet am Rheinberg für die Schau erweitert. Geplant sind neue Erlebnisstationen wie ein Märchenpfad, ein naturnahes Labyrinth oder auch ein Lehrpfad zur Jagd- und Forstwirtschaft. Während der Arbeiten bleibt das Areal weitgehend zugänglich. Das waren die Nachrichten, damit zum Wetter mit Günter Madlberger.
3: Bis zu 32 Grad sind heute drin an diesem Donnerstagnachmittag. Viel Sonnenschein haben wir abgeschirmt, ein bisschen von dünnen Schleierwolken. Morgen dann der Freitag bringt Föhn, auch Sahara-Staub. Und ab dem späteren Nachmittag, da kann es dann auch stürmisch werden. Und da kommen dann vom Innviertel her Regenschauer und Gewitter, die sich übers Land ausbreiten. Es ist 14.32 Uhr gleich, ORF Radio Oberösterreich mit dem Blick auf die Straßen, die B139, die Gremstalstraße Richtung Linz. Bei Weißenberg melden uns Radio Oberösterreich-Hörerinnen einen LKW mit Reifenschaden in einer unübersichtlichen Kurve. Fahren Sie da bitte besonders vorsichtig. Schönen Nachmittag und gute Fahrt.
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Willkommen in Radio Österreich. Schönen sonnigen Nachmittag. Dieses Sommergefühl in der Hängematte liegen, in die Luft schauen, das nehmen wir uns ganz einfach in den Herbst mit, oder? Das ist auch mal ein Vorsatz. Peter Cornelius, hilft uns dabei. Streichle eine. Ja,

Wie immer Lucky Day, wenn Musik wird diese hier aus dem Radio kommt. Radio Österreich hier mit APA direkt zu Ihnen. Ins Auto, vielleicht ins Freibad oder zur Arbeit. Mama mia. 9 Minuten noch bis zum Freitag.

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2: Am Mikrofon begrüßt Sie Cornelia Krebs. Vor wenigen Minuten ist das Urteil im Mordfall Jennifer Scharinger gesprochen worden. Der 33-jährige Täter wurde zu lebenslanger Haft verurteilt. Er hatte die junge Frau vor bereits 8 Jahren brutal erwürgt. Das Urteil ist noch nicht rechtskräftig. Österreich hat eine bisher historische Trockenphase hinter sich. Die Umweltorganisation Greenpeace fordert nun die Einführung einer Wasserabgabe für Industriebetriebe, die besonders viel Grundwasser verbrauchen. Das würde dem Staatshaushalt im Jahr 30 Millionen Euro einbringen. Das Wasserproblem werde dadurch nicht gelöst, kontern Kritiker. Claudia Peintner-Schmidt berichtet.
3: Grundwasser liegt mehrere Zentimeter bis Meter tief unter der Erde. Angesichts des historischen Niedrigstands fordert Greenpeace eine Grundwasserabgabe für Industriebetriebe.
4: Rund ein Drittel des gesamten Grundwasserverbrauchs in Österreich entfällt auf sie. Deswegen ist es fair, wenn die Industriekonzerne eine Abgabe zahlen,
3: sagt Sebastian Theising-Matte von Greenpeace. In Frankreich gibt es die Abgabe bereits, auch in den meisten deutschen Bundesländern. Industrievertreter betonen indes, man ginge sehr verantwortungsvoll mit Wasser um. Laut Peter Korren, Vizegeneralsekretär der Industriellen Vereinigung, würde eine Wasserabgabe
5: die Wassernutzung klarerweise verteuern, am Ende die Lebensmittel teurer machen, am Ende den Strom teurer machen, die Inflation nach oben treiben.
3: Auch vom zuständigen Umweltministerium heißt es, Wasser sei nicht da, um das Budgetloch zu stopfen.
2: Nach der verheerenden Sturzflut sind in Nepal bereits mehr als 350 Todesopfer geborgen worden. Hunderte weitere Menschen werden noch vermisst, darunter auch Touristen. Die Behörden befürchten unterdessen weitere Fluten. Auf nepalesischer Seite habe sich an einer Flussmündung ein Stausee gebildet, der bereits überlaufe, heißt es von chinesischer Seite. Es bestehe das Risiko eines Dammbruchs. 35 Jahre lang hatte Italien keinen tödlichen Diphtheriefall bei einem Kind mehr registriert. Jetzt ist in Palermo ein 4,5-jähriges Mädchen an der Krankheit gestorben. Das Kind war nicht geimpft, obwohl die Impfung in Italien verpflichtend ist. Die Regionalregierung hat nun eine Taskforce eingesetzt, die mögliche weitere Fälle überwachen und vor allem die Impfquoten erhöhen soll. Mehr von Sophie Rupetz.
6: Ein Fall, der Palermo erschüttert. Mit nur 4,5 Jahren stirbt Anna Rosa an Diphtherie. Sie war nicht geimpft, ebenso wenig wie ihre 4 Geschwister. Die Eltern sollen geglaubt haben, eine Impfung habe bei einem Verwandten Autismus ausgelöst. Ein Zusammenhang, der wissenschaftlich längst widerlegt ist. Der Tod des Mädchens hat viele Eltern aufgeschreckt. Impfzentren erleben einen regelrechten Ansturm. Mein Mann und ich wollten die Kinder nicht impfen lassen, aber jetzt haben wir sie hergebracht. An einem Tag wurden 70% mehr Kinder geimpft als am entsprechenden Vorjahrestag.
2: Das waren die Nachrichten mit Cornelia Krebs.
7: Sehr feines Wetter. Heute Nachmittag in Oberösterreich. Katrin Wachauer.
8: Ja, viel Sonne, wirklich ganz viel Sonne heute. Also Sommerwetter pur heute nochmal bei bis zu 32 Grad. Morgen werden es bis zu 35 Grad. Also der Sommer will es nochmal wissen, bevor dann morgen Abend eine Kaltfront kommt und die große Hitze mal beendet. Jetzt sind es 31 Grad in Freistadt, 30 Grad in Windischgarsten und 30 Grad auch in Mattighofen. Heute bleibt es beim blauen Himmel. Morgen bis zum Abend hin auch wirklich viel Sonne, dann rauscht eben die Kaltfront durch.
7: Es ist 3:03, ORF Radio Oberösterreich mit dem Blick auf die Verkehrssituation.
8: Auf die B1, da gibt es ja Richtung Salzburg zwischen Wels-West und Gunskirchen eine Sperre wegen Bauarbeiten. Der Verkehr wird da umgeleitet und Richtung Wels ist eine Fahrspur frei. Radio Oberösterreicher Franz hat uns gerade angerufen. Er hat da jetzt ganz genau 36 Minuten länger gebraucht. Gute Fahrt.
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7: Servus am Nachmittag mit einem richtigen, richtigen Durchstarter. Bonnie M. und Sunny. Passt super für den Tag, oder? Schön, dass ihr auftreten.

0: 10 durch den Nachmittag. Willkommen bei uns um 11 nach 3. Irgendwie hat das Ding unser Leben in der Hand, oder? Angeblich schauen wir alle 18 Minuten aufs Handy. Und das nicht nur in der Freizeit, auch in der Arbeit. WhatsApp checken, schauen, was auf Facebook los ist, wo die Nachbarn gerade ihren Urlaub verbringen. Irgendwie ganz selbstverständlich geworden. Aber lenkt das Handy im Job nur ab oder ist ein kurzer Blick zwischendurch völlig okay? Das wollen wir wissen. Heute seit Guten Morgen Oberösterreich, da reden wir schon drüber.
1: Solange es die Arbeit nicht beeinträchtigt, ist mir persönlich egal. Nur wenn halt Arbeit da ist, dann sollten auch Arbeit gemacht werden.
2: Nicht so gut, weil man ist zum Arbeiten da und nicht zum Handyspiel.
3: Arbeitszeit ist Arbeitszeit, aber wenn es irgendwas so Wichtiges, Nachricht ist oder sowas, natürlich draufschauen, weil jeder hat eine Familie oder irgendwas.
4: Das Handy am Arbeitsplatz hat sich, glaube ich, durchgesetzt. Man sollte nicht stundenlang draufschauen, aber manches Mal ist für die Ablenkung zwischendurch schon mal ganz gut, weil der Druck in der heutigen Zeit sehr hoch ist.
0: Ja, es gibt natürlich Berufe, zum Beispiel Supermarkt an der Kasse, da kann man natürlich nicht ständig aufs Handy schauen. Und ist es eigentlich nicht doch viel störender, wenn beim privaten, gemütlichen Nachmittagskaffee jemand ständig aufs Handy schaut?

Coolness in Musik gegossen. Softcell, Tainted Love, Radio Oberösterreich an Ihrem Donnerstagnachmittag. Ich hoffe, es geht Ihnen gut. 18 nach 3.

Lemon Tree. Willkommen heute am Donnerstag, am 27. August. Der Sommerurlaub schon wieder viel zu lange her. Da sind Sie nicht allein, wissen Sie was? Wir beamen uns jetzt kurz weg irgendwo. Eine schöne Hotelanlage, einen Pool mit einem Sommerdrink in der Hand. Und dann beginnt das Animationsprogramm. So, hier mit der Saragossa.

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2: 3:30 im Studio, Patrick Steinbock. Bei Steinbach am Attersee laufen die Vorbereitungen für die Bergung des abgestürzten Kleinflugzeugs. Die aufwendigen Arbeiten in der Tiefe des Sees sollen voraussichtlich am Samstag durchgeführt werden, weil auch das Wetter dann besser ist. Wie Radio Oberösterreich erfahren hat, ist ein 24-jähriger Fluglehrer am Steuer gesessen. Co-Pilotin ist eine 19-jährige Flugschülerin gewesen. Beide stammen aus Deutschland. Für die Dürreschäden müsste es höhere Entschädigungen geben, das fordert der unabhängige Bauernverband in Oberösterreich. Das Hilfspaket der Bundesregierung reiche nicht aus, um die Verluste auszugleichen. Der unabhängige Bauernverband ruft die Landesregierung auf, einen eigenen Hilfsfonds einzurichten. Dieser solle jene Schäden abdecken, die durch die Bundeshilfe nicht erfasst sind. In Bregarten ist eine Frau von einem Hund gebissen und verletzt worden. Die 40-Jährige ist mit ihrem eigenen Hund in einem Waldstück unterwegs gewesen. Ein nicht angeleinter Terrier hat erst ihren Hund attackiert. Als die Frau dazwischen gehen wollte, ist sie mehrmals gebissen worden. Der Besitzer hat seinen Hund dann zurückgepfiffen. Die Verletzte musste im Spital behandelt werden. Das waren die Nachrichten. Damit zum Wetter mit Katrin Bachauer.
3: Ein heißer, trockener Sommertag ist es heute. Christian Moser hat uns ein Bild der Römerbrücke in Wels geschickt. Nur ganz wenige Schleierwolken sind da zu sehen. Schön schaut's aus, dort derzeit 29 Grad. Vielen Dank fürs Foto unter 0800 95 2 95 2. Bis zu 32 Grad können es heute noch werden. Es geht heute trocken und sonnig weiter. In Wels ist ja auch das Musikfest morgen und übermorgen. Morgen wird es untertags nochmal richtig heiß, bis zu 35 Grad. Dann kommt eine Kaltfront. Und am Samstag ist es dann untertags schon wieder recht sonnig. Auch Wolken sind da dabei bei bis zu 27 Grad. Also eigentlich super für die Konzerte.
4: Ja, ich glaube, das Musikfestivals hat schon alles erlebt und alles gut gemeistert. Ja. Wird diesmal nicht anders sein. Es ist 15:32 Uhr.
3: Da schauen wir auf die B1 Richtung Salzburg zwischen Wels West und Gunskirchen. Da gibt es eine Sperre wegen Bauarbeiten. Der Verkehr wird da umgeleitet. Richtung Wels ist eine Fahrspur frei. Sie brauchen da 30 Minuten länger. Gute Fahrt.
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Brotherhood of Man, ganz sanft durch den Nachmittag. Heute wird es aber noch richtig knistern bei uns im Land. Richtig Hochspannung heute Abend bei der Ziehung, wenn wir wissen, gegen wen der LASK in der Champions League antreten wird. Das sind ja einige große Kaliber im Bereich des Möglichen, sagen wir bei München zum Beispiel, Eindhoven, Manchester United, ganz, ganz großartige Namen, die wir dann vielleicht auch in Oberösterreich begrüßen, um sie zu besiegen.

Klingt nach der großen Liebe. The Equals Baby Come Back ist Radio Oberösterreich von 2 bis 3. Günter Marlberger ist dran. Freue mich, Sie durch den Nachmittag zu begleiten mit Johnny Nash.

Vielleicht ein kleiner Vorgeschmack dessen, wie es jetzt im Himmel zugeht. Bonnie Tyler, Holding Out for a Hero, jetzt was ich auch noch. Verstärkung von Dolly Parton bekommen uns. Hier ist Radio Österreich an ihrem Nachmittag. Ganz gemütlich geht's bei uns zu. James Taylor, You've Got Friends.

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1: Am Mikrofon begrüßt sie Cornelia Krebs. Im Mordfall der fast 8 Jahre lang vermissten Jennifer Scharinger ist heute am Wiener Straflandesgericht das Urteil gefallen, lebenslange Haft und zusätzlich die Unterbringung in einem forensisch-therapeutischen Zentrum. Anna Bellamini ist vor dem Wiener Straflandesgericht.
2: Die 8 Geschworenen haben den 33-Jährigen einstimmig, also mit 8-0, des Mordes schuldig gesprochen. Als erschwerend wertete das Gericht unter anderem das minutenlange Würgen der bereits hilflosen Jennifer Scharinger in ihrer gemeinsamen Wohnung. Ermildernd war, dass er sich gestellt hat und sich schuldig bekennt. Bei der Urteilsverkündung wirkte der Angeklagte blass, aber gefasst. Nach einer kurzen Beratung mit seiner Verteidigerin Astrid Wagner hat diese Nichtigkeitsbeschwerde und Berufung angemeldet. Das Urteil ist damit nicht rechtskräftig.
1: Annabel Amini hat berichtet. Die Cyberkriminalität in Österreich bleibt eine Riesenherausforderung für die heimischen und internationalen Behörden. Laut dem heute präsentierten Cybercrime Report wurden im Vorjahr in Österreich 63.500 Delikte angezeigt. Das ist ein leichter Zuwachs von 2%. Besonders häufig sind Online-Betrug, Hackerattacken und Erpressung. Bernd Kruschuh informiert.
3: Die meisten polizeilichen Anzeigen betreffen den Online-Betrug. Mit 31.000 Fällen im Vorjahr, Cyber-Ermittlungsleiter Martin Grasl.
4: Es geht vom Bestellbetrug, der zahlenmäßig der größte ist, über Phishing-Betrug bis hin zum Investment-Betrug, der von der Schadenssumme her das größte Problem in Österreich darstellt.
3: Immer öfter wird dabei künstliche Intelligenz missbraucht, etwa wenn prominente Personen vermeintlich für ein Investment werben. Deepfakes spielen auch eine Rolle im Bereich des Cybermobbings und der Erpressung. So gibt es einen Anstieg bei Deepfake-Nacktaufnahmen. Enorm die Zahl der Hacking-Attacken bzw. allgemeiner gesagt der Angriffe auf Informations- und Kommunikationssysteme. 22.000 Anzeigen sind ein Anstieg um 8,6%.
1: Elke K. von der KPÖ wurde heute mit 40 von 48 Stimmen erneut zur Grazer Bürgermeisterin gewählt. Unterstützt wurde sie von der KPÖ, den Grünen, der SPÖ und der ÖVP. FPÖ und NEOS unterstützten K. nicht. Kurt Hohensinner von der ÖVP scheiterte bei der Wahl zum Vizebürgermeister. Der bosnisch-serbische Ex-Armeechef und Kriegsverbrecher Ratko Mladic ist tot. Der unter anderem wegen des Massakers von Srebrenica vom Internationalen Strafgerichtshof für das ehemalige Jugoslawien zu lebenslanger Haft verurteilte Mladic starb im Alter von 84 Jahren in einem Gefängniskrankenhaus in Den Haag, wie der serbische Staatssender RTS am heute berichtete. Österreichs Kinos verzeichnen heuer einen Besucherzuwachs. Allein im ersten Halbjahr wurden mit gut 5,6 Millionen Menschen um 17,6% mehr Kinofans gezählt als im Vergleichszeitraum des Vorjahres, teilte das österreichische Filminstitut mit. Sommerblockbuster wie Christopher Nolans Odyssee oder der neue Spider-Man-Film sind in der Rechnung noch nicht enthalten. Sie dürften das ohnehin erfolgreiche Kinojahr weiter befeuern. Das waren die Nachrichten mit Cornelia Krebs.
5: Und so schaut es beim Wetter aus. Es ist jetzt irgendwie so die letzten Atemzüge des Hochsommers, oder? Ne?
6: Ja, heute und morgen nochmal richtig heiß. Also das ist heute ideal zum Beispiel für eine Grillerei, weil es bleibt heute auch trocken. Die Sonne geht heute unter um 8:05 in Linz und bis dahin wirklich viel Sonne, auch Sahara-Staub, weil die warme Luft, die kommt von Afrika zu uns. Damit kann es auch etwas diesig sein bei bis zu 32 Grad heute. Momentan messen wir zwischen 25 und 31 Grad. Morgen eben bis zu 35 Grad, also wirklich sehr heiß und sehr sonnig, aber auch da wieder etwas Sahara-Staub. Es wird schwül und dann am Abend kommt teils stürmisch Westwind auf und bringt dichtere Wolken und auch Regenschauer und teilweise kräftige Gewitter.
5: Aber heute noch trocken, das Fleisch beim Grillen hoffentlich saftig. Es ist 4:04, ORF Radio Oberösterreich mit den wichtigsten Verkehrsinfos.
6: Im Linzer Nachmittagsverkehr plus eine halbe Stunde auf der A7 der Mühlkreisautobahn Richtung Westautobahn ab der Prinzergienstraße. Und wir schauen auf die B1 Richtung Salzburg zwischen Wels-West und Gunskirchen. Da gibt es eine Sperre wegen Bauarbeiten, wie Sie schon bei uns gehört haben. Der Verkehr wird da umgeleitet. Richtung Wels ist eine Fahrspur frei und 30 Minuten mehr Fahrzeit. Gute Fahrt.
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5: Gerade wenn so ein schöner Sommertag ist, hat man um diese Zeit schon vielleicht ein bisschen einen Durchhänger. Kein Problem für uns. Wir schieben da nochmal an, gemeinsam mit Billy Paul. Only the strong survive.

0: klingt wie ein endloser Sommer. Der kommt uns heuer ja auch irgendwie so vor, oder? George Michael mit Careless Whisper in Radio Oberösterreich. Aber nächste Woche ist dann schon September. Und dann geht's Richtung Herbst rein.
1: Einen schönen Nachmittag aus der Linzer Innenstadt. Radio Oberösterreich-Reporterin Katrin Wachauer ist da aus Innengeschäften, also in den Auslagen. Da liegen schon die Schals und die Hauben. Also die Herbstmode ist schon da. Und das bei den hohen Temperaturen. Also es ist richtig heiß. Der Himmel ist blitzblau. Der Sommer 2026 geht schön langsam in seine allerletzten Runden. Was war denn Ihr Highlight heuer im Sommer?
2: Ja, ich war mal mit einem Freund ganze 8 Stunden skaten.
1: 8 Stunden? Am Stück?
2: Ja, am Stück.
3: Ich war oben an der Ostsee im Urlaub und habe wieder mal seit Jahren, weil das war das letzte Mal in meiner Kindheit, Quallen live gesehen.
1: Will man die sehen?
3: Ja, doch. Wenn man Meerfan ist, schon, weil es gehört dazu. Ja, ja. Weil das letzte Mal habe ich die als Kind gesehen und ich werde dieses Jahr 40, also deswegen war das so wow. Und ja, das war schon cool.
4: Mein Highlight war meine Hängematte im Garten. Ich habe 4 Bücher gelesen und habe das heuer richtig genossen.
1: Also den Sommerausklang so richtig genießen und dann geht's rein in einen wunderschönen Herbst.
0: Und ein Sommerhighlight

Wegen dieses Songs haben sich Anfang der 90er ganz viele so Sampler, so Doppel-CDs auch gekauft. Geht Jana mit Summer Dreaming in Radio Oberösterreich. Schönen Nachmittag, 20 nach 4.

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1: 16:30 im Studio, Patrick Steinbock. Der Pegelstand am Attersee bleibt weiterhin niedrig, auch der Regen zuletzt habe daran nichts geändert, so das Land. Der Abfluss in die Ager wird daher laut Umweltlandesrat Stefan Kaineder von den Grünen weiterhin manuell geregelt, und zwar am Attersee Clauswehr. Damit soll der Pegelstand im See nicht zu schnell sinken und die Ager nicht in einen ökologisch kritischen Bereich rutschen, wie es heißt. Der weltweit tätige Konzern Andritz aus der Steiermark steckt derzeit viel Geld in den Standort Linz. Der Konzern, der Stromkraftwerke beliefert, will in Linz die Produktion von sogenannten Turbogeneratoren weiter ausbauen. Heute wurde in Linz die neue Produktionshalle eröffnet. Investiert wurde ein hoher zweistelliger Millionenbetrag, wie es heißt. Der Motorradhersteller Bajaj Mobility mit Marken wie KTM, Husqvarna und GasGas meldet einen Verkaufsanstieg. Im ersten Halbjahr wurden laut Konzernchef Gottfried Neumeister fast 150.000 Motorräder abgesetzt, deutlich mehr als im Vorjahr. Außerdem konnte das Unternehmen nach Verlusten im Vorjahr wieder einen Gewinn erzielen. Nach einem Stellenabbau werden nun etwa in der Produktion auch wieder Mitarbeiter eingestellt, so Neumeister. Das waren die Nachrichten, damit zum Wetter mit Katrin Wachauer.
2: Jetzt messen wir 30 Grad in Linz, in Enns, in Mattighofen, in Wels, in Ostermitting, in Braunau, in Hörsching und 30 Grad auch in Weiher. Vielleicht geht es noch rauf auf bis zu 32 Grad heute. Generell bleibt es trocken und sonnig. Etwas diesig kann sein, weil Sahara-Staub in der Luft mit dabei ist. Da kommt die warme Luft von Afrika zu uns und die bleibt auch morgen. Morgen bis zu 35 Grad und viel Sonne. Aber am Abend kommt dann von Deutschland her eine Kaltfront inklusive Gewitter und stellenweise Sturm.
3: Wäre gut, wenn das mit dem Sahara-Staub so reichlich wäre, um die Sandkisten noch einmal aufzufüllen für den Rest der Ferien. Es ist 16.33 Uhr, so schaut es auf den Straßen aus.
2: Im Linzer Nachmittagsverkehr plus 20 Minuten auf der A7 der Mühlkreisautobahn Richtung Westautobahn ab der Prinz-Eugen-Straße und Stau auch auf der B127 Richtung Rohrbach vor der Baustelle bei Puchenau mit 10 Minuten Zeitverlust. Wir schauen auf die B1 Richtung Wien zwischen Gunskirchen und der A8 plus 20 Minuten wegen einer Baustelle. Damit gute und sichere Fahrt.
3: Schönen Nachmittag.
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0: Ganz große Musik, Rockset, Listen to Your Heart. Hier ist Radio Oberösterreich und ganz großes Kino wieder am Himmel. Erst die Sonne im Finsternis, dann die Perseiden und morgen geht's auch noch eine teilweise Mondfinsternis. Astrofotograf Dietmar Hager von der Sternwerkstatt, erfahren sollen wir uns morgen in der Früh den Wecker stellen?
1: Kurz bevor der Mond dann untergeht, so um 6 und viertel über 6 etwa, da wird dann die maximale Teilverfinsterung sein. Das bleibt ja ein Scherzel sozusagen frei vom Schatten. Und für die Amateurfotografen ist das immer großartig, weil es eben ein großartiges Farbenspektakel gibt dann am Horizont. Und das ist das ganz Besondere von der Sonnenfinsternis gewesen und von dieser ankommenden teilweise Mondesfinsternis, weil sie am Horizont stattfindet. Das gibt uns ja auch dann Bezugsgrößen, denn wenn man sich vorstellt, der Mond wäre jetzt hoch am Himmel und er ist teilverfinstert, hat man überhaupt keine Relation. Wenn er aber horizontnah ist, da gibt es vielleicht Häuser, da gibt es Bäume, da gibt es einen Wald, dann hat man Bezugsgrößen. Man kann es viel besser erfassen quasi, dieses Naturspektakel. Und wer sich so in Richtung westlichen Horizont dann schon hinüberbegibt, der findet dort auch noch den Saturn. Der steht auch relativ hoch. Wer einen Feldstecher hat, lohnt es sich, wenn man mit dem Feldstecher hinschaut. Und da kann man vielleicht sogar auch ein bisschen was von drinnen ahnen. Zumindest die Monde kann man sehen.
0: Na bitte, das hört sich so wirklich aus, früh aufzustehen morgen.

0: Ab noch geschwind zum Einkaufen und dann nach Hause. Wir begleiten Sie mit Radio Oberösterreich und der besten Musik. Und auch wenn heute schon der 27. August ist, auch der September hat noch viel mit uns vor.
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2: Willkommen zum Journal um 5. Das sind unsere Themen. In Nepal steigt die Opferzahl und eine neue Flutwelle wird befürchtet. Die KTM-Mutter Bajaj Mobility bilanziert positiv. Ein neuer Satellit soll frühere Wetterwarnungen ermöglichen. Aus dem Journalstudio begrüßt sie Cornelia Krebs. Am Tag nach der verheerenden Sturzflut in Nepal sind bisher 350 Menschen tot geborgen worden. Von sehr vielen weiteren Opfern muss aber ausgegangen werden, darunter auch viele Touristen. Österreicher sind nach bisherigem Wissensstand keine darunter. Die Arbeit der Rettungsteams gestaltet sich extrem schwierig, Katharina Wagner berichtet.
3: Rettungskräfte, die mit Hunden durch Gatsch waten, Bagger, die versuchen, meterhoch vom Schlamm verschüttete Straßen freizuschaufeln. Es sind fast surreale Bilder, einen Tag nach der immensen Sturzflut, die Teile Chinas und Nepals fast unkenntlich gemacht haben. Kamal Baral vom Roten Kreuz in Kathmandu sagt,
4: ich hätte mir sowas nie vorstellen können, wie ein Tsunami, der alles überrollt. Diese große Flut hat ganze Dörfer mit sich genommen, Brücken, Straßen, Häuser, Krankenhäuser und Schulen.
3: Ursache der Sturzflut dürfte ein massiver Gletscherbruch gewesen sein, der in einen Fluss gestürzt war. Laut chinesischen Behörden ist die Gefahr noch nicht gebannt. Ein Stausee, der sich durch den Bruch gebildet hat, könnte brechen und erneut eine massive Flutwelle auslösen.
2: Der 33-jährige Mann, der im Jänner 2018 seine Ex-Freundin Jennifer Scharinger in Wien-Brigittenau getötet und in einem Waldstück verscharrt hatte, ist heute am Wiener Straflandesgericht wegen Mordes zu einer lebenslangen Freiheitsstrafe verurteilt worden. Zusätzlich wurde er in ein forensisch-therapeutisches Zentrum eingewiesen. Das Urteil ist nicht rechtskräftig. Verteidigerin Astrid Wagner meldete Nichtigkeitsbeschwerde und Berufung an. Die KTM-Mutter Bajaj Mobility bilanziert das erste Halbjahr positiv. Der Umsatz ist auf mehr als 700 Millionen Euro gestiegen. Das Ergebnis vor Steuern und Zinsen ist zwar noch negativ, hat sich aber auf annähernd 25 Millionen Euro verringert. Volker Obermeier berichtet.
5: Die Zahlen stimmen die KTM-Mutter positiv. Im ersten Halbjahr hat das oberösterreichisch-indische Unternehmen an die 150.000 Motorräder der Marken KTM, Husqvarna und GasGas verkauft. Das Unternehmen wachse stärker als der Gesamtmarkt, sagt Konzernchef Gottfried Neumeister.
6: Wir haben im ersten Quartal die Wende geschafft und jetzt im zweiten Quartal bewiesen, dass wir den Kurs nicht nur halten können, sondern diese positive Richtung durchwegs beschleunigen konnten.
5: Neumeister sieht das Unternehmen wieder gut aufgestellt. Eineinhalb Jahre nach der Fastpleite von KTM stimme der Kurs. Der Stellenabbau im Stammwerk Mattighofen sei weitgehend abgeschlossen. In der Motoren- und Komponentenfertigung sei die zweite Schicht angelaufen.
2: Heute Abend soll eine Ariane-Rakete mit einem neuen europäischen Wettersatelliten an Bord abheben. Mit seinen hochauflösenden Bildern wird der Satellit künftig bessere Wettermodelle und Vorhersagen ermöglichen und auch die frühzeitige Erkennung von Gewittern oder Waldbränden. Einzelheiten von Raphael Krapscher.
7: Alle 2,5 Minuten ein hochauflösendes Bild von Europa und Nordafrika. Das soll der neue Wettersatellit liefern, der heute spätabends vom Weltraumbahnhof in Französisch-Guayana abheben soll. MTG-I2 wird danach zu seiner Position rund 36.000 Kilometer über dem Äquator gebracht und soll doppelt so viele hochauflösende Bilder liefern wie sein Vorgängermodell, was für Wettervorhersagen und Warnungen ein großer Vorteil ist, erklärt Ulrich Blahak vom Deutschen Wetterdienst.
8: Aus einzelnen zeitlichen Schnappschüssen wird quasi ein Film und wir erkennen auch die Entwicklung von Gewittern eine Viertelstunde früher, als wir es früher konnten.
7: MTG-I2 ist außerdem Teil einer dreiteiligen europäischen Satellitenflotte, die Europa künftig besser denn je vor Gewittern und anderen Extremwetterereignissen warnen soll.
2: Und noch eine Meldung aus dem Weltall. Morgen früh wird es eine partielle Mondfinsternis geben. Die Erde schiebt sich dabei zwischen die Sonne und den Mond und wirft einen fast 100%igen Schatten auf diesen. Der Höhepunkt der Finsternis findet österreichweit um 6.13 Uhr statt und ist im Westen des Landes am besten zu beobachten. Das war das Journal um 5 mit Cornelia Krebs.
9: Und noch einmal zeigt uns der Hochsommer, was er drauf hat, Katrin Wachauer.
10: Ja, jetzt zum Beispiel in Matthausen, 32 Grad. Aktuelle Bilder von dort, das sind wirklich nur ein paar Schleierwolken, sonst ist da nicht viel los. Draußen tut sich nicht viel bei der Hitze. Über dem Zentralraum gibt es heute auch Ostwind mit Spitzen von bis zu 40 km/h. Und morgen geht es dann nochmal rauf auf bis zu 35 Grad. Untertags, also eigentlich von der Früh weg, Sonne. Am Nachmittag kommt dann stürmischer Westwind auf, der erreicht am Abend dann bis zu 90 km/h. Dann sind auch Regenschauer und Gewitter mit dabei. In der Nacht dann recht verbreitet nass.
9: Ja, ist ja sinnvoll, wenn wir die so teuer erstandenen Klimageräte noch einmal brauchen. Das ist Sommer. Es ist 5:05. Gute Fahrt mit ORF Radio Oberösterreich und diesen Infos.
10: Ja, im Michael-Linzer Nachmittagsverkehr brauchen Sie eine Viertelstunde länger auf der A7 der Mühlkreisautobahn Richtung Westautobahn ab der Prinzer Genstraße. Und auf der B1 Richtung Wien zwischen Gunskirchen und der A8 plus 20 Minuten wegen einer Baustelle. Gute Fahrt.
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9: Und könnte der Feierabend besser beginnen als mit so einem herausragenden Song, Status Quo, Whatever You Want. Schön, dass ihr auftreten.

0: Na schau, die haben da Fotos aus dem Urlaub gepostet. Sehr, sehr schön. Jetzt schauen wir da kurz auf WhatsApp, was da so los ist. Okay, und das während der Arbeit ist ja kein Problem, oder? Aber privat, Handy süchteln in der Arbeit, ist das okay oder ein No-Go? Das fragen wir uns heute schon seit der Früh hier in Radio Oberösterreich. Die Claudia aus Neuhofmann-der-Krems zum Beispiel, die hat bis vor kurzem in einem Bekleidungsgeschäft in Heid gearbeitet. Dort war das Handy verboten und musste in einen Spind gesperrt werden.
1: Ja, genau. Und auf die Nacht, wenn wir gegangen sind, haben wir es wieder geholt. Also wir haben kein Problem damit gehabt.
2: Sie sind auch in dieser Zeit nicht abgegangen?
1: Nein, überhaupt nicht, Gott sei Dank. Handyfreie Zone ist angenehm. Ja, es ist auch so. Also man braucht das Handy nicht immer. Ich habe es jetzt auch zwar in der Tasche, aber wenn es leid, hebe ich nicht ab.
0: Zeit ohne Handy zu verbringen, das ist wahre Freiheit. Hier ist Radio Österreich. Am Nachmittag.

0: klingt immer noch Urlaub, wenn Madonna mit Holiday anrückt. Radio Oberösterreich hier, schönen Nachmittag, 17:29 Uhr.
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0: Da zeigt sich die Wiener Börse heute Nachmittag schwächer, ein Minus von 1,2%, nahezu unverändert. Der DAX, der Dow Jones in New York, leichtes Plus von 0,4%, aktuell unverändert. Der Goldpreis, der Ölpreis, der gibt nach um 0,7%. 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
1: 17:30, der Überblick. Das abgestürzte Flugzeug soll am Samstag geborgen werden. Steirischer Konzern Andritz investiert in Linz. Das Wetter wird morgen noch einmal warm, später dann aber gewittrig. Im Studio Patrick Steinbock. Bei Steinbach am Attersee laufen die Vorbereitungen für die Bergung des abgestürzten Kleinflugzeugs. Die aufwendigen Arbeiten sollen voraussichtlich am Samstag durchgeführt werden, Daniela Dahlke berichtet.
2: Das Flugzeugwrack ist in einer Tiefe von ganz genau 164 Metern geortet worden. Es ist schwer beschädigt. Das zeigen Bilder, die mit einem Tauchroboter gemacht worden sind, sagt Thomas Mahnal, der Abschnittsleiter der Feuerwehr für den Tauchdienst.
3: Man sieht, das Heck ist weggebrochen, es sind die Tragflächen zum Teil gebrochen oder abgeknickt.
2: Die Bergung sei schwierig, für Taucher ist es zu tief.
3: Wir müssen da mit unserem Tauchroboter abtauchen. Mit einem Tauchroboter, der hat einen Greifarm drauf. Und der Greifarm ist alles, was wir zur Verfügung haben. Das ist so, wie wenn man sich das vorstellt mit einer Hand. Will man jetzt irgendwas befestigen, das ist relativ schwierig.
2: Mit Hebebalance soll das Flugzeug letztlich herausgehoben werden. Es muss nur noch das Wetter mitspielen. Am Samstag soll die Bergung stattfinden.
1: Am Steuer ist ein 24-jähriger Fluglehrer gesessen. Co-Pilotin ist eine 19-jährige Flugschülerin gewesen. Beide stammen aus Deutschland. Die Gesundheitsbehörden melden den mittlerweile 31. Legionellenfall in Linz. Heute wurde auch bekannt, dass Proben aus der Kühlanlage eines Gewerbebetriebs in Leonding positiv auf Legionellen getestet wurden. Trotz des wirtschaftlich schwierigen Umfelds wird von vielen Firmen auch kräftig investiert. Der weltweit tätige Konzern Andritz steckt derzeit viel Geld in den Standort in Linz. Der Konzern, der Stromkraftwerke beliefert, will in Linz die Produktion von sogenannten Turbogeneratoren weiter ausbauen. Heute wurde in Linz die neue Produktionshalle eröffnet. Wolfgang Schneitel berichtet.
4: Turbogeneratoren, die Andritz in Linz produziert, werden mit Gas betrieben und können Stromschwankungen im Stromnetz rasch ausgleichen. Sie sind daher auch ein wichtiger Baustein, um die Erzeugung von erneuerbaren Energien weiter voranzutreiben. Deshalb ist der Produktionsstandort in Linz jetzt um einen hohen zweistelligen Millionenbetrag erweitert worden. Denn die bis zu 300 Tonnen schweren Generatoren werden vor allem am Wasserweg transportiert, so Jürgen Holzer, Leiter der Abteilung Turbogeneratoren bei Andritz.
5: Es ist für uns ganz ein wichtiger Standort hier in Linz, nachdem es die Möglichkeit gibt, direkt auf das Wasser über die Donau zu verschiffen. Und es ist nur möglich, solche schweren Generatoren über Schiff direkt über die Donau ans Meer zu transportieren.
4: Auch das Personal im Bereich der Technik wird entsprechend aufgestockt. Bis zum Jahr 2028 soll die Zahl der Mitarbeiter von derzeit 70 auf über 130 steigen.
1: Um die großen politischen Diskussionsthemen ein Jahr vor der Landtagswahl ist es auch im zweiten Sommergespräch des ORF Oberösterreich gegangen. Zu Gast bei Gernot Ecker war der Parteiobmann der Liste Menschenfreiheit Grundrechte Joachim Aigner. Er sieht die demografische Notwendigkeit, das gesetzliche Pensionsalter auf 70 Jahre anzuheben, es allerdings bei 45 Beitragsjahren für den Pensionserhalt zu belassen. Die Altreifendeponie in Ohlsdorf will Aigner vorzugsweise sanieren, statt zuzuschütten. Windkraftland sei Oberösterreich in seinen Augen weiterhin nicht. Der vergangene Sommer sei zwar außergewöhnlich gewesen, sagt Aigner, dennoch habe es solche Hitzeperioden immer wieder gegeben. Auf die Frage von Gernot Ecker, ob man angesichts von Slogans seiner Partei wie einen Kampf gegen den Klimawandel oder das indirekte Verneinen eines menschengemachten Klimawandels nach diesem Sommer nicht die eigene Position überdenken müsse, sagt der MFG-Chef.
6: Vom gesamten errechneten Menschen ausgestoßenen CO2 ist der Anteil Österreichs bei 0,15%.
7: Aber Sie können Klima ja nicht isoliert auf Österreich sehen.
6: Ja, genau. Aber was ich auf Österreich isoliert sehen kann, das ist der Schutz von Natur und Umwelt. Und hier können wir aktiv und wahrscheinlich mehr und besser einwirken, als versuchen, unsere 0,15% am Weltanteil menschengemachten CO2-Ausstoß auf null zu reduzieren und somit eine weitere Deindustrialisierung Österreichs und Europas zu Lasten der Wirtschaft, zu Lasten der Arbeitnehmer und letzten Endes zu Lasten des Wohlstandes.
7: Wenn sich das jeder denkt, dann passiert gar nichts.
6: Ja, wenn Indien, China und die USA gemeinsam 50% des weltweit menschengemachten CO2-Ausstoßes verursachen und nicht in der EU sind, werden wir in Österreich mit 0,15% das Klima leider nicht retten, aber den Wohlstand vernichten.
1: 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Die Sparkasse Oberösterreich hat Halbjahresbilanz gezogen. Es ist eine positive. Der Wachstumskurs sei fortgesetzt worden, heißt es. Und das schlägt sich auch beim Ergebnis nieder, weiß Magdalena Ahorner.
8: Der Gewinn vor Steuern hat sich im ersten Halbjahr im Vergleich zum Vorjahreszeitraum verdoppelt und mehr als 100 Millionen Euro erreicht. Das Kreditgeschäft hat durch die Bank zugelegt. Die klassischen Spareinlagen sind um nicht ganz 10% zurückgegangen auf 6,1 Milliarden Euro. Das erste Halbjahr war laut Stefanie Christina Huber, der Generaldirektorin der Sparkasse Oberösterreich, von persönlichen Beratungen geprägt. Jetzt investieren oder doch zuwarten, das sei in einem wirtschaftlich herausfordernden Umfeld für viele Menschen die entscheidende Frage. Und so bleibt der Ausblick vorsichtig optimistisch. Geopolitische Spannungen oder auch die Energiepreise bleiben Unsicherheitsfaktoren. Aufgabe sei es daher, Orientierung zu geben, so die Chefin der Sparkasse Oberösterreich.
1: Das war das ORF Radio Oberösterreich Abendjournal, damit zum Wetter mit Katrin Wachauer.
9: Wenn Sie jetzt rausmarschieren aus der Arbeit, im Auto Klimaanlage an. Es ist heiß draußen heute, die Temperaturen wirklich hoch oben. In Scherding jetzt 31 Grad, in Mattighofen 29, in Micheldorf 28 Grad. Generell geht der Tag sonnig weiter, Sonne bis kurz vor 20 Uhr heute und es bleibt trocken. Morgen am Freitag, untertags auch noch trocken, dann kommt am Nachmittag Wind auf, Westwind mit bis zu 90 km/h und in der Nacht gehen dann recht verbreitet Regenschauer nieder.
10: Es ist 17.36 Uhr, so schaut es auf den Straßen aus. Gerade ein Unfall reingekommen.
9: Von der A8, der Innkreisautobahn Richtung Voralpenkreuz. Bei Wels West, der Tunnel Neuzmühle ist nach einem Unfall gesperrt. Ausweichen ist über die A25 und die A1 möglich. Und im Linzer Nachmittagsverkehr plus 10 Minuten auf der A7, der Mühlkreisautobahn Richtung Westautobahn ab der Wiener Straße. Gute Fahrt.
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arbeitet den Abend, Sommerabend mit Radio Oberösterreich. Und er geht nächstes Jahr wieder auf große Tour. Österreich, Deutschland, Südtirol sogar. Und auch in Oberösterreich natürlich macht er Station in Gmunden und in Hallstatt. Hubert von Goesern. Als Brenner tut's kurz.

0: Schönen Donnerstagabend, es ist 5:45.
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0: Das wird heute noch sehr, sehr spannend. Champions League Auslosung in gut einer Viertelstunde. Monte Carlo, Dennis Pankowski aus unserer Sportredaktion. Welche Begegner bekommt denn der LASK? Es ist ja eigentlich alles möglich. Du hast Favoriten.
2: Nein, ich habe keine Favoriten. Der Lostopf, der Computer entscheidet das. Aber es ist alles möglich. Von Real Madrid, Bayern München, Barcelona bis Liverpool. Fix ist jedenfalls, der LASK wird wohl fast in jedem dieser 8 Champions League Spiele 4 daheim, 4 auswärts Außenseiter sein. Das weiß natürlich Österreichs Teamspieler beim LASK, Alessandro Schöpf.
3: Das macht es auch reizbar, die ganze Geschichte, weil im Endeffekt erwarten wahrscheinlich sehr, sehr wenige von uns, dass wir eine gute Rolle spielen werden oder können. Wir selber glauben aber an uns und versuchen auch die Großen zu ärgern. Und ja, es wird sicherlich sehr, sehr spannend werden.
2: Ja, Schöpf wünscht sich übrigens Manchester United. Trainer Didi Kübauer, der wünscht sich Atletico Madrid, hat er heute gesagt, als Atletico-Fan. Wer es dann wird, um kurz nach 7, werden wir das Gesamtwissen alle 8 und die Großen aus Lostopf 1, die ganz Großen, wahrscheinlich schon so 7:20, 7:45. Da können wir vielleicht dann noch gemeinsam drüber plaudern.
0: Sie hören es natürlich sofort bei uns. Wir warten also gespannt auf die Auslosung. Für 2 weitere Bundesligisten heißt es noch voll angreifen in den Europacup-Rückspielen.
2: Heute Red Bull Salzburg im Kampf um den Einzug in die Europa League. Mit einem 1:0-Vorsprung geht es ins Heimrückspiel gegen den schwedischen Meister Melby. Das ist ein bisschen dünn, dieser Vorsprung, Cheftrainer Danny Röhl.
4: Wir wollen natürlich auch dieses Spiel gewinnen, ja. Und trotzdem sind wir natürlich schon noch gewarnt. So ein 1-0 ist eben ein ganz knappes Ergebnis und deswegen muss man von der ersten Minute an da sein.
2: Anpfiff in Salzburg um 19 Uhr in der Conference League. Da wird es schwer für die Wiener Austria. In Wien müssen nämlich die Violetten gegen den portugiesischen Club Braga ein 0:2 aufholen. Aber wie das geht, hat ja der LASK gezeigt. Am 5.20.30 Uhr das Ganze live zu sehen in ORF 1.
0: Nichts ist unmöglich. Und Oberösterreichs Top-Trainer-Export Oliver Glasner, der bekommt Unterstützung.
2: Ja, der neue Club des Redauers Nottingham Forest verpflichtet nach dem verpatzten Saisonstart mit diesen 2 Niederlagen Stürmer Liam Delap von Chelsea und überweist für den 23-Jährigen die Vereinsrekordsumme von rund 53 Millionen Euro.
0: Arbeitere.
2: Ja. Hoffentlich spielt er so gut, wie er wird es.
0: Ja, da muss wer viel angespart haben, um so eine Summe.
2: Es ist ein griechischer Milliardär, der hat ein bisschen was am Konto.
0: Das erklärt alles.
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so entspannt wie ein feiner Sommerabend. Roberta Flack, Killing Me Softly with his song. Radio Oberstreich hier um 6:04. Wir begleiten Sie in den Feierabend rein mit Musik, die ganz automatisch schon ab den ersten Tönen gute Laune macht. Funktioniert nicht nur in Italien, nein, natürlich auch bei uns. Ricky Poveri, Mamma Maria.

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2: Am Mikrofon Daniela Nicolai. Kriegsverbrecher Ratko Mladic ist tot. Der ehemalige Chef der bosnisch-serbischen Armee starb im Alter von 84 Jahren in einem Gefängniskrankenhaus in Den Haag. Das Kriegsverbrechertribunal hatte ihn zu lebenslanger Haft verurteilt. Barbara Tschandl berichtet.
3: Ratko Mladic war während des Bosnienkriegs von 1992 bis 1995 Oberkommandant der bosnisch-serbischen Armee. Er gilt als Hauptverantwortlicher für das Massaker von Srebrenica im Juli 1995. Mladics Truppen hatten damals die UN-Schutzzone in der Stadt überrannt und rund 8000 muslimische Männer und Burschen ermordet. Die Taten gelten als eines der schlimmsten Kriegsverbrechen in Europa seit dem Zweiten Weltkrieg. Nach 16 Jahren auf der Flucht war Mladic 2011 in Serbien festgenommen worden. 2017 wurde er dann wegen Völkermords, Kriegsverbrechen und Verbrechen gegen die Menschlichkeit zu lebenslanger Haft verurteilt. Die letzten Wochen seines Lebens verbrachte Mladic im Gefängnisspital des Internationalen Gerichtshofs der Vereinten Nationen in Den Haag. Mehrere Anträge auf vorzeitige Haftentlassung wegen seines schlechten Gesundheitszustands wurden abgelehnt.
2: An einer Schule in Brandenburg nahe Berlin ist es am Nachmittag zu einer Gewalttat gekommen. Nach ersten Informationen gibt es 2 Todesopfer. Um einen Amoklauf soll es sich nicht handeln. Die Polizei spricht von einer Beziehungstat. Aus Berlin Regina Pöll.
4: Ersten Meldungen mehrerer Medien zufolge soll ein 19-Jähriger seine Ex-Freundin, eine 18-jährige Schülerin, getötet haben. Und ein 30-Jähriger soll ums Leben gekommen sein, als er eingreifen wollte. Offiziell bestätigt ist das noch nicht. Schauplatz am früheren Nachmittag war eine Schule in Gosen-Neu-Zittau. Die Polizei hat bisher keine Details zu den Gewalttaten kommuniziert. Eine Sprecherin hat dabei erklärt, dass es sich nicht um einen Amoklauf gehandelt habe. Ein Verdächtiger soll demnach vorläufig festgenommen worden sein. Zahlreiche Polizisten, Feuerwehrleute und Rettungskräfte sind weiterhin im Einsatz. Der Bereich um die Schule wurde weiträumig abgesperrt.
2: In St. Petersburg ist ein russischer Offizier bei der Explosion einer Autobombe getötet worden. Das hat die Armee bestätigt. Die Ehefrau des Oberstleutnants der Luftwaffe wurde verletzt. Die Hintergründe der Explosion sind noch unklar. Für ähnliche Vorfälle in den vergangenen Jahren hat Russland den ukrainischen Geheimdienst verantwortlich gemacht. Im Streit um den WM-Investorendeal will die UEFA FIFA-Präsident Gianni Infantino verklagen. Der Europäische Fußballverband fordert die Herausgabe von Dokumenten zu dem gescheiterten Projekt. Infantino hatte Teile der Fußball-WM an private Investoren verkaufen wollen. Nach massiven Protesten, vor allem aus Europa, musste er einen Rückzieher machen. Das waren die Nachrichten mit Daniela Nicolai.
5: Und wir schauen zum Wetter, das heute noch einmal einen feinen Sommerabend bringt.
6: Ja, es geht rein in einen wunderbaren Sommerabend. Der Tag geht wirklich sonnig zu Ende. Jetzt sind es immer noch zwischen 24 und 30 Grad. In der Nacht halbieren sich die Temperaturen, etwa bis morgen früh. Und dann geht es morgen wieder rauf auf bis zu 35 Grad. Das ist warme Luft aus Afrika. Da ist auch etwas Sahara-Staub in der Luft dabei. Damit kann alles etwas diesig wirken morgen. Am Abend dann morgen kommt Wind auf, dann zieht eine Kaltfront durch mit Regenschauern, mit Gewittern und in Gewitternähe kann es auch stürmisch sein.
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6: Und da gibt es gute Nachrichten von der A8, der Innkreisautobahn Richtung Voralpenkreuz bei Wels West. Die Sperre des Tunnel Neuzmühle ist aufgehoben, die Unfallstelle ist geräumt. Und wir schauen noch auf die B1 Richtung Salzburg zwischen Wels West und Gunskirchen. Da gibt es eine Sperre wegen Bauarbeiten, der Verkehr wird umgeleitet und Richtung Wels ist da nur eine Fahrspur frei. Gute Fahrt!
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5: Und für die Festeln im Land, viele planen ja schon fürs Wochenende, schaut es eigentlich
6: ja,
5: ganz gut aus, oder?
6: Also die Kaltfront zieht ja nur von Freitag auf Samstag durch. Samstag dann wieder schon schön und ganz angenehm eigentlich, bis zu 27 Grad,
5: super,
6: nicht mehr so heiß.
5: Ein gutes ja. Gelingen, allen, die da schon bei den Vorbereitungen sind. Feiern können wir in Oberösterreich.
6: Ja,
5: oft schon bewiesen. Und hier ist die Musik für ein Feierabend mit den Bee Gees, Night Fever.

0: Donna Summer, she works hard for the money. Dieser Hit ist jeden Dollar wert, würde ich sagen. Radio Österreich hier am Donnerstagabend. Wir heben ab und genießen gemeinsam dieses Gefühl der Freiheit, das man vielleicht in dieser Form nur hochoben erlebt.
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0: eine Ehrung nach der anderen gegeben, mit wem die Schwarz-Weißen die Ehre haben werden, in einer Gruppe zu sein. Das wissen wir also noch nicht, sollte aber dann demnächst vielleicht doch einmal losgehen.
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Zweifellos, und da sind sich glaube ich alle einig, einer der ganz Großen, der Popfels. Robbie Williams in Radio Oberösterreich. Gegen welche Großen wird der LASK antreten in der Champions League? Seit gut 20 Minuten läuft in Monaco die Auslosung. Auslosung unter Anführungszeichen, weil bis jetzt hat es nur

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1: 6:30 im Studio Magdalena Ahorner. Die Gesundheitsbehörden melden den mittlerweile 31. Legionellenfall in Linz. Heute ist auch bekannt geworden, dass Proben aus der Kühlanlage eines Gewerbebetriebes in Leonding positiv auf Legionellen getestet worden sind. Bei Steinbach am Attersee laufen die Vorbereitungen für die Bergung des abgestürzten Kleinflugzeugs. Die aufwendigen Arbeiten mit einem Tauchroboter sollen am Samstag durchgeführt werden. Ein 24-jähriger Fluglehrer und eine 19-jährige Flugschülerin sind die Insassen gewesen. Die beiden stammen aus Deutschland, so die Polizei. Der Pegelstand am Attersee bleibt weiterhin niedrig. Auch der Regen zuletzt habe daran nichts geändert, so das Land. Der Abfluss in die Ager wird daher laut Umweltlandesrat Stefan Kaineder von den Grünen weiterhin manuell geregelt, und zwar am Attersee Klauswehr. Damit soll der Pegelstand im See nicht zu schnell sinken und die Ager nicht in einen ökologisch kritischen Bereich rutschen, wie es heißt. Das waren die Nachrichten. Damit zum Wetter mit Günther Madlberger.
2: Und da geht der Tag heute sonnig zu Ende. Ein paar hohe Wolken sind mit dabei. Die Nacht verläuft dann meist klar. Da geht's bis in der Früh mit den Temperaturen auf 15 Grad runter. Morgen dann wieder rauf. Um 20 Grad dazu. Bis zu 35 Grad werden es morgen. Voraussichtlich am späteren Nachmittag kommt dann stürmischer Westwind daher, der uns auch dann vom Innviertel ins Land Regenschauer und Gewitter bringt. 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Da kommen Sie derzeit, abgesehen von einigen Baustellen, die uns länger beschäftigen, gut voran. Wir wünschen gute Fahrt.
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3: Am Mikrofon ist Matthias Schmelzer. Im Land Nepal in Asien hat es gestern eine sehr heftige Sturzflut gegeben. Eine Sturzflut ist eine plötzliche, schnell ansteigende Überschwemmung. Die Sturzflut hat viele Brücken und Häuser zerstört. Sehr viele Menschen werden vermisst. Viele Menschen wurden getötet oder verletzt. Unter den Todesopfern sind viele Urlauber aus mehreren Ländern. Rettungskräfte und Soldaten suchen weiter nach vermissten Personen. Sie konnten auch schon viele Menschen lebend retten. Die Hilfe ist aber schwierig, weil viele Straßen zerstört sind. Viele Länder schicken jetzt Rettungskräfte und Geld. Heute war der österreichische Bundeskanzler Christian Stocker bei Friedrich Merz in Berlin. Friedrich Merz ist der deutsche Bundeskanzler. Dabei waren auch die Regierungschefs von den Niederlanden, Dänemark und Finnland. Die Politiker haben über das Budget der EU gesprochen. Die Politiker wollen, dass die Ausgaben der EU sinken. Denn Österreich, Deutschland, die Niederlande, Finnland und Dänemark zahlen mehr Geld an die EU, als sie von der EU bekommen. In Wien ist ein 33-jähriger Mann zu lebenslanger Haft verurteilt worden. Er soll vor mehr als 8 Jahren seine Ex-Freundin ermordet haben. Das Urteil ist aber noch nicht rechtskräftig. Die Verteidigerin des Mannes ist mit dem Urteil nicht einverstanden. Der Mord hat in Österreich viel Aufsehen erregt, weil man viele Jahre nach dem Täter gesucht hat. Erst voriges Jahr hat man dann den Ex-Freund des Opfers festgenommen. In Wien fehlen heuer viele Mitarbeiter in Kindergärten. Es fehlen rund 1.800 Mitarbeiter. Die Gewerkschaft Union kritisiert Bettina Emmerling. Bettina Emmerling von den NEOS ist die Wiener Bildungsstadträtin. Mitarbeiter in Kindergärten sollen besser und höher bezahlt werden. Das ist eine der Forderungen der Gewerkschaft. Das waren Nachrichten in einfacher Sprache. Redaktion Anna Kirchgatterer und Lorenz Lohr.
2: Es war ein bisschen Warterei, aber jetzt geht's Schlag auf Schlag. Den ersten Hammergegner für den LASK haben wir schon in der Champions League. Vor wenigen Augenblicken gezogen, Denis Borkowski.
4: Ja, der LASK macht eine schöne Dienstreise. Estadio Bernabeu nach Madrid. Auswärts Real Madrid ist es geworden. Wann das Ganze sein wird, wissen wir noch nicht. Aber das ist einmal so der erste ganz große Kracher. Leider nicht in Linz, aber in Madrid ist es auch schön. Auch für die Fans, wenn man dort hinfahren möchte.
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0: Wir geben zu, wir haben großen Respekt. Auswärts gegen Real und daheim gegen
1: FC Liverpool.
0: Schön, oder? Ja, Wahnsinn.
1: Haben wir schon einmal gespielt, Europa League, damals Jürgen Klopp Trainer. Ich habe ihn interviewt, der ist nicht mehr dort, aber wir freuen uns.
0: Das wäre eine hochkarätige Partie. Wir freuen uns sehr und drücken schon jetzt dem LASK die Daumen in der Champions League, in der Königsklasse unterwegs. Ich meine, was will man mehr?
1: Wahnsinn.

0: Da werden ganz, ganz viele oberösterreichische Fußballfans auf den Samstag warten, denn da erfahren wir dann, wann die Champions League-Spiele stattfinden werden, die der LASK bestreiten wird. Heute ist der Abend, an dem wir wissen, gegen wen die Unsrigen da antreten werden. Wir wissen ja schon, Heimspiel gegen den FC Liverpool und daheim wird es auch gehen gegen den FC Porto. Also diese Mannschaft wird sich der LASK auch vorknüpfen.
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Real Madrid, Liverpool und der LASK, das sind große Namen im europäischen Fußball. Zumindest spielen die gegeneinander in der Fußball Champions League. Das wissen wir ja mittlerweile. Und zwei portugiesische Clubs. Zum FC Porto kommt auch noch Sporting Lissabon dran. Also das wird sehr, sehr spannend. Und wie gesagt, ab Samstag wissen wir dann, wo und wann der LASK genau gegen wen im Einsatz sein wird. Ganz ein wichtiger Tag dann auch für die Fans, die natürlich versuchen werden, an Tickets zu kommen. Mein Name ist Günther Madlberger. Ich wünsche Ihnen jetzt einen schönen Abend.

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2: Am Mikrofon Daniela Nicolai. Die Gruppe der Nettozahler fordert Kürzungen beim EU-Budget. Die 6 Länder wollen zum nächsten Finanzrahmen 400 Millionen Euro weniger beitragen. Das haben die Regierungschefs von Deutschland, Österreich, Dänemark, Finnland, Schweden und den Niederlanden heute in Berlin mitgeteilt. ORF-Korrespondent Andreas Pfeiffer berichtet.
3: Die EU-Nettozahler wollen künftig weniger zahlen, als sich die EU-Kommission wünscht. Diese Botschaft sendet Friedrich Merz heute an der Seite von Gleichgesinnten nach Brüssel.
4: Die aktuellen Vorschläge sehen einen Aufwuchs von bis zu 60% vor. In Zeiten der Haushaltskonsolidierung in allen Mitgliedstaaten ist das schlicht unbezahlbar.
3: Der Bundeskanzler aus Österreich will dabei festhalten, dass die kostenbewussten Nettozahler immerhin 40% des EU-Budgets stemmen. Christian Stocker.
5: Dann sieht man ja, dass wir uns hier nicht aus der Verantwortung nehmen, aber eben auch nicht der Bankomat der Union sind. Es geht um nicht mehr und um nicht weniger, dass man mit einer Stimme spricht, und es sollte eine Stimme der Vernunft sein.
3: Die Verhandlungen zum EU-Finanzrahmen will man schon bis zum Jahresende abschließen, allerdings nicht um jeden Preis.
2: Die Ausmaße der Flutkatastrophe in Nepal und Tibet sind immer noch nicht absehbar. Die betroffene Region an der Grenze zu China wird mit Hubschraubern und Rettungsteams abgesucht. Bis jetzt sind mindestens 390 Tote bestätigt. Mehr als 1400 Menschen werden noch vermisst. Gianni Infantino, der Präsident des Fußball-Weltverbands FIFA, hat die umstrittenen Pläne zum Teilverkauf der Fußball-WM zwar abgeblasen, jetzt drohen dem Schweizer trotzdem rechtliche Konsequenzen. Mario Valli.
6: Der europäische Verband UEFA mit dem slowenischen Präsidenten Alexander Čeferin möchte Infantino lieber früher als später loswerden und geht dafür nun in die Offensive. In Infantinos Heimat in der Schweiz bereitet die UEFA eine Strafanzeige vor. Der Vorwurf gegen Infantino und möglicherweise weitere FIFA-Funktionäre: kriminelle Misswirtschaft gemäß Artikel 158 des Schweizer Strafgesetzbuches. Das geht aus einem 60-seitigen Dokument hervor, das die UEFA in den USA in Florida eingereicht hat. Damit sollen Details zum gescheiterten Megaprojekt von Infantino enthüllt werden, Anteile an künftigen Fußball-Weltmeisterschaften an Private zu verkaufen. Mit dem WM-Verkauf wollte Infantino, der sich 2027 der Wiederwahl als FIFA-Präsident stellt, weitere Milliarden generieren. Nach einem weltweiten Proteststurm und Boykottdrohungen aus Europa sagte er das Projekt allerdings ab.
2: In Polen ist der Chef des Nationalen Olympischen Komitees, Radoslaw Pisiewicz, wegen Korruptionsvorwürfen festgenommen worden. Hintergrund sind Ermittlungen um die Kryptobörse Zonda Krypto, die Sponsor des Olympischen Komitees war. Pisiewicz soll vom Betreiber der Kryptobörse eine 40.000-Euro-Uhr geschenkt bekommen haben, im Gegenzug für Einflussnahme bei der Regierung. Das waren die Nachrichten mit Daniela Nicolai. Zum Wetter.
7: Ein sehr warmer bis heißer Sommerabend ist das heute. Immer noch 31 Grad hat es jetzt zum Beispiel in Güssing und in Rohrspitz. Dabei ist es nur teilweise sonnig, denn auch einige hohe Wolken ziehen durch. Außerdem hat Südwind Sahara-Staub gebracht und der kann den Himmel milchig weiß machen. Auch morgen bleibt dann der Sahara-Staub ein Thema. In Summe überwiegt aber der Sonnenschein. Und mit der Sonne wird es auch sehr heiß. Meist erwarten uns 29 bis 35 oder 36 Grad. Am heißesten wird es im Donauraum und in Kärnten. Am Nachmittag beginnt sich das Wetter dann von Westen her aber umzustellen. Eine Kaltfront bringt nämlich ein paar heftige Gewitter und auch Sturmböen. So viel zum Wetter von Nathalie Auer.
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Mit der Steffen Hanselbeuker und der Steffen Hansel muss ich starten. Meine heutige gesungen und gespielt Sendung, richtig oberösterreichisch, wird es heute wieder in der ersten Stunde. Schön, dass ihr mit dabei

Aus der Feder von Klaus Korall und gespielt von der Gesund uns Musee haben wir den Hüttenegg-Walzer gerade gehört. Wie vermittelt man jungen Menschen Volkskultur? Eine Frage, der auch das OÜ-Forum Volkskultur nachgegangen ist und mit dem Projekt Oberösterreichische Volkskultur erleben beantwortet. Auch diesen Sommer war und ist es wieder soweit. Ein buntes Ferienprogramm ermöglicht Kindern und Jugendlichen, viele Facetten unserer Volkskultur direkt zu erleben. Welche daher am Programm gestanden sind oder noch immer stehen und wie das Projekt funktioniert, gibt es heute in Gesungen und Gespürt zum Herrn. Davor erfahren wir was über das Realstahl. Sandra Ohms hat für uns in einer Salzkammergut-Schatzkiste diese besondere Armbrust entdeckt. Innviertlerisch wird es aber jetzt gleich mit den nächsten zwei Stickeln. Die Kramerer Sänger singen uns die Innviertler Rohrs und danach hören wir die Irrseebläser mit Übern See, bevor uns die Geigenmusik Kiesenhofer den Wasserfallwalzer spielt.

0: Geigenmusik Hiesenhofer war das mit dem Wasserfallwalzer. Habt ihr schon mal was vom Rehlstall gehört? Das ist ein besonderer Ort der Armbrust, die im Salzkammer gut verwendet wird, einer Region, wo das Schützenwesen eine sehr lange und reiche Geschichte hat. Sandra Ohms hat in der Schatzkiste Oberösterreich gekramt und diese Besonderheit für uns gefunden.
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2: Sie ist eine Besonderheit, die es nur in Bad Geusern gibt. Eine ganz spezielle Armbrust.
3: Der Rehlstall ist eine Art der Armbrust, die in früherer Zeit von einem Geuserer Armbrustbauer, Stachelbauer erfunden worden ist. Das war Johann Georg Lichtenegger und der hat bis 1890 diese Waffen gebaut. Von der Bauart ist es so, nicht wie eine normale Armbrust, da der Bolzen oben aufliegt, sondern daher auch der Name Rehrl, dass der Bolzen in einem Rohr im Schaft geführt wird.
2: So Florian Hemmetz, Oberschützenmeister des Verbands der Armbrustschützen Österreichs. Bei dieser herausfordernden Waffe braucht es eine noch ruhigere Hand.
3: Für einen Großteil der Schützen ist das die Königsklasse. Bei ersten Bauart waren die Bolzen zwischen 40 und 50 cm lang und sind in diesem Rohr drin gesteckt. Das heißt, beim Schießen hat man genau nachhalten müssen, also stillhalten müssen, bis der Bolz dieses Rohr verlassen hat, weil sonst hat man sich diesen Schuss noch verreißen können, also dass man nichts getroffen hat. Das ist eine Trainingsgeschichte. Man muss so lange die Waffen ruhig halten, bis man durch Türeinrichtung den Bolzen draußen stecken sieht, dann passt.
2: Der gebürtige Geuserer benutzt sehr gerne diese besondere Art der Armbrust.

0: Ich für mich selber kann mit Wolf essen. Ich habe zwei Rädelstache, ich habe einen Matchwaff und einen Polester. Und je nachdem, wie lustig bin und was ich gerade gern schieße, nehme ich dann her. Wobei ich zunehmend auch, und so auch einige Schützenkollegen von mir, wir schießen viel lieber mit dem Rädelstache, weil es einfach lustiger ist.
1: In Bad Geusern gibt es 9 Armbrustschützenvereine und immer wieder nehmen die Schützinnen und Schützen die Herausforderung an.
0: Der Rädelstache, der wird wieder gebaut. Der Bolzen ist aber ein kürzer, die sind jetzt so im Schnitt zwischen 32 und 37 cm. Nach dem Krieg ist dieser Rädelstache eigentlich einmal mehr oder weniger komplett verschwunden. In den letzten 10, 15 Jahren nimmt dieser Rädelstache doch wieder ein wenig Fahrt auf. Es sind einige, die wieder einen bauen, zum Teil schützen selber.
1: Geschossen wird mit der Armbrust im Salzkammergut schon seit Jahrhunderten.
0: Zu Maria Theresias Zeiten sind die Bürgerinnen und Bürger, die mit Feuerwaffen geschossen haben, privilegiert worden, haben das dürfen. Die Salinenarbeiter, Bauernarbeiter haben keinen Zugang gehabt zum Schießen. Und jetzt haben sie die mit der Armbrust zusammen da in verschiedenen Schießstätten. Daher hat sich das entwickelt.
1: Das Schützenjahr beginnt übrigens jeweils zu Ostern und endet im Herbst mit einem Schützenmahl und dem Fahndelzug, einem kleinen Umzug in Richtung Gaststätte, wo geschickte Schützen ausgiebig gefeiert werden, wo musiziert und getanzt wird.
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Aus Gäusern kommt dieser Steirer und Schleinige, gespielt von der Gäuserer Klarinettenmusi. Davor haben wir die Kressensortenmusi mit dem Bohrischen, der Rechberger, gehört. Sehr beliebt sind die schönen Platzerl in Oberösterreich, die ein bisschen erhöht sind, wo man über das ganze Land ein wunderschönes Panorama hat. Sehr beliebt, oft gespielt und einfach auch wirklich ein schöner Marsch. Aus der Feder von Thomas Greiner ist der Panoramamarsch. Die Militärmusik Oberösterreich gibt uns den jetzt um 7:30 zum Besten.

Tanzl singen ist doch eine ganz eigene Kunstform. Die Utendorfer Sängerinnen haben uns da in Viertler Landlagstanzl gesungen. Ja, und so vielfältig wie die oberösterreichische Volksmusik ist, so vielfältig ist natürlich auch die gesamte Volkskultur. Besondere Programmpunkte für Kinder und Familien aus der Volkskultur, das ist die Idee vom Projekt Oberösterreichische Volkskultur erleben vom Oberösterreichischen Forum Volkskultur. Seit 17. August und nur bis zum 30. August läuft dieses Projekt und dabei haben sich die Verbände und Vereine vom Oberösterreichischen Forum Volkskultur recht originelle Programmpunkte überlegt. Eine tolle Abwechslung im Ferienprogramm also, bei dem Kinder und ihre Familien in die Welt der Volkskultur eintauchen können. Vom Amateurtheater über Trachtenvereine bis hin zur Fotografie und Museen sind im Oberösterreichischen Forum Volkskultur ja insgesamt 25 Verbände und Arbeitsgemeinschaften vereint. Umso bunter und vielfältiger ist natürlich auch das Ferienprogramm beim Projekt Oberösterreichische Volkskultur erleben. In diesen Tagen wird also auch für die Jüngsten unserer Gesellschaft sichtbar, was Volkskultur alles bedeuten kann. Von Sprache, Musik und Tanz über handwerklich Kreatives bis hin zu Wissen von vergangenen Kulturen hat es bisher schon zu erleben gegeben. Manche Aktionen sind auch noch ausständig. Was und wie konkret diese Themen vermittelt werden, erfahren wir gleich. Davor aber gibt es wieder Musik aus Oberösterreich und zwar den Trio-Walzer von den oberösterreichischen Tanzbläsern und danach die Gäuserer Beriger Boscher mit einem Sechsterer.

Die Großhofer Zirchmusik war das mit dem Hochkeilwalzer. Was also bietet dieser Sommer alles im Bereich der Volkskultur für die Kinder und Familien und was zeigt uns das auch über die Vielfalt der Volkskultur in Oberösterreich? Beim Projekt Oberösterreichische Volkskultur erleben gibt es heuer viele spannende Aktionen. Manches war schon, einiges kommt noch. Vom archäologischen Schnuppern im Keltendorf in Mitterkirchen und der Frage, welche Spuren den Scherben hinterlassen und was wir von ihnen lernen können, über spannendes Wissen rund um Streuobstanbau, Fladenbrot, Bocken einer langen Nacht der Märchen bis hin zu Singen und Tanzen, dem Ausprobieren von Instrumenten beim Musikverein oder auch Drucken wie früher, Hinterglasmalen in Freistadt oder sogar einen Krippenbaukurs besuchen. Ja, auch das kann man sogar im Sommer machen, Krippen bauen. Bis zum Wochenende nur läuft die Aktion Oberösterreichische Volkskultur erleben, ein wichtiger Beitrag zu einem bunten Ferienprogramm und auch zur Weitergabe der Volkskultur mit all ihren Facetten in Oberösterreich. Facettenreich wird auch der nächste Jodler, der Goshauer, gesungen vom Mühviertler Dreier und dann hören wir die Mollner Maultrommler mit dem Walzer, den nehmen wir.

Einen Landler haben wir gehört von den Tassilo-Musikanten und davor war die Rothausmusik dran mit der Murtoler Polka. Mit der Weinbergmusik und der Czodunska Polka von Josef Pontscher geht es jetzt Richtung Nachrichten. Danach geht es natürlich weiter mit Volksmusik. Bleibt dabei.

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1: Am Mikrofon Daniela Nicolai. Im BUWOG-Prozess ist auch der Lobbyist Walter Maischberger verurteilt worden. Er verbüßt seine Strafe mit Fußfessel. Maischberger soll mitgeholfen haben beim Versuch, die BUWOG-Richterin in Misskredit zu bringen. Das hat sich bei Recherchen der APA und des Falter herausgestellt. Einzelheiten von Bernd Kuschuh.
2: Walter Maischberger war mit jenem Mann in Kontakt, der E-Mail-Ausdrucke von Grasser-Richterin Marion Hohenecker erfunden und gefälscht hat. Mails, denen zufolge sie befangen und bestochen gewesen wäre. In seinem Geständnis hat der entlarvte mutmaßliche E-Mail-Fälscher ausgesagt, dass er Walter Maischberger bei einem der Grasser-Anwälte kennengelernt hat, dass Maischberger selbst ergänzend Zusammenhänge recherchiert habe und er habe von Maischberger erfahren, dass ein Gutachter, den die Grasser-Anwälte beauftragt haben, ein Maischberger-Bekannter war. So der mutmaßliche Fälscher. Grasser-Anwalt Dieter Böhmdorfer hat Maischberger sogar als Hilfskraft in der ganzen Angelegenheit deklariert. Das dürfte zur Folge haben, dass Maischberger gegenüber der Staatsanwaltschaft nicht aussagen muss. Und zwar, weil für Anwälte ein Berufsgeheimnis gilt und somit auch für ihre Hilfskräfte.
1: 2028 soll der Prozess gegen die Drahtzieher von 9-11 beginnen, 27 Jahre nach den Flugzeuganschlägen auf das World Trade Center. Das Verfahren soll auf dem US-Militärstützpunkt Guantanamo auf Kuba stattfinden. Hauptangeklagter ist Khalid Sheikh Mohammed. Er soll die Kommunikation der Terrorgruppe Al-Qaida geleitet haben. Nach einem vereitelten Brandanschlag auf eine Drohnenfabrik im Osten der Slowakei ist in Hamburg ein weiterer Verdächtiger festgenommen worden, ein 26-jähriger Lette. Er soll an die Slowakei ausgeliefert werden. Zwei weitere Verdächtige sind dort bereits in Untersuchungshaft. ORF-Korrespondent Paul Kriesei berichtet.
3: Es war ein lange geplanter Brandanschlag, der in der Slowakei diese Woche verhindert werden konnte, sagt der slowakische Präsident Peter Pellegrini und lobt die Arbeit der Sicherheitskräfte. Nach Informationen des slowakischen Rundfunks sollen drei Verdächtige einen Brandanschlag auf die Firma Skyton bei Prešov vorbereitet haben. Das Unternehmen produziert in der Ostslowakei Überwachungsdrohnen. Nach eigenen Angaben hat es keine Exportlizenz für die Ukraine oder Russland. Den mutmaßlichen Tätern steht in der Slowakei ein Prozess bevor, wegen Vorbereitung eines besonders schweren Verbrechens mit Gefährdung der öffentlichen Sicherheit. Motiv und Auftraggeber des Anschlagsversuchs sind nicht bekannt.
1: Eine abgestürzte Propellermaschine soll am Samstag aus dem Attersee geborgen werden. Das teilte die Polizei heute mit. Der Zweisitzer war gestern aus bisher ungeklärter Ursache in den See gestürzt. Er liegt in 160 Meter Tiefe. An Bord waren zwei Personen aus Deutschland, die den Unfall nicht überlebt haben. Das waren die Nachrichten mit Daniela Nicolai. Zum Wetter.
4: 31 Grad hat es immer noch in Bludenz und in Feldkirch. Und auch über Nacht bleibt es vielerorts mild. In Föhntälern sinken die Temperaturen sogar nicht unter 20 Grad. Und Stichwort Südföhn, der legt morgen zu und wird auf den Bergen von Vorarlberg bis Salzburg stürmisch. Dabei ist es oft sonnig. Wolken samt Sahara-Staub ziehen aber auch durch. Mehr werden die Wolken dann ab dem Nachmittag. Da erreicht uns nämlich von Westen her eine Kaltfront und die bringt dann ein paar kräftige Gewitter. So viel zum Wetter von Nathalie Auer.
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Reinfried, Denk, Hertha, Denk und Höttl haben da gesungen. Ja, und was fliegst denn, liebs Deiberle? Davor haben wir ein Polka von Peter Züger gehört, nämlich Frisch auf, gespielt von der Weißenbacher Tanzlmusi, bei der der Peter Züger ein Flügelhorn spielt. Weiter geht's jetzt mit dem Tobi Reiser Quintett und einer Jodlerpolka, eines Volksweise, und danach hören wir den Salzburger Walzer von der Hofalm Musi, ein Stickel von Hans Scherntaner und den Almer Viergesang mit Hoch ist die Kreiterin.

Der Almer, Viergesang war das. Mit hoch ist die Kreiterin. Mit der Nagelsepp-Polka aus der Feder von Reinhold Schmidt, einem Gitarristen, geht's jetzt weiter. Und zwar spielt uns den die Brennhof-Musi, bei der der Johannes Rohrer an der Zither spielt, Kerstin Groß mit der Harmonika und Reinhold Schmidt mit der Gitarre. Dein Reizamer Walzer spielt uns dann die Untersberger Klarinettenmusi, den hat der Sepp Kufner geschrieben, und der Präbichler, den hören wir von die Kampenbrunner Sänger. Die Burm von der Einöd spielt uns dann noch die Salzburger Seitenbläser, ein Stickel vom Harmonikaspieler Andreas Essl.

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2: Heute ist der Gedenktag an die heilige Monika. Die heilige Monika ist ja die Mutter vom heiligen Augustinus gewesen. Um 332 in Algerien geboren, ist fromm erzogen worden und hat in jungen Jahren den heidnischen Beamten Patricius geheiratet und ihm 3 Kinder geschenkt. Stolz hat die Mutter die Studien besonders ihres Sohnes Augustinus verfolgt. Sie hat aber auch trauert über die religiösen Irrwege, die ihr Sohn gegangen ist. Durch Gebete und Tränen hat sie versucht, den Sohn von jedweden Irrglauben wegzubringen. Und sie ist auch diejenige, die ihn weggebracht hat von ausschweifenden und ziellosen Lebenswandel. Und sie hat wesentlich beigetragen zu seiner Bekehrung. Sie ist ihrem Sohn nach Rom und Mailand nachgefolgt und hat dort miterleben können, wie Augustinus 387 die Taufe empfangen hat. Und auf der gemeinsamen Rückreise nach Afrika ist Monika in Ostia bei Rom verstorben. Die heilige Monika wird dargestellt als Matrone mit Schleier, weinend und betend oder am Sterbelager im Beisein ihres Sohnes Augustinus. Die heilige Monika ist Patronin der Frauen und Mütter und für das Seelenheil der Kinder zuständig.
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Eine Zeitl dauern es nur die Sommerferien, ja, und da ist schön, wenn man die Zeit mit einem Freund oder einer Freundin verbringen kann. Für einen Freund hat die Stickel geheißen von der Fuchsdollarsortenmusik, die uns Martin Schober komponiert hat. Davor haben wir einen Walzer vom Anton Moslechner Senior gehört, bearbeitet von Helmut Fellinger, der Walzer im Rinderfeld von der Köflacher Streich. An Hirsseiner vom Heisler Hirs haben wir gehört von der Göwurzenmusi und weiter geht's jetzt mit der steirischen Blas. Die spielen uns wohl in der Wiederschwing. In der Moorwiesen sind wir dann unterwegs mit der Familie Zwanzleitner, ein Stickel vom Rainer Zwanzleitner und die Bredula-Polka hören wir vom Beudelwirt-Trio.

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1: Ein Volksmusikabend, veranstaltet vom Oberösterreichischen Volksliedwerk, findet morgen um 19 Uhr im Summerauer Hof in St. Florian statt. Vier Gruppen sind dort vertreten, und zwar die Feierfischmusi, eingespült, die Volksmusik-Kombo und der Duschelhofgesang. Sandra Ohms wird den Abend moderieren. Klingender Kirchturm oder vom Wehrturm zum Klangturm heißt der Veranstaltung vom Oberösterreichischen Volksliedwerk am 29. August um 19.30 Uhr in der Kirche in Hauslach an der Mühl. Die Hausbergmusi, die Familienmusik Rina, das Ensemble Vocalea und das Flügelhorn-Duo Mada Kreiner bringen den Kirchturm zum Erklingen. Im Rahmen von Volkskultur erleben gibt es morgen noch eine besondere Aktion in Hauslach, nämlich eine lange Nacht der Märchen in der mechanischen Klangfabrik. Dort wird ab 19 Uhr eine kostbare Sammlung alter Schallplatten begutachtet und besondere Märchen entdeckt. Wer die ganze Nacht bleiben will, kann sich einen Schlafsack mitnehmen und im Museum übernachten. Die ersten Dirnbacher Sommerfestspiele gingen dieses Wochenende zu Ende. Am Dirnbacher Marktplatz wird am 29. und 30. August nochmal gespielt, und zwar von den Dirnbacher Theaterschicken.
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Der Innerberger Dreigesang war das mit dem Lied Die Lieb und die Leid. Mit einem jungen steirisch-kärntnerischen Trio, dem Hecki-Trio, sind wir schon wieder beim letzten Volksmusikstickl heute Abend gelandet, nämlich dem Bezi-Bohrischen. Ich bedanke mich bei Charlotte Zauner für die heutige Musikauswahl und bei euch fürs Zuhören. Schönen Donnerstagabend noch.

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1: Am Mikrofon Daniela Nicolai. Im Mordfall Jennifer Scharinger hat das Wiener Landesgericht heute das Urteil gefällt. Der 33-jährige Ex-Freund der jungen Frau muss lebenslang in Haft. Die Studentin war vor 8 Jahren verschwunden, nachdem sie sich von ihm getrennt hatte. Annabella Mini berichtet.
2: Die Entscheidung der Geschworenen fiel einstimmig aus. Mit 8:0 Stimmen haben sie den Angeklagten im Mordfall Jennifer Scharinger für schuldig befunden. Der 33-Jährige ist zu lebenslanger Haft verurteilt. Zusätzlich hat das Gericht die Unterbringung in einem forensisch-therapeutischen Zentrum angeordnet. Laut psychiatrischem Gutachten leidet der Mann an einer schweren Persönlichkeitsstörung. Ohne Behandlung bestehe die Gefahr weiterer schwerer Straftaten, erklärt die Richterin. Bei der Strafbemessung hat die Richterin unter anderem als erschwerend gewertet, dass der Angeklagte die bereits am Boden liegende und hilflose Studentin über mehrere Minuten lang gewürgt habe. Mildernd wertet die Richterin hingegen den bisher unbescholtenen Lebenswandel des Angeklagten, dass er sich schließlich selbst gestellt habe, sowie sein, Zitat, reumütiges Geständnis. Seine Verteidigerin Astrid Wagner hat Nichtigkeitsbeschwerde und Berufung angemeldet. Das Urteil ist daher nicht rechtskräftig.
1: US-Präsident Trump hat den amerikanisch-kanadischen Grenzsee Lake Ontario in Lake America umbenannt. Er unterschrieb vor laufenden Kameras eine entsprechende Verfügung. Hintergrund ist der andauernde Zollstreit mit Kanada. Am 11. September jähren sich die Terroranschläge in den USA zum 25. Mal. Aber erst jetzt steht fest, wann der Prozess gegen den mutmaßlichen Drahtzieher beginnen soll. Barbara Czarnow.
3: Der Prozessauftakt gegen Khalid Sheikh Mohammed und 3 weitere Angeklagte soll im Jahr 2028 in Guantanamo stattfinden, also fast 27 Jahre nach den Terroranschlägen. Mohammed, der seit Jahren im US-Gefangenenlager Guantanamo auf Kuba inhaftiert ist, gilt als Hauptplaner der Anschläge. Islamistische Terroristen kaperten damals mehrere Passagierflugzeuge. 2 davon krachten in die Türme des World Trade Centers in New York. Ein weiteres in das Pentagon-Gebäude, den Hauptsitz des US-Verteidigungsministeriums. Das 4. Flugzeug stürzte bei Shanksville ab.
1: Red Bull Salzburg steht fix in der Europa League Gruppenphase. Die Bullen setzten sich im letzten Qualifikationsspiel zu Hause klar gegen den schwedischen Meister Mjällby durch. Daniel Kulowitz.
4: Mit einem 1:0 Vorsprung aus dem Hinspiel sind die Salzburger heute in dieses Retourspiel gegen Mjällby, gegen den schwedischen Sensationsmeister, gestartet. Und nach einem 0:0 zur Pause haben die Salzburger dann in Hälfte 2 ein paar Gänge dazuschalten können. Karim Konaté binnen 6 Minuten mit einem Doppelpack zu einer 2:0-Führung und dann in der Schlussphase auch noch Haris Tabakovic mit einem Abstauber zum 3:0. Salzburg schlägt den schwedischen Meister gesamt damit mit 4:0 und ist fix in der Europa League Gruppenphase gemeinsam mit Sturm Graz.
1: Das waren die Nachrichten mit Daniela Nicolai. Zum Wetter.
5: Einen historischen Sommer erleben wir heuer. In Ferlach war der heutige Tag sogar der 58. Hitzetag in diesem Jahr. So viele Hitzetage gab es an einer Messstation seit Beginn der Wetteraufzeichnungen noch nie. Und auch morgen erwartet uns vielerorts ein Hitzetag. Die Temperaturen steigen meist auf 29 bis 35 oder 36 Grad. Dazu gibt es eine Mischung aus Sonnenschein, ein paar Wolken und auch Sahara-Staub. Am Abend und in der Nacht auf Samstag bringt eine Kaltfront von Westen her zum Teil turbulentes Wetter. So viel zum Wetter von Nathalie Auer.
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1: Im Studio begrüßt sie Daniela Nicolai. Einige Themen dieses Nachtjournals. Dreister Juwelenraub aus dem Wiener Mack. Der Schlächter von Srebrenica, Ratko Mladic, ist in Haft gestorben. Und noch hunderte Vermisste nach der Sturzflut in Nepal. Das Wetter morgen wird sehr heiß und windig. Erinnerungen an den Juwelenraub im Pariser Louvre werden wach, wenn man hört, was heute Nachmittag im Museum für angewandte Kunst in Wien passiert ist. In der gerade laufenden Ausstellung Glanzstücke stahlen zwei Besucher offenbar mehrere wertvolle Schmuckstücke. Und so wie in Paris konnten die Täter fliehen. Polizeisprecherin Anna Gut schildert, was geschehen ist.
2: Heute Nachmittag haben zwei bislang unbekannte Männer in einem Museum in der Wiener Innenstadt eine Glasvitrine eingeschlagen und ein Ausstellungsstück, ein sehr wertvolles Collier, entnommen. Mit diesem Schmuckstück sind die Täter dann in unbekannte Richtung geflüchtet. Es wurden umfangreiche Fahndungsmaßnahmen eingeleitet, unter anderem auch mit einem Personenspürhund der Polizeidiensthundeeinheit. Und das Landeskriminalamt Wien hat die Ermittlungen übernommen.
1: Soweit die erste Stellungnahme der Polizeisprecherin zum Juwelendiebstahl im Mack. Ratko Mladic, der ehemalige Armeechef der bosnischen Serben, ist tot. Er starb im Alter von 84 Jahren in einem Gefängniskrankenhaus in Den Haag. Mladic war als Kriegsverbrecher zu lebenslanger Haft verurteilt worden. Barbara Czandl berichtet.
3: Ratko Mladic war während des Bosnienkriegs von 1992 bis 1995 Oberkommandant der bosnisch-serbischen Armee. Er gilt als Hauptverantwortlicher für das Massaker von Srebrenica im Juli 1995. Mladics Truppen hatten damals die UN-Schutzzone in der Stadt überrannt und rund 8000 muslimische Männer und Burschen ermordet. Die Taten gelten als eines der schlimmsten Kriegsverbrechen in Europa seit dem Zweiten Weltkrieg. Nach 16 Jahren auf der Flucht war Mladic 2011 in Serbien festgenommen worden. 2017 wurde er dann wegen Völkermords, Kriegsverbrechen und Verbrechen gegen die Menschlichkeit zu lebenslanger Haft verurteilt. Die letzten Wochen seines Lebens verbrachte Mladic im Gefängnisspital des Internationalen Gerichtshofs der Vereinten Nationen in Den Haag. Mehrere Anträge auf vorzeitige Haftentlassung wegen seines schlechten Gesundheitszustands wurden abgelehnt.
1: Die Ausmaße der Flutkatastrophe im Himalaya-Gebiet sind immer noch unklar. In Nepal sind bis jetzt mindestens 390 Tote bestätigt. Mehr als 1400 Menschen werden vermisst. Die betroffene Region an der Grenze zu China wird mit Hubschraubern und Rettungsteams abgesucht, aber der Einsatz gestaltet sich schwierig, wie Katharina Wagner berichtet.
4: Rettungskräfte, die mit Hunden durch Gatsch warten, Bagger, die versuchen, meterhoch vom Schlamm verschüttete Straßen freizuschaufeln. Es sind fast surreale Bilder, einen Tag nach der immensen Sturzflut, die Teile Chinas und Nepals fast unkenntlich gemacht haben. Kamal Baral vom Roten Kreuz in Kathmandu sagt,
5: ich hätte mir sowas nie vorstellen können, wie ein Tsunami, der alles überrollt. Diese große Flut hat ganze Dörfer mit sich genommen, Brücken, Straßen, Häuser, Krankenhäuser und Schulen.
4: Ursache der Sturzflut dürfte ein massiver Gletscherbruch gewesen sein, der in einen Fluss gestürzt war. Laut chinesischen Behörden ist die Gefahr noch nicht gebannt. Ein Stausee, der sich durch den Bruch gebildet hat, könnte brechen und erneut eine massive Flutwelle auslösen.
1: In den USA hat sich der Facebook- und Instagram-Mutterkonzern Meta mit einem Milliardenvergleich vom Vorwurf freigekauft, Kinder und Jugendliche bewusst süchtig zu machen. Welche Folgen der wegweisende Prozess für Regelungen in Europa hat, ist noch offen. Mehr von Niklas Lecher.
6: Der Vergleich in den USA rüttelt am Geschäftsmodell von Meta, dem Mutterkonzern von Facebook und Instagram. Der Social-Media-Riese muss 17 Milliarden US-Dollar zahlen und weitreichende Änderungen beim Jugendschutz umsetzen. Kinder und Jugendliche dürfen pro Tag maximal nur mehr 2 Stunden auf Facebook und Instagram verbringen. In der Nacht soll das Scrollen ganz gesperrt sein. Es darf zudem auch keine Likes mehr unter Posts von Minderjährigen geben. Vorerst gilt der Vergleich nur für Meta und auch nur in den USA. In der EU haben sich die großen Online-Plattformen bisher gegen Änderungen gestemmt. Das könnte sich mit der Einigung bald ändern, sagt Social-Media-Expertin Ingrid Brodnik.
7: Und es kann sehr wohl auch sein, dass dann ähnliche Auflagen in Europa kommen oder ähnliche Zugeständnisse in Europa kommen.
6: Rückenwind für die EU also, die Social-Media-Plattformen stärker in die Schranken weisen will.
1: In Österreich werden immer mehr Angriffe auf öffentlich Bedienstete wie Polizisten oder Lehrerinnen registriert. Eine Zunahme der Fälle von bis zu 30%, das hat eine Recherche des Nachrichtenmagazins Profil ergeben. Die Aggression hat auch Volksanwältin Gabi Schwarz zu spüren bekommen. Einzelheiten von Andreas Jölli.
8: Gabi Schwarz ist seit 4 Jahren Volksanwältin und diese Arbeit wird von vielen Menschen geschätzt. Vor knapp einem Jahr hat aber auch sie die zunehmend aggressive Stimmung abbekommen. Bei einem Sprechtag in Salzburg ist ein Mann auf sie losgegangen.
9: Der ist reingekommen, ich habe gesagt, nehmen Sie bitte Platz. Der sagt zu mir, sind Sie die Frau Schwarz? Und ich sage ja, und in dem Moment ist er auf mich losgestürmt mit erhobenen Fäusten und hat gesagt, Sie sind eine bösartige Frau.
8: Gabi Schwarz konnte dem Angreifer aber entfliehen. Es ist der erste Fall von versuchter körperlicher Gewalt gegen die Volksanwaltschaft. In anderen Bereichen kommen solche Attacken öfter vor. Das belegen klar die Zahlen. So sind die Angriffe auf öffentlich Bedienstete um mehr als 20% gestiegen. Bei der Polizei sind es mehr als 30%. Im vergangenen Jahr wurden fast 1500 Polizistinnen und Polizisten durch fremde Gewalt verletzt, sagt Harald Noschiel, Sprecher des Innenministeriums. Das Aggressionspotenzial steige schon seit einigen Jahren. Deshalb seien jetzt auch mehr Präventionsbeamte im Einsatz.
1: Im Mordfall Jennifer Scharinger hat das Wiener Landesgericht heute das Urteil gefällt. Der 33-jährige Ex-Freund der jungen Frau muss lebenslang in Haft. Er hat gestanden, Jennifer erwürgt zu haben. Die Studentin war vor 8 Jahren verschwunden, nachdem sie sich von ihm getrennt hatte. Das Urteil ist noch nicht rechtskräftig. Das Wichtigste vom Sport heute kommt von Mario Valli.
10: Der LASK trifft in der Ligaphase der Fußball-Champions League unter anderem auswärts auf Rekordsieger Real Madrid und spielt zu Hause gegen Liverpool. Das hat die Auslosung in Monaco ergeben. Die weiteren Gegner für Österreichs Meister sind der FC Porto, Sporting Lissabon, Fenerbahce Istanbul, Bode Glimt, Slovan Bratislava und AEK Athen. Red Bull Salzburg hat mit einem 3:0 Heimsieg gegen den schwedischen Meister Mjällby die Ligaphase in der UEFA Europa League erreicht. In der Conference League Qualifikation muss die Wiener Austria 0:2 aus dem Hinspiel gegen Prager aufholen. Nach einer Stunde steht es in Wien 0:0. Die Tiroler Mountainbikerin Laura Stieger hat bei der WM in Val d'Isola den Titel im Shorttrack-Bewerb über 10 Kilometer geholt. Die 25-Jährige setzt sich nach einem Zielsprint hauchdünn im Fotofinish durch. Und Straßenradfahrer Felix Gall arbeitet sich bei der Vuelta a España auf Platz 5 in der Gesamtwertung nach vor. Der Osttiroler kommt auf der 6. Etappe der Spanien-Rundfahrt auf Rang 6. Auf Tagessieger und Superstar Tadej Pogacar fehlen ihm 46 Sekunden.
1: Und wir kommen noch zum Wetter.
11: In England und in Frankreich gehen derzeit heftige Gewitter nieder. Bei uns in Österreich sind Gewitter aber kein Thema. Es bleibt nämlich überall trocken und außerdem ist es immer noch sehr warm. 28 Grad hat es jetzt zum Beispiel in Innsbruck. Morgen legen die Temperaturen dann weiter zu. Vielerorts erwarten uns 29 bis 35 oder 36 Grad. Oft scheint auch die Sonne. Sahara-Staub kann den Himmel aber diesig machen. Am Abend und in der Nacht auf Samstag bringt eine Kaltfront dann von Westen her teils heftige Gewitter und Sturmböen.
1: Die Wetteraussichten von Nathalie Auer beenden das Nachtjournal. Daniela Nicola sagt auf Wiederhören.
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1: Am Mikrofon Daniela Nicolai. Die Opposition befürchtet die Wiedereinführung des Pflegeregresses durch die Hintertür. Seit 2018 darf zur Pflegefinanzierung zwar nicht mehr ein Haus oder Sparbuch herangezogen werden, sehr wohl aber die Erträge daraus. Die Seniorenvertretungen fordern bereits eine Änderung. Peter Dasser berichtet.
2: Monika Kemperle von den ÖGB-Pensionisten kritisiert unterschiedliche Regeln der Bundesländer bei der Pflegefinanzierung, etwa beim Zugriff auf Sparzinsen.
3: Es ist auch unfair, jenen gegenüber, die eben lange Zeit gearbeitet haben und sich etwas auf die Seite gebracht haben.
2: Sie verlangt einheitliche Regeln, so wie Ralf Schallmeiner von den Grünen.
4: Das darf auf gar keinen Fall darauf hinauslaufen, dass wir wieder einen Pflegeregress entweder offen oder durch die Hintertür wieder einführen.
2: Dagmar Belakovic von den Freiheitlichen sagt,
5: es kann nicht sein, dass hier Vermögen noch einmal darauf zugegriffen wird.
2: Die Sozialdemokraten drängen auf eine bundeseinheitliche Regelung. Die Neos wollen die Einführung einer Pflegeversicherung. Und aus dem ÖVP-Parlamentsclub war heute keine Stellungnahme zu bekommen.
1: Im November sollen die Palästinenser in Gaza und im Westjordanland erstmals seit 20 Jahren ein neues Parlament wählen. Die palästinensische Regierung ist seit langem unpopulär, aber jetzt zeigt eine Umfrage, dass auch die Zustimmung der Palästinenser für die Hamas deutlich abgenommen hat. Aus Tel Aviv, Nikolaus Wildner.
6: Um öffentliche Kritik im Gazastreifen zu unterdrücken, setze die Hamas zunehmend auf Einschüchterungen und Folterverhöre. So ein Vorwurf Israels, der sich auf nachrichtendienstliche Erkenntnisse stütze. Dass die Zustimmung für die Hamas unter Palästinensern abnimmt, zeigt eine Umfrage des Palästinensischen Zentrums für Politik und Meinungsforschung in Ramallah. In Gaza ist sie seit Oktober von 41% auf 33% gesunken, im Westjordanland von 32% auf 18%. Die im Westjordanland regierende Fatah-Partei des 90-jährigen Palästinenserpräsidenten Mahmoud Abbas konnte davon jedoch nicht profitieren. Demnach erfasse die Umfrage den Wunsch der Palästinenser auf politischen Wandel. Viele befürchten jedoch, dass Mahmoud Abbas die Wahl noch diesmal, wie im Jahr 2021, kurzfristig absagen könnte, um an der Macht zu bleiben.
1: In Ceuta wächst offenbar die Wut auf Migranten. Demonstranten legten Feuer in einem Migrantenlager und forderten die sofortige Rückführung der Menschen nach Marokko. Ende Juli hatten zehntausende Migranten die spanische Exklave gestürmt. Trotz der Spannungen harren weiterhin tausende von ihnen in Ceuta aus, wo sie seit Wochen am Strand kampieren. Die Ligaphase der Fußball Conference League findet heuer ohne österreichische Clubs statt. Nach Rapid verpasste auch die Wiener Austria den Aufstieg. Das Heimspiel gegen Sporting Braga endete vor kurzem 0:0 unentschieden. Nach der Niederlage im Hinspiel war das zu wenig. Zum Wetter.
7: Sehr mild geht es durch die Nacht. Immer noch 29 Grad messen wir derzeit mit Südföhn in Bludenz. Morgen legt der Wind dann ordentlich zu. Auf den Bergen von Vorarlberg bis Salzburg wird es sogar stürmisch. Dazu gibt es große Hitze. Meist erwarten uns 29 bis etwa 35 Grad. Für einige Stunden scheint auch die Sonne. Ein paar Wolken samt Sahara-Staub sind morgen aber auch dabei. Außerdem zieht am Abend und in der Nacht auf Samstag von Westen her eine Kaltfront durch. Und die bringt teils heftige Gewitter und Sturmböen. So viel zum Wetter von Nathalie Auer.
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1: Freitag, der 28. August. Im Studio begrüßt Sie Daniela Nicolai. US-Präsident Trump hat den amerikanisch-kanadischen Grenzsee Lake Ontario in Lake America umbenannt. Er unterschrieb vor laufenden Kameras eine entsprechende Verfügung. Hintergrund ist der andauernde Zollstreit mit Kanada, wie ORF-Korrespondent Christoph Kohl aus Washington berichtet.
2: Das Gewässer liege größtenteils in den USA. Auch der tiefste Punkt begründet das Weiße Haus die Umbenennung des Sees zwischen dem US-Bundesstaat New York und der kanadischen Provinz Ontario in Amerikasee.
3: Changing the name of Lake Ontario, effective immediately to Lake America.
2: Auf kanadischer Seite reagiert man schon seit Tagen gereizt auf Donald Trumps Provokationen.
4: I have a lot of real estate on my ass. So he has a lot of room to kiss my ass.
2: Richtet der Premierminister Ontarios Doug Ford dem US-Präsidenten aus. Der denkt bereits über die nächste Namensänderung nach. Nach dem Golf von Amerika und dem Amerikasee fehle nun nur noch ein nach Amerika benannter Ozean. Zur Wahl stünden der Atlantik oder der Pazifik.
3: So maybe we'll have to change the name of the Atlantic and or the Pacific.
1: Sagt der US-Präsident. Ein Juwelenraub wie im Pariser Louvre hat sich im Wiener Museum für angewandte Kunst ereignet. Bei der laufenden Ausstellung Glanzstücke stahlen zwei Besucher am Nachmittag ein wertvolles Collier. Polizeisprecherin Anna Gut schildert die Tat.
5: Zwei bislang unbekannte Männer haben in einem Museum in der Wiener Innenstadt eine Glasvitrine eingeschlagen und ein Ausstellungsstück, ein Collier, entnommen, sind mit diesem Schmuckstück geflüchtet in unbekannte Richtung. Und es wurden umfangreiche Fahndungsmaßnahmen eingeleitet, unter anderem auch mit einem Personenspürhund der Polizeidiensthunde Einheit Wien. Das Landeskriminalamt hat die Ermittlungen übernommen. Im Zuge der Ermittlungen haben die Beamten des Landeskriminalamts Wien bereits Spuren sichern können und auch Lichtbilder von Videoüberwachungskameras. Nach dem Tatverdächtigen wird jetzt gefahndet.
1: Sagt die Wiener Polizeisprecherin zum Juwelenraub im MAK. Die KTM-Mutter Bajaj Mobility bilanziert das erste Halbjahr positiv. Der Umsatz ist auf mehr als 700 Millionen Euro gestiegen. Volker Obermeier.
6: Die Zahlen stimmen die KTM-Mutter positiv. Im ersten Halbjahr hat das oberösterreichisch-indische Unternehmen an die 150.000 Motorräder der Marken KTM, Husqvarna und GasGas verkauft. Das Unternehmen wachse stärker als der Gesamtmarkt, sagt Konzernchef Gottfried Neumeister.
7: Wir haben im ersten Quartal die Wende geschafft und jetzt im zweiten Quartal bewiesen, dass wir den Kurs nicht nur halten können, sondern diese positive Richtung durchwegs beschleunigen konnten.
6: Neumeister sieht das Unternehmen wieder gut aufgestellt. Eineinhalb Jahre nach der Fastpleite von KTM stimme der Kurs. Der Stellenabbau im Stammwerk Mattighofen sei weitgehend abgeschlossen. In der Motoren- und Komponentenfertigung sei die zweite Schicht angelaufen.
1: Die abgestürzte Propellermaschine soll am Samstag aus dem Attersee geborgen werden, das teilte die Polizei mit. Der Zweisitzer war aus bisher ungeklärter Ursache in den See gestürzt, er liegt in 160 Metern Tiefe. Jürgen Freimuth mit Details.
8: Bevor mit der Bergung begonnen wird, soll die Absturzstelle noch einmal genau untersucht werden. Dafür sind auch Tauchroboter im Einsatz. Ziel ist es, das Flugzeug aus rund 160 Metern Tiefe zunächst mit zwei starken Windenseilen in eine betauchbare Tiefe zu ziehen. Dort sollen zwei Hebeballone unter dem Flugzeug angebracht werden, die es anschließend an die Wasseroberfläche befördern. Sämtliche Details werden zuvor gemeinsam mit einem Sachverständigen festgelegt, heißt es von der Feuerwehr. Die Bergung selbst soll dann am Samstag stattfinden. Bei der Ortung sind auch zwei verstorbene Personen im Cockpit entdeckt worden. Die Polizei will erst nach der Bergung Auskunft zu den Insassen geben. Laut Medienberichten waren ein 25-jähriger Fluglehrer und ein 20-jähriger Flugschüler an Bord. Beide aus Deutschland.
1: Für alle Frühaufsteher könnte sich der Blick zum Himmel lohnen. Ab kurz nach 4:30 Uhr taucht der Mond immer weiter in den Kernschatten der Erde ein. Bei gutem Standort und Wetter kann man dann eine fast totale Mondfinsternis beobachten. Gut sichtbar sein wird das Himmelsereignis vor allem in Westösterreich. Das waren die Nachrichten mit Daniela Nicolai. Und jetzt zum Wetter.
9: Oft sonniges Wetter erwartet uns heute und es wird sehr warm bis heiß, bei meist 29 bis etwa 35 Grad. Ungetrübt haben wir es aber nicht, denn einerseits liegt immer noch Sahara-Staub in der Luft und andererseits ziehen auch ein paar Wolken durch. Mehr werden die Wolken dann ab dem Nachmittag im Westen. Grund dafür ist eine Kaltfront. Und die bringt am Abend und auch in der Nacht auf Samstag von der Schweiz und von Bayern her teils kräftige Gewitter. Außerdem ist heute auch der Wind ein Thema. Auf den Bergen im Westen ist er stürmisch. So viel zum Wetter von Nathalie Auer.
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1: Am Mikrofon Moritz Strobel. Es ist 1 Uhr. Der Schulstart in Österreich rückt näher und für Familien kann er ordentlich ins Geld gehen. Die Arbeiterkammer empfiehlt daher, unbedingt die Preise zu vergleichen. Denn wie ein aktueller Preischeck zeigt, sind die Unterschiede bei Markenprodukten teils enorm, berichtet Silvia Mieses.
2: Hefte, Stifte, Umschläge, Malkasten, Spitzer, Ölkreiden. Die Einkaufslisten für die Schule sind oft lang und für Eltern oft mit hohen Ausgaben verbunden. Vor allem bei den Erstklässlern. Preise vergleichen zahlt sich aber in jedem Fall aus, sagt AK-Konsumentenschützerin Manuela de la Pina.
3: So kostet zum Beispiel ein und derselbe Radierer bei einer Handelskette 0,79 Euro, bei einer anderen Handelskette aber 1,59 Euro. Das heißt, es ist ein Preisunterschied von 101%.
2: Vor allem kurz vor Schulbeginn gibt es immer wieder Rabattaktionen, so die AK-Expertin. Laut einer aktuellen Umfrage des Handelsverbands wollen die Österreicher und Österreicherinnen heuer wieder mehr für Schulsachen und Geschenke zum Schulstart ausgeben, und zwar im Schnitt 180 Euro pro Kopf.
1: Schmuckdiebstahl im Museum für angewandte Kunst in Wien. Zwei Männer haben ein wertvolles Diamantenkollier gestohlen und sind geflüchtet. Die Ermittlungen laufen. Laut Polizei dürften sich die Diebe als Museumsbesucher ausgegeben haben. In Sölden ist ein 53-Jähriger aus einer Gletscherspalte gerettet worden. Der Mann ist bis zu 10 Meter abgestürzt und auf einer Schneebrücke gelandet. Sein Begleiter hat dann die Einsatzkräfte alarmiert, die den 53-Jährigen unverletzt aus der Gletscherspalte holen konnten. Und aktuell findet die größte Computerspielmesse der Welt in Köln statt, die Gamescom. Rund 350.000 Besucher werden erwartet, doch nur die wenigsten sitzen dort allein vor einem Bildschirm, berichtet Xin Chang aus Köln.
4: Gespielt wird vor allem miteinander. An Brettspieltischen, bei Sammelkartenturnieren, an Konsolen zu viert. Tausende kommen als Spielfiguren verkleidet zu Cosplay-Events. Der Innsbrucker Spieleentwickler Julian Mautner über die Breite der Szene.
5: Games ist inzwischen so eine breite Industrie. Da haben wir die Randbereiche, die schon fast in Richtung Film übergehen. Dann Cosplay, Boardgames. Die Spiele selber sind auch super, super breit. Und das deckt noch nicht einmal den ganzen Mobile-Sektor mit ab. Es ist einfach eine riesige Industrie, die sehr, sehr, sehr vielfältig ist.
4: Weiters feiert ein Spendenmarathon erstmals in Europa auf der Messe ihre Premiere. Spieler treten dort live auf der Bühne gegen die Uhr an und lösen Spiele in Rekordzeit. Das Publikum spendet dabei für einen guten Zweck. Die Gamescom läuft noch bis Sonntag.
1: Und jetzt zum Wetter und zu Nathalie Auer.
6: Bis zu 33,5 Grad sind es gestern in Pludenz geworden. Heute wird es noch eine Spur heißer. Die Temperaturen steigen meist auf 29 bis 35 oder 36 Grad. Hitze-Hotspots sind der Donauraum und Unterkärnten. Dazu gibt es eine Mischung aus Sonnenschein und ein paar Wolken. Sahara-Staub ist allerdings auch in der Luft und der kann den Himmel wieder milchig weiß machen. Am Abend tauchen in Vorarlberg und im Tiroler Oberland dann erste Gewitter auf. In der Nacht auf Samstag wird es dann teilweise auch weiter im Osten gewittrig. Außerdem wird es sehr windig heute.
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1: Am Mikrofon Moritz Strobel. Es ist 2 Uhr. Juwelenraub in Wien. Im Museum für angewandte Kunst, kurz MAK, haben zwei Diebe ein wertvolles Diamantkollier gestohlen. Die Verdächtigen sind noch auf der Flucht. Sie dürften sich als Besucher ausgegeben haben, berichtet Felix Nowak.
2: Ein Juwelendiebstahl wie im Hollywood-Film, mitten in Wien. Gegen 14 Uhr betreten zwei Männer das MAK offenbar als normale Besucher. In der Sonderausstellung namens Glanzstücke schlagen sie zu. Buchstäblich, denn sie schlagen eine Glasvitrine ein und flüchten mit einem Collier, wie Polizeisprecherin Anna Gutt am Abend erklärt.
3: Im Zuge der Ermittlungen haben die Beamten des Landeskriminalamts Wien bereits Spuren sichern können und auch Lichtbilder von Videoüberwachungskameras.
2: Bei dem Schmuckstück könnte es sich laut Fahndungsfoto um ein historisches Collier von Van Cleef & Arpels aus dem Jahr 1939 handeln, das 2015